0: Prozess. Das Oberlandesgericht in Brandenburg an der Havel hat die Klage von Verbraucherschützern gegen Lidl zwar zurückgewiesen, aber nicht aus inhaltlichen Gründen. Sachlich sind wir nicht zuständig, sagte der Richter.
1: Die Verbraucherzentrale Bundesverband hatte Rabatt-Apps als Diskriminierung angeprangert. Gerade ältere, junge und behinderte Menschen würden benachteiligt, heißt es vom Verband. Denn die dürften die Apps teilweise nicht nutzen oder hätten oft auch nicht die entsprechenden Geräte. Allerdings wurden ähnliche Klagen gegen Penny und Netto zuvor schon von den Gerichten als nicht belegbar abgewiesen. Umfragen zufolge haben in Deutschland 3 von 4 Käufern Rabatt-Apps installiert, nutzen sie aber oft gar nicht. Tanja Wagner, Nachrichtenredaktion.
0: Privathaushalte rund um den Globus sind nach Berechnung der Allianz in Summe so reich wie nie. Boomende Börsen ließen das Geldvermögen im vergangenen Jahr um 8,6% auf fast 270 Billionen Euro brutto klettern. Besonders profitiert haben diejenigen, die Geld in Aktien und andere Wertpapiere investiert hatten. Mit umgerechnet knapp 297.000 Euro Netto-Geldvermögen pro Kopf führen weiterhin die USA die Rangliste mit Abstand an, vor der Schweiz und Dänemark. Deutschland liegt mit etwas über 90.000 Euro pro Kopf auf Platz 12.
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3: Auf der A6 von Mannheim Richtung Heilbronn gibt es zwischen Sinsheim-Steinsfurt und Bad Rappenau eine Gefahrenstelle wegen eines defekten Fahrzeugs. Auf der A8 in Richtung München steht ein weiteres defektes Fahrzeug zwischen Mühlhausen und der Ausfahrt Hohenstadt. Und auf der A8 von Karlsruhe Richtung Stuttgart ist ebenfalls ein defektes Fahrzeug zwischen Leonberg Ost und dem Kreuz Stuttgart gemeldet. Passt auf euch auf und kommt gut durch. Gute Fahrt!
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1: Es ist spät am Abend in Karlsruhe, Rastatt und der Ortenau. Die Wolkendecke zeigt sich aufgelockert. Es bleibt trocken, Schauer sind nicht zu erwarten, der Wind weht nur schwach. Auch morgen ist keine Niederschlagsgefahr in Sicht. Die Wetterlage bleibt stabil mit einigen Wolkenfeldern. In Eggenstein-Leopoldshafen an der Rheinfähre sind es aktuell 15 Grad. In Oberkirch an der Mediathek 9 Grad und in Königsbach, Stein am Schloss Königsbach 13 Grad.
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2: Ich bin Uli Reitinger. Bei der Pflegereform ringt die Koalition weiter um einen Kompromiss. Eigentlich soll sie in wenigen Stunden ins Kabinett. Aber die SPD droht mit Blockade. Ein reines Sparpaket darf es nicht geben, sagte SPD-Chef Klingbeil.
3: Knackpunkt ist vor allem die Frage, wer bezahlt am Ende die Rechnung? Die SPD will Geld aus der privaten Pflegeversicherung ins gesetzliche System holen. Die Union hält das aber für rechtlich schwierig. Gleichzeitig will Gesundheitsminister Linnemann mehr als 5 Milliarden Euro vom Bund zurück, die die Pflegekassen während Corona ausgegeben haben. Und auch beim Pflegeheim gibt es Streit. Die SPD will die Kosten für Bewohner begrenzen. Linnemann lehnt das ab. Zoe Tessovali, Nachrichtenredaktion.
2: US-Präsident Donald Trump will trotz Warnungen vor existenziellen Risiken künstlicher Intelligenz die Aufsicht über die Technologie ihren US-Entwicklern selbst überlassen. Die Unternehmen würden sich selber kontrollieren, sagte Trump nach einem Treffen mit Chefs von KI-Unternehmen in Washington.
4: Wer in diesem Rennen der Superintelligenz nicht ganz vorne mitmischt und gewinnt, wird abgehängt, durch China womöglich. Daher soll die KI in den USA weiter vorangepeitscht werden. Die klugen Chefs der KI-Firmen würden schon aufpassen, dass dabei nichts in die Hose geht, da ist Trump zuversichtlich. Bei dem Treffen der Hightech-Spitzen im Weißen Haus wurden demnach robuste interne Kontrollen beschlossen. Die von Trump nun so benannte Superintelligenz birgt große Risiken, aber das Potenzial, so Trump, sei historisch einmalig. Aus den USA, Tina Eck.
2: Wegen des Verdachts auf millionenfachen Betrug mit online verkauften Handys haben Fahnder gestern eine europaweit angelegte Razzia in 19 Ländern durchgeführt, unter anderem auch in Deutschland. Verbraucherinnen und Verbrauchern in der EU entstand schätzungsweise ein Schaden von mindestens 300 Millionen Euro. Den Betroffenen wurden aus gebrauchten Teilen zusammengesetzte Geräte über das Internet als Neuware verkauft. Die Deutsche Flugsicherung nimmt am Flughafen Berlin-Brandenburg ein System zur Drohnenerkennung in Betrieb. Das teilte das Bundesverkehrsministerium mit. Damit können Drohnen im An- und Abflugbereich frühzeitig entdeckt und die zuständigen Stellen über mögliche Gefährdungen für den Luftverkehr informiert werden. Alleine im ersten Halbjahr 2026 wurden am Flughafen BER 28 Drohnen gesichtet, so viele wie an keinem anderen deutschen Airport.
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1: Auf der A6 von Mannheim Richtung Heilbronn gibt es zwischen Sinsheim-Steinsfurt und Bad Rappenau eine Gefahrenstelle wegen eines defekten Fahrzeugs. Auf der A8 in Richtung München steht ein weiteres defektes Fahrzeug zwischen Mühlhausen und der Ausfahrt Hohenstadt. Und auf der A8 von Karlsruhe Richtung Stuttgart ist ebenfalls ein defektes Fahrzeug zwischen Leonberg Ost und dem Kreuz Stuttgart gemeldet. Passt auf euch auf und kommt gut durch. Gute Fahrt!
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1: Es ist spät am Abend in Karlsruhe, Rastatt und der Ortenau. Die Wolkendecke zeigt sich aufgelockert. Es bleibt trocken, Schauer sind nicht zu erwarten, der Wind weht nur schwach. Auch morgen ist keine Niederschlagsgefahr in Sicht. Die Wetterlage bleibt stabil mit einigen Wolkenfeldern. In Eggenstein-Leopoldshafen an der Rheinfähre sind es aktuell 15 Grad. In Oberkirch an der Mediathek 9 Grad und in Königsbach, Stein am Schloss Königsbach 13 Grad.
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2: Ich bin Uli Reitinger. Union und SPD ringen weiter um Details der geplanten Pflegereform. Der Gesetzentwurf soll in wenigen Stunden vom Kabinett auf den Weg gebracht werden. Ob das wirklich klappt, ist offen. Seit dem Wochenende verhandeln SPD und Union in verschiedenen Runden über die Pläne, mit denen weitere Beitragserhöhungen in der Pflege im kommenden Jahr verhindert werden sollen. Die SPD droht mit Blockade, denn sie sieht in den bisherigen Plänen ein reines Kürzungspaket und lehnt das ab. Wer Polizisten, Rettungskräfte oder Beschäftigte in Bus und Bahn angreift, soll künftig härter bestraft werden. Das sieht ein Gesetzentwurf des Justizministeriums vor, über den die Bundesregierung heute beraten will. Justizministerin Hubich sagt, wer unser Land am Laufen hält, verdient unseren Schutz.
3: Ärzte, Pflegekräfte, Apotheker oder Zugbegleiter, sie alle sollen die neuen Regeln besser schützen. Wer sie angreift, muss künftig mit mindestens 6 Monaten Gefängnis rechnen, doppelt so lange wie bisher. Auslöser für die neuen Regeln ist der Tod eines Zugbegleiters im Februar nach einer Fahrkartenkontrolle. Und der Entwurf geht noch weiter. Bei Volksverhetzung sollen künftig bis zu 5 Jahre Haft möglich sein. Wer dafür verurteilt wird, darf möglicherweise dann 2 bis 5 Jahre lang nicht bei Wahlen kandidieren. Zoe Tassovali, Nachrichtenredaktion.
2: Die letzte PISA-Studie hat deutschen Schülerinnen und Schülern ein schlechtes Zeugnis ausgestellt. Der OECD-Bericht Bildung auf einen Blick 2026 macht jetzt Hoffnung. Demnach gibt es deutliche Fortschritte im deutschen Bildungssystem.
4: Mittlerweile haben 4 von 10 der jungen Leute in Deutschland mindestens einen Hochschulabschluss und fast alle 3- bis 5-Jährigen besuchen einen Kindergarten. Wir sind gut vorangekommen, freut sich deshalb Bundesbildungsministerin Prien mit Blick auf den Bericht. Deutschland gebe vergleichsweise viel Geld pro Schüler für Bildung aus, nur oft nicht effektiv genug. Prien zufolge muss die Qualität des Unterrichts einfach besser werden. Als größtes Problem sehen die Experten dabei den Lehrermangel. Gleichzeitig arbeitet fast die Hälfte der ausgebildeten Lehrkräfte nicht in der Schule. Tanja Wagner, Nachrichtenredaktion.
2: US-Präsident Trump will die Aufsicht über künstliche Intelligenz ihren US-Entwicklern selbst überlassen. Ihre Unternehmen stehen auf dem Spiel, wenn etwas schief geht, sagte Trump nach einem Treffen mit Chefs von KI-Unternehmen. Zuletzt hatten eigenständige Hacking-Attacken durch KI-Module die Sorgen um Gefahren künstlicher Intelligenz hochkochen lassen.
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1: Auf der A6 von Mannheim Richtung Heilbronn gibt es zwischen Sinsheim-Steinsfurt und Bad Rappenau eine Gefahrenstelle wegen eines defekten Fahrzeugs. Auf der A8 in Richtung München steht ein weiteres defektes Fahrzeug zwischen Mühlhausen und der Ausfahrt Hohenstadt. Und auf der A8 von Karlsruhe Richtung Stuttgart ist ebenfalls ein defektes Fahrzeug zwischen Leonberg Ost und dem Kreuz Stuttgart gemeldet. Passt auf euch auf und kommt gut durch. Gute Fahrt!
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1: Es ist spät am Abend in Karlsruhe, Rastatt und der Ortenau. Die Wolkendecke zeigt sich aufgelockert. Es bleibt trocken, Schauer sind nicht zu erwarten, der Wind weht nur schwach. Auch morgen ist keine Niederschlagsgefahr in Sicht. Die Wetterlage bleibt stabil mit einigen Wolkenfeldern. In Eggenstein, Leopoldshafen an der Rheinfähre sind es aktuell 15 Grad. In Oberkirch an der Mediathek 9 Grad und in Königsbach, Stein am Schloss Königsbach 13 Grad.
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2: Ich bin Uli Reitinger. Nur noch wenige Stunden bis zur Kabinettssitzung der Bundesregierung und noch immer ist nicht klar, ob die Koalition wirklich wie geplant über die Pflegereform abstimmen wird. Die Pläne sind heftig umstritten. Die SPD fordert einen Pflegekostendeckel und einen Ausgleich sozialer Ungerechtigkeiten.
3: 4,4 Milliarden Euro werden bis Ende des Jahres fehlen, warnen die Pflegekassen. Um dort zu sparen, sollen unter anderem Pflegebedürftige und ihre Angehörigen künftig stärker belastet werden. Wer aber sein Leben lang gearbeitet und eingezahlt habe, müsse sich darauf verlassen können, gut versorgt zu sein, heißt es von der SPD. Sie fordert außerdem, dass neben der gesetzlichen auch die private Pflegeversicherung stärker in die Verantwortung genommen wird. Tanja Wagner, Nachrichtenredaktion.
2: Angriffe auf Busfahrer und Zugbegleiter sollen künftig härter bestraft werden. Strafdrohungen bei solchen Angriffen werden künftig denen bei Angriffen auf Vollzugsbeamte entsprechen. Das sieht ein Gesetzentwurf vor, den das Kabinett heute auf den Weg bringen will. Der Entwurf beinhaltet auch höhere Mindeststrafen für Übergriffe auf Polizistinnen und Polizisten und für Widerstand gegen Vollstreckungsbeamte. Für tätliche Angriffe auf Ärzte, Pfleger und Apotheker sieht der Entwurf mindestens 6 Monate Freiheitsstrafe vor, in besonders schweren Fällen 1 bis 10 Jahre. US-Präsident Trump will trotz Warnungen vor existenziellen Risiken künstlicher Intelligenz die Aufsicht über die Technologie ihren US-Entwicklern selbst überlassen. Die Unternehmen würden sich selber kontrollieren, sagte Trump nach einem Treffen mit Chefs von KI-Unternehmen in Washington.
4: Wer in diesem Rennen der Superintelligenz nicht ganz vorne mitmischt und gewinnt, wird abgehängt, durch China womöglich. Daher soll die KI in den USA weiter vorangepeitscht werden. Die klugen Chefs der KI-Firmen würden schon aufpassen, dass dabei nichts in die Hose geht, da ist Trump zuversichtlich. Bei dem Treffen der Hightech-Spitzen im Weißen Haus wurden demnach robuste interne Kontrollen beschlossen. Die von Trump nun so benannte Superintelligenz birgt große Risiken, aber das Potenzial, so Trump, sei historisch einmalig. Aus den USA, Tina Eck.
2: Kurz vor den Nobelpreisen werden heute in Stockholm die Preisträgerinnen und Preisträger der alternativen Nobelpreise bekannt gegeben. Offiziell heißt die Auszeichnung Right Livelihood Award. Der wird an Menschen und Organisationen vergeben, die sich besonders in den Bereichen Klima- und Umweltschutz, Menschenrechte, Gerechtigkeit und Frieden engagieren.
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1: Auf der A6 von Mannheim Richtung Heilbronn gibt es zwischen Sinsheim-Steinsfurt und Bad Rappenau eine Gefahrenstelle wegen eines defekten Fahrzeugs. Auf der A8 in Richtung München steht ein weiteres defektes Fahrzeug zwischen Mühlhausen und der Ausfahrt Hohenstadt. Und auf der A8 von Karlsruhe Richtung Stuttgart ist ebenfalls ein defektes Fahrzeug zwischen Leonberg Ost und dem Kreuz Stuttgart gemeldet. Passt auf euch auf und kommt gut durch. Gute Fahrt!
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5: Guten Morgen.
6: Rein geht's in diesen neuen Tag. Es ist der letzte im September.
5: Letzte im September. Und dann geht's aber mal richtig Richtung Herbst.
6: Ja, auch
5: richtig
6: im Oktober.
5: Sommerliche heute. Wettertechnisch, haben wir gehört.
6: Let's enjoy. Schön, dass ihr mit dabei seid.
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0: Ich kann nicht so gut auswendig lernen, aber den hatte ich gleich drin. Gala, Free From Desire, im Morgen hier bei Radio Regenbogen. Alle deine Lieblingshits zum Start in den neuen Tag. Was wolltest du sagen?
1: Warst du früher auch schon so gut, als du Gedichte aufsagen musstest?
0: Oh ja.
1: Naja, es ist der letzte Sommertag heute, deswegen nehmen wir uns jetzt mal ganz kurz den Moment und denken an unsere schönste Sommererinnerung dieses Jahr. Jens, was war deine schönste Sommererinnerung, wo du echt das Gefühl hattest, da war der Sommer voll da und da wollte ich nicht, dass es aufhört? Bei mir war es zum Beispiel die Sonnenfinsternis.
0: Oh ja.
1: Nicht wegen der Sonnenfinsternis, weil ehrlich gesagt nicht so spektakulär gewesen, aber dieses Gemeinschaftsgefühl, da zu sitzen und alle warten auf das Gleiche und gucken da hoch und keiner möchte irgendwie gehen, das hatte so einen sehr langen, schönen Ewigkeitsmoment von Sommer.
0: Jetzt bringst du mich ein bisschen in Bredouille, weil ich erlebe grundsätzlich so viele schöne Sachen. Aber pass auf, ich würde vorschlagen, wahrscheinlich dieses Jahr war es bei mir einfach so Pizza am Rhein essen.
1: Mmh, weißt du, reicht völlig,
0: da ist
1: ne?
0: so eine süße kleine
1: Ding.
0: Pizzeria bei uns am Rhein und da ist einfach, du nimmst dir was mit, setzt dich in den Kies, guckst aufs Wasser und schnabulierst. Es ist wie Urlaub.
1: Nehmt sie eure schönste Sommererinnerung und schließt sie ein und behaltet sie bis zum nächsten Sommer.
0: Hier ist ein cooler Typ jetzt für euren Morgen, Malik Harris.

0: Das ist Mister, ich habe mehr Songs als Vorbands momentan. Ed Sheeran, Castle on the Hill. Schön, dass ihr mit dabei seid.
1: Wir genießen nochmal den letzten Sommertag mit an die 30 Grad.
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3: Seine große Gründung trägt einen sehr doppeldeutigen Namen. Die Töchter der Liebe. Das kann man so und so verstehen. Liebesdienst hat für ihn vor allem bedeutet, dass man armen Menschen hilft. Sie sollten Hilfe erfahren, eine warme Mahlzeit für Menschen auf der Straße, frische Kleider für Obdachlose, die sich keine leisten können, Bildung für die Söhne und Töchter der Armen, die sich keine Schule leisten konnten. Liebe sollte praktisch erfahrbar werden. Denn in jeder Erfahrung von Güte und Liebe wohnt ein Stück Ewigkeit. In jeder Erfahrung von Güte und Liebe wird Gott spürbar. Das war die tiefste Überzeugung des heiligen Vinzenz von Paul. Und daraus ist einer der größten Orden der katholischen Kirche entstanden. Wo Menschen einander beistehen, da ist Leben. Und da ist Gott zu Hause. Thomas Dietrich, Katholische Kirche.
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1: Es ist jetzt wahrscheinlich der letzte Spätsommertag im Jahr. Jörg.
2: Heute ist wahrscheinlich, sehr wahrscheinlich, der letzte Tag im Jahr, in dem es doch mal an die 30 Grad oder 30 Grad geben kann. Sonne mit hohen Schleierwolken, die zwischendurch die Sonne milchig machen und deswegen gibt's nicht so verbreitet die 30 und drüber, aber wieder so an die 30 an oder vielleicht gerade mal 30 können's heute Nachmittag werden.
3: Es ist Mittwochmorgen, der 30. September, kurz nach 5:30.
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4: Ich bin Susanne Weise. Schönen guten Morgen. Das Bundeskabinett will sich heute mit einem besseren Schutz von Bahnbeschäftigten befassen. Der Gesetzentwurf aus dem Bundesjustizministerium sieht härtere Strafen für Angreifer vor. Und trotz Sicherheitsbedenken lehnt US-Präsident Trump gesetzliche Vorschriften für künstliche Intelligenz weiter ab. Aus seiner Sicht reiche es aus, wenn sich die KI-Entwickler selbst überwachen, sagte Trump nach einem Treffen mit den Chefs der großen US-Tech-Firmen.
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3: Gute Nachrichten an dieser Stelle um 5.33 Uhr am Mittwochmorgen. Wir haben keine größeren Störungen auf unseren Autobahnen und Bundesstraßen in Baden-Württemberg und der Pfalz. Geblitzt wird in Firnheim in der Heidelberger Straße und in Rheinfelden in der Schopfheimer Straße. Habt ihr noch was gesehen? Dann schickt uns bitte eine Sprachnachricht an 08000 34 35 36. Zusammen sorgen wir dafür, dass alle schnell und sicher durchkommen. Hier ist der Morgen bei Radio Regenbogen. Wir sind Jens und Steffi.
1: Guten Morgen.
3: Und wir freuen uns, mit euch in diesem Mittwoch zu starten.
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0: Robin Schulz bringt uns ja mit richtig Schmiss, sag ich jetzt mal, in den Mittwoch. Also geht schon gut los. Schön, dass ihr da seid, Radio Regenbogen am Morgen mit Jens und Steffi.
1: Guten Morgen.
0: Und dieser Song ist entstanden aus einem Moment, den können wir sicherlich alle nachvollziehen. Alles wird zu viel, schlechte Nachrichten im Fernsehen, die Kinder brüllen, Haushalt ruft und Termine stehen an und man möchte einmal mal ganz kurz so...
1: Das ist in dem Fall das... So ging es. Linda Perry, der Frontsängerin der Four Non Blondes, als sie diesen Song geschrieben hat, in einem Interview sagte sie, wenn alles zu viel wird, hilft manchmal nur, alles rauszuschreien. Und sie brüllte eben, what's going on? I said, hey. Wem alles gerade zu viel ist, Song jetzt aufdrehen und vielleicht auch mal die Nachbarn mit einem Spontankonzert überraschen. Warum nicht? Die Four Non Blondes, what's up? 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

0: Herzlich willkommen im letzten Tag, September, 30. Mittwoch. Wir sind alle da, ihr auch. Wie schön, wir machen uns fit für den Tag und vor allem Obacht für alle, die mit den Öffis unterwegs sind, Susanne Weise.
1: Genau, aufpassen, wer mit der SWEG fahren will. Ab heute 3 Tage Verdi-Warnstreiks bei Bussen und Bahnen. Informiert euch am besten vorher online, was geht. Wer Polizisten, Rettungskräfte oder Beschäftigte in Bus und Bahn angreift, der soll künftig härter bestraft werden. Das sieht ein Gesetzentwurf des Bundesjustizministeriums vor, über den das Kabinett heute beraten will. Heute entscheidet sich, wie viel das Deutschland-Ticket kommendes Jahr kosten wird. Der Koordinierungsrat Deutschland-Ticket tagt. Spekuliert wird über 67 Euro monatlich statt wie aktuell 63.
0: Was? Ich dachte, ich zahle schon 67. Vielleicht buchen Sie bei mir schon den neuen Tarif
1: oder
0: ab.
1: Trinkgeld.
2: Ja. Trinkgeld.
1: In Stockholm werden heute die Gewinner der alternativen Nobelpreise bekannt gegeben. Dieser Preis wurde 1980 vom deutsch-schwedischen Philanthropen Jakob von Yüksel gegründet. Und zwar aus Trotz, weil die Nobelstiftung es abgelehnt hatte, zusätzliche Preise für Umweltschutz und Entwicklung zu stiften. Und der tierische Wettstreit Fat Bear in Alaska geht zu Ende. Der fetteste und schönste Bär wird gekürt. Es ist ein Publikumspreis, wissen wir ja. Wir haben ja alle im Internet mit abgestimmt. Ich hoffe, Chunk gewinnt.
0: Sagt uns Bescheid, wenn wir es wissen. Mhm, sehr gerne.
2: Vielleicht wäre das ein Wettbewerb, wo ich noch Chancen hatte,
0: nachdem ich
2: im Hit-Duell gestern verloren habe.
0: Oh.
2: Vielleicht sollte ich mich mal bei diesem Fettbär anmelden hier.
0: Wir können dir auch so mal einen Pokal basteln.
2: Basteln? Pokal?

0: Ein sehr gefühlvoller Song. Glockenbach und Norma Jean Martin mit Anthem im Morgen hier bei Radio Regenbogen. Wir sind Jens und Steffi und wir freuen uns, dass ihr da seid.
1: Guten Morgen und wir freuen uns, dass wir gemeinsam diesen letzten Spätsommertag gemeinsam verbringen. Dazu passt der ganz gut von Nico Santos.
0: Why Don't You Stay von unserem Mallorquiner und der feiert den Sound auch nochmal so richtig ab beim letzten Sommertag. Genießen wir zusammen gleich mit allen deinen Lieblingshits. Auch nach 6, kommt gut rein.
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1: Heute gibt es den letzten heißen Spätsommertag, wieder knapp an die 30 Grad mit ein paar Schleierwolken, die durchziehen. Ab morgen ändert sich das. Jörg.
3: Morgen ist es immer noch viel zu warm für die Jahreszeit, aber es geht dann nur noch auf 25 Grad rauf und nicht mehr auf 30. Und das ist schon ein Unterschied. Und der Unterschied auch und ganz wichtig, morgen Nachmittag kommen dann auch Schauer. Es wird nass, es regnet in der Regenbogenwelt und das ist nicht schlecht. Auch wenn es nur dieser eine Tag ist, Freitag und Samstag dann schon wieder trocken und Sonne, Wolken gemischt und auch dann immer noch zu warm für die Jahreszeit.
0: Es ist Mittwochmorgen, der 30. September.
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4: Das sind die Themen um 6 Uhr. 3 Tage Warnstreik bei der SWEG. Und die gute Nachricht aus Mülheim. Die Stadt darf sich bald große Kreisstadt nennen. Ich bin Susanne Weise. Schönen guten Morgen. Bus- und Bahnfahrgäste müssen sich in Teilen Baden-Württembergs ab heute wieder auf Ausfälle und Verspätungen einstellen. Grund ist ein erneuter Warnstreik bei der Südwestdeutschen Landesverkehrsgesellschaft. Mehr dazu von Baden-Württemberg-Reporter Sascha Baumann.
5: Betroffen sind unter anderem die Zugverbindungen zwischen Achern und Ottenhöfen sowie Biberach und Unterhamersbach. Dort fahren laut SWEG bis einschließlich Freitag voraussichtlich keine Züge. Außerdem fahren viele Busse nicht, zum Beispiel in Lahr, Offenburg und Kehl. Fahrgäste können sich noch nicht mal auf die Fahrplanauskünfte auf den Webseiten oder Apps verlassen, weil die dafür zuständigen Beschäftigten ebenfalls streiken. Die SWEG bezeichnet den Streik als unverhältnismäßig und verantwortungslos.
4: Trotz Sicherheitsbedenken lehnt US-Präsident Trump gesetzliche Vorschriften für künstliche Intelligenz weiter ab. Aus seiner Sicht reicht es aus, wenn sich KI-Entwickler selbst überwachen. Das machte Trump nach einem Treffen mit den Chefs der großen US-Tech-Firmen deutlich. Nach seinen Angaben haben die Konzerne eine freiwillige Vereinbarung für Überprüfungen der Technologie unterzeichnet. Bei einem Brand auf dem Gelände einer Recyclinganlage in Wiesloch im Rhein-Neckar-Kreis ist ein Schaden von etwa 500.000 Euro entstanden. Kurz nach Mitternacht waren aus bislang unbekannter Ursache 2 Maschinen zur Holzverarbeitung in Brand geraten, hieß es von der Polizei. Die Maschinen sowie eine Förderbandanlage brannten vollständig ab. Außerdem verbrannte gehäckseltes Holz. Nach etwa 2,5 Stunden war der Einsatz für die Feuerwehr beendet. Verletzt wurde niemand. Und die gute Nachricht aus dem Markgräfler Land. Die Stadt Mülheim darf sich ab dem kommenden Jahr als große Kreisstadt bezeichnen. Das hat das Innenministerium jetzt bekannt gegeben. Gemeinden mit mehr als 20.000 Einwohnern können sich so nennen, wenn sie dann auch mehr Aufgaben in der Verwaltung übernehmen. Und das passiert in Mülheim ab Januar, denn dann ist man hier auch zuständig für die Wohngeldstelle und Ausländerbehörde des Landratsamtes Breisgau-Hochschwarzwald.
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0: Gegenstände liegen momentan auf der A5 von Karlsruhe Richtung Heidelberg zwischen Rastplatzhöfen, Schlag und Bruchsal auf der rechten und mittleren Spur. Im Kreis Tübingen auf der Horberstraße zwischen Börstingen und Weitingen, da liegt ein totes Tier auf der Straße im Kurvenbereich. Geblitzt wird auf der B31 in Breitnau und in Illingen steht einer in der Mühlackerstraße. Habt ihr noch was entdeckt? Dann sagt uns bitte Bescheid. Sprachnachricht an 08000 34 35 36. Zusammen kommen wir schnell und sicher durch. Gute Fahrt!
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1: Guten Morgen!
0: Hey, schönen Start!
1: Morgen kommt der Tankrabatt. Der bringt nur ein bisschen Entlastung. Ja. 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
0: Und das Ganze für Wochen immer und immer wieder ohne Probleme. Hört ihr dieses Geräusch hier zwischen 2 Songs? dann ruft ihr einfach an und mit ein bisschen Glück startet der Morgen richtig gut. Garantiert heute früh noch vor 9 Uhr hauen wir sie raus an euch. Auf geht's jetzt in diesen letzten knapp 30 Grad Tag mit Roxette und Nico Santos. Why don't you stay?
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0: Ich bin morgens immer im Garten und habe da meinen Kaffee getrunken. Mache ich nicht mehr. Ich gehe einfach nicht mehr raus. Und schrecklich ist auch, ich meine, ich stehe im Garten, hänge die Wäsche auf und laufe dann mit 10 Stichen oder so rein. Mein Nachbar hat mir gerade erst erzählt, dass er 27 Stiche kassiert hat, als er kurz draußen war. Auch wenn ich von anderen aus anderen Stadtteilen höre, es geht im Prinzip gerade allen so.
1: Ja, Stechmücken. Geil. Noch unterwegs bei uns in Baden-Württemberg und der Pfalz. Noch fieser sind aber allerdings diese Tigermücken und die hören wir nämlich gar nicht, so leise sind die. Nerven jetzt alle, vor allem kurz vor Schluss in Mannheim, Karlsruhe, Denzling oder auch in Freiburg St. Georgen bei Brigitte Kaufmann, die wir eben gehört haben.
2: Und deshalb haben Brigitte, die wir gerade ja dazu gehört haben, ihre Nachbarn sogar eine Nachbarschaftshilfe gegründet. Die Mission Tigermücke. Ziel vorbeugen.
1: Mission Tigermücke.
2: Jetzt schon. Das ist auch der Tipp übrigens von Xenia Augsten von der CAPS. Die bekämpfen ja für uns Schnaken und Stechmücken von Sassbach am Kaiserstuhl rein abwärts bis in die Nähe von Mainz.
3: Wenn man sowieso den Garten winterfest macht, die Gefäße, in denen sich Wasser ansammeln konnte in den letzten Wochen, die dann nochmal zumindest mit heißem Wasser abzukochen, damit würde man die Eier dann eben zerstören und dann hat man auf jeden Fall schon mal weniger Tigermückenbrut, die über den Winter kommt.
1: Wir geben euch jetzt die gute Nachricht, die Saison geht jetzt zu Ende.
2: Gott sei Dank.
1: Ende September, Mitte Oktober sollte es vorbei sein und wohin sich die Schnaken dann verziehen, das hören wir gleich.
2: 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One Republic, Offenbach, Ella Henderson. Alle da und ihr auch.

0: Hello, hello. Mittwoch, 30. September. Schön, dass ihr dabei seid.
1: Genießen
0: wir zusammen Radio Regenbogen am Morgen. Und das ist das Saisonende.
1: Ja.
0: Bei den Stechmücken. Bis Mitte Oktober sind wir jetzt endlich durch mit dem Thema. Bestätigt uns jetzt offiziell Xenia Augsten von der CAPS. Ihr bekämpft die Mücken entlang des Oberrheins. Und wir sind durch dieses Jahr.
2: Die Saison am Rhein ist für uns abgeschlossen. Hat auch einfach damit zu tun, dass wir nach wie vor super niedrige Wasserstände haben und dementsprechend da einfach gar nichts passieren kann, selbst wenn es jetzt noch ein bisschen wärmer ist als normalerweise üblich. Ja, und bei der Tigermücke, da bewegen wir uns jetzt so langsam Richtung Saisonende zu. Grundsätzlich nehmen wir immer noch so die letzten Septemberwochen mit für die letzten Bekämpfungseinsätze. Dann ist da auch langsam Schicht im Schacht.
1: Und die sind dann alle weg, die Mücken? Oder wo gehen die hin? Ich meine, die fliegen ja nicht in den Süden, oder?
2: Nee, das machen die nicht. Das wäre ein bisschen weit. Die Tigermücke ist ja relativ flugfaul. Jetzt so Mitte September haben die Tigermückenweibchen angefangen, winterfeste Eier zu legen. Und die haben so eine Schlupfhemmung eingebaut. Das heißt, die sind dann erst in der Lage, im nächsten Frühjahr zu schlüpfen. Also über den Winter haben wir tatsächlich Tigermücken nur in Eiform.
1: Aha, und das heißt, wir haben jetzt schon die Chance vorzusorgen, damit sie nicht irgendwann schlüpfen. Am besten alles, wo sie drin sein könnten, nochmal schrubben, mit heißem Wasser spülen. Dann gibt's nächstes Jahr unser aller Happy End. Also alle Regentonnen und Blumenkübel und was da draußen so, vielleicht noch ein alter Hundenapf oder so rumsteht mit Wasser drin, gleich mal nachschauen.

0: September Sieg.
1: Also wenn das so schon wieder losgeht, habe ich doch gar keine Lust heute noch irgendwie. Also
0: herzlich willkommen beim Radio Regenbogen Hit-Duell.
1: Ja, schön, dass ihr mit dabei seid. Wir sind Jens und Steffi und jeden Morgen diese Zeit bringen wir euch einen Song mit. Und heute weiß ich gar nicht, was wir machen sollen, weil du hast ja eh schon gewonnen.
0: Richtig.
1: Also der Monatssieg ist ja schon weg. Soll ich heute überhaupt noch irgendwas Gescheites vorschlagen? Weil ich kann ja eh nicht mehr gewinnen. Und man kennt das, weißt du? Die Prüfungen sind geschrieben, jetzt kann man nur noch warten. So.
0: Und jetzt möchtest du keine Leistung abliefern.
1: Steffi, welchen Song hast du mitgebracht für heute? Komm.
0: Ich bleib bei guter Musik, hat sich ja bewährt diesen Monat. Der geht für mich ins Rennen.

0: McIntyre für euren Mittwoch.
1: Tolle Frau, tolle Musik, aber so, klingt mir ein bisschen zu wehleidig.
0: Tolle Frau, tolle Musik.
1: Ja, klingt das mir ein bisschen
0: so
1: zu
0: gewinnt
1: wehleidig.
0: Man aber.
1: Ich würde vorschlagen, dass wir gleich um kurz nach 6:30 diesen Song hier hören.
0: Oh nein.
1: Wie gesagt, ich erinnere dran, ich habe hier einen Freischuss.
2: Und

0: Okay, Jens also, denkt, er kann nur noch mit solcher Musik gewinnen.
1: Ja, er kann ja nicht mehr gewinnen. Also von daher, für den Monat ist eh egal. Ich würde mal gleich gerne die Biene Maya hören von Karel Gott.
0: Ihr entscheidet aber am Ende des Tages auch heute natürlich wieder 08.034.35.36. Team Steffi, Anastasia, Team, ich glaube gar nicht, dass ich das sage, Jens, Karel Gott, Biene Maya. Ja. Welcher Song es wird, hört ihr gleich natürlich um halb und natürlich auch, was Jens als Strafe machen muss.
1: Oh Gott, oh Gott.
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0: Der Sommer schaut noch ein letztes Mal vorbei. Jörg.
11: Morgens frisch in den Tälern, nachmittags nochmal bis an die 30 Grad. Sonne, ein paar hohe Wolkenfelder. Und alle Leute, die das mochten, dass es so lange so heiß ist, die müssen es heute nochmal genießen, weil ab morgen ist es nicht mehr so, auch wenn es weiterhin nicht kalt oder herbstlich wird.
1: Okay, es ist Mittwochmorgen, der 30. September, 6:30.
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12: Ich bin Susanne Weise. Schönen guten Morgen. Das Deutschland-Ticket könnte im kommenden Jahr teurer werden. Heute tagt der Koordinierungsrat. Statt wie bisher 63 Euro seien knapp 67 möglich, meldet die Rheinische Post. Und bei einem Feuer in einer Recyclinganlage in Wiesloch sind in der Nacht mindestens 500.000 Euro Schaden entstanden. Verletzte gibt es aber nicht. Zwei Maschinen waren in Brand geraten. Warum, ist noch unklar.
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13: Ich bin Lars Brune, guten Morgen. Bus- und Bahnfahrgäste müssen sich in Teilen der Region ab heute wieder auf Ausfälle und Verspätungen einstellen. Grund ist ein erneuter Warnstreik bei der Südwestdeutschen Landesverkehrsgesellschaft SWEG. Baden-Württemberg-Reporter Sascha Baumann.
14: Betroffen sind unter anderem die Zugverbindungen zwischen Achern und Ottenhöfen sowie Biberach und Unterhamersbach. Dort fahren laut SWEG bis einschließlich Freitag voraussichtlich keine Züge. Außerdem fahren viele Busse nicht, zum Beispiel in Lahr, Offenburg und Kiel. Fahrgäste können sich noch nicht mal auf die Fahrplanauskünfte auf den Webseiten oder Apps verlassen, weil die dafür zuständigen Beschäftigten ebenfalls streiken. Die SWEG bezeichnet den Streik als unverhältnismäßig und verantwortungslos.
13: Nach dem Brand einer Scheune bei Gutach im Ortenaukreis schätzen Experten den Schaden auf bis zu 2 Millionen Euro. Erste Schätzungen waren noch von rund 600.000 Euro ausgegangen. Die Scheune war in der Nacht auf Montag komplett abgebrannt. Die Lotsen aus der Wohnungslosigkeit der Diakonie Baden mit Sitz in Karlsruhe brauchen Unterstützung. Sie suchen Ehrenamtliche, die ihnen dabei helfen, Wohnraum für Obdachlose zu finden. Wer helfen will, ist am Nachmittag zu einem Kennenlerntreffen in den Diakonieräumen in der Karlsruher Südstadt eingeladen. Start ist um 16 Uhr. 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
1: 6.32 Uhr und wir haben gefährliche Stellen gerade auf der A5. Ein liegen gebliebenes Fahrzeug von Basel Richtung Karlsruhe bei der Ausfahrt Achern. Bitte Vorsicht. Dann die B27, B33 Richtung Villingen-Schwenningen zwischen Hüfingen und Donaueschingen. Hier ist ein unbeleuchtetes Fahrzeug auf der rechten Spur. Und ein neuer Unfall gerade am Kreis Karlsruhe auf der Landesstraße. Passt hier bitte auf, wenn ihr stadteinwärts Richtung Karlsruhe unterwegs seid. Die A5 Karlsruhe Richtung Heidelberg zwischen Kreuz Walldorf und Walldorf-Wiesloch. 2 Kilometer Stau und geblitzt wird in Mannheim in der Ludwigshafener Straße und in Baiersbronn in der Murgtalstraße. Habt ihr noch was gesehen? Dann bitte kurz Bescheid geben. WhatsApp-Sprachnachricht an 08000 34 35 36. Kommt gut an, hier ist der Morgen bei Radio Regenbogen mit Jens und Steffi.
0: Guten Morgen.
1: Und mit dem Radio Regenbogen Hitduell um diese Zeit immer zwei Songs von uns. Heute Morgen etwas außergewöhnlich, weil ich habe eh schon verloren im September. Deshalb habe ich mir jetzt heute Morgen einen Freischuss gegönnt.
0: Ich war selten so entspannt am Morgen, muss ich sagen. Ja.
1: Steffi hat Anastasia Sick and Tired ins Rennen geworfen. Tolle Frau, toller Song. Und ich habe mir gedacht, okay, wenn ich einen frei habe, dann schmeiße ich heute Karel Gott in den Ring, die Biene Maya.
0: Feiert ja auch dieses Jahr 50. Geburtstag.
1: Oh,
0: ne?
1: Das also, siehst du mal. Ich hab, vor allen Dingen, es hat einem als Kind ja auch immer gut draufgebracht.
0: Weißt Maya. Maya. Aber ihr habt natürlich wieder abgestimmt heute, Team Jens, Team Steffi. Und Susanne Weise hat wie immer unser Ergebnis. Und ich bin gespannt, ob ihr das ertragt. Biene Maya oder ob ihr sagt, nein, lieber gute Musik.
1: Ist ja. Karel Gott keine gute Musik oder was? Einmal um die ganze Welt und die Taschen voller yeah. Geld.
0: Susanne hat das Wort.
9: Danke, aber ich hole auch aus heute Morgen. Ich sag dir die ganze Zeit schon, sei mal mutig.
1: Sei noch mal mutig,
9: nie,
1: sei mal mutig.
9: Noch nie war ein Ergebnis so deutlich wie heute.
1: Ach, was?
9: Für Ach, Jens und Biene Maya.
0: Oh.
1: Ja. Wisst ihr, was ich glaube? Ich glaube, es liegt hieran. Hört mal die Sprachnachricht von Lisa aus Heiligkreuz-Steinach.
15: Also ganz ehrlich, guten Morgen, Team Jens. Wirklich. Einfach auch für das, dass er verloren hat, diesen Monat. Oh. Schönen Tag euch.
1: Das ist eine Mitleidsnummer hier.
9: Ich glaube auch.
1: Na gut, singen wir mit? Singen wir mit?
0: Komm
1: mit.
0: Auf gar keinen Fall.
1: In einem unbekannten Land. Herrlich.

0: Ihr Lieben, weil ihr das jetzt ertragen musstet, haben wir aber auch was für euch. Jens, seine Strafe steht ja noch aus. Und ich möchte daran erinnern, dass ich letztes Mal in der Karlsruher Innenstadt singen musste.
1: Gar nicht so
0: schlecht. Wir nehmen Jens das weg, was er am allerliebsten mag.
1: Nämlich?
0: Süßigkeiten.
1: Oh nein!
0: Wie sehr magst du Eis?
1: 11 von 10.
0: Ja, das ist schlecht für dich morgen. Für alle anderen ist es gut, denn Jens wird morgen ab 12 Uhr in der Eisdiele Fontanelle am Münzplatz in Mannheim stehen und da Eis verteilen.
1: Das ist doch eine coole Aufgabe.
0: Aber du darfst nichts essen.
1: Nein, das könnt ihr mir nicht antun.
0: Für Jens gibt es kein Eis, für euch gibt es Eis for free. Nun? Und er wird schön eine tolle Kugel, wirst du das scoopen und da rausgeben mit einem Grinsen im Gesicht. Aber du darfst nicht probieren.
1: Nougat-Pistazien-Cookies, kein Nick, nicht mal
0: nichts,
1: ein Löffelchen.
0: Kein Löffelchen.
1: Aber
0: das
1: alle
0: Ganze,
1: anderen dürfen.
0: Alle anderen. Das ganze Eis geht an euch. Kommt vorbei morgen ab 12 Uhr. Ich werde neben dran stehen und Eis essen.
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0: Hot and Cold, Katy Perry, heute eher noch hot.
1: Ich wollte gerade sagen, es ist ja ein passender Song gerade.
0: Cold, also heute sind wir echt nochmal voll im Sommer drin.
1: Morgen sind dann die 30 Grad vorbei und wir fragen uns natürlich jetzt alle heute, wie wird das morgen weitergehen? Wie fühlt sich das morgen früh an? Wetterexperte Jörg Kachelmann, sag mal.
2: Morgen früh fühlt sich's immer noch nach Sommer an. Ah. Der Unterschied ist morgen dann, dass es dann nicht mehr so warm bis heiß wird wie die letzten Tage. Also es kommen dann Schauer und dadurch ist es dann eben nicht mehr 30, sondern 20 Grad morgen.
1: Ist Regen mit dabei und wenn ja, wie viel?
2: Ist Regen mit dabei, nicht der große Haufen. So, dass man nass werden kann, aber nicht so, dass der Boden, die Bäche und die Flüsse aufmerken werden.
0: Ich habe schon mal das Gefühl ausgepackt, ich habe einen Schal um. Ich wollte schon mal austesten, wie es so wird.
1: Heute schwitzen und morgen passt dann.
0: Richtig.
1: Genau.
0: Wir genießen den Sommertag zusammen noch. Yeah.

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0: Das war so einer der textlich gesehen richtig geistreichen Songs der 90er, muss man sagen. Ja, man braucht
1: deswegen
0: nicht
1: konntest du ihn dir ja auch merken.
0: Richtig, genau so ist es. Ja, und ich singe ihn auch immer wieder gerne mit, weil es einfach so eintönig ist. Ja. Aber geiler Song trotzdem, The First, The Last, Eternity von Snap. Und es geht weiter gleich in der nächsten halben Stunde. Der ist so gut, den will ich nicht nochmal neu interpretieren, den will ich genau so nochmal machen.
1: Das hat sich Philip Collins bei diesem Song gedacht.
0: Genau. Wir kennen Can't Hurry Love in seiner Version. Die Supremes allerdings waren diejenigen, die ihn zuerst gesungen haben. Und so klingt das Ganze. Phil Collins hatte daraus einfach seinen ersten Nummer-1-Hit gemacht.
1: Also nicht nur interpretiert, sondern einfach mal was Gutes gut sein lassen.
0: Ja, hat
1: Can't Hurry Love von Phil Collins. Hören wir um kurz nach 7 hier bei Radio Regenbogen.
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1: Heute ist wahrscheinlich der letzte Spätsommertag 2026. Jörg.
12: Heute ist wahrscheinlich, sehr wahrscheinlich, der letzte Tag im Jahr, in dem es doch mal an die 30 Grad oder 30 Grad geben kann. Sonne mit hohen Schleierwolken, die zwischendurch die Sonne milchig machen und deswegen gibt es nicht so verbreitet die 30 und drüber, aber wieder so an die 30 an oder vielleicht gerade mal 30 können es heute Nachmittag werden.
0: Genießen wir es. Es ist der 30. September, 7 Uhr.
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13: Und das sind unsere Themen. Kehrtwende beim Elterngeld möglich. Und die gute Nachricht aus Karlsruhe. Faultierdame Brooke ist nicht mehr einsam. Ja, geht nicht. Warte nochmal.
0: Es geht nicht.
1: Jetzt.
0: Ja. Susanne.
13: Ich bin Susanne Weise. Schönen guten Morgen. Bundesfamilienministerin Prien ist offen dafür, auf die geplanten Einschnitte beim Elterngeld zu verzichten. Die CDU-Politikerin sagte dem RND, die Koalition berate derzeit über verschiedene Modelle und prüfe deren Auswirkungen auf den Haushalt. Festgelegt sei noch nichts. In Priens Entwurf für eine Elterngeldreform aus dem Sommer war unter anderem geplant, die Bezugsdauer von 14 auf 12 Monate zu verkürzen. Es hagelte massive Kritik. Wer auf Bus und Bahn angewiesen ist, braucht in den nächsten 3 Tagen Geduld. Bei der SWEG sind die Beschäftigten zu 3-tägigen Warnstreiks aufgerufen. Betroffen sind insbesondere die südlichen badischen Landesteile. Baden-Württemberg-Reporterin Barbara Schlegel.
14: Kein Bus soll fahren, etwa in Lahr, Offenburg, Kehl, Endingen, Emmendingen, Weil am Rhein, Mülheim, aber auch in Wiesloch und Sinsheim im Rhein-Neckar-Kreis. Laut Gewerkschaft Verdi ist es bereits der 3. Warnstreik in den vergangenen Wochen. Verdi kämpft für mehr Lohn sowie einen Schutz vor betriebsbedingten Kündigungen. Diesmal soll auch der SWEG-Zugverkehr bestreikt werden, etwa die Strecken Bad Krozingen-Münstertal und Aachen-Ottenhöfen.
13: Extremhitze, verheerende Waldbrände und Wüstenstaubstürme haben die weltweite Luftqualität dieses Jahr drastisch verschlechtert. Laut einer Analyse des EU-Erdbeobachtungsprogramms Copernicus waren 2026 knapp 40% der Weltbevölkerung extrem hohen Konzentrationen an bodennahem Ozon ausgesetzt. Neben der starken Ozonbelastung führten auch Rauchwolken aus Extrembränden in Nordamerika, Südeuropa und Südostasien sowie Staubströme dazu, dass die Atemluft von Milliarden Menschen sehr hohe Schadstoffwerte erreichte. Und die gute Nachricht aus Karlsruhe: Im Exotenhaus des Zoos gibt es einen neuen Bewohner. Dort ist das Faultiermännchen Piorun eingezogen, als Ersatz für den Ende August gestorbenen Sid. Der 3-jährige Piorun kommt aus dem Zoo im polnischen Lodz und soll seiner Artgenossin Brooke Gesellschaft leisten, die seit Sids Tod allein war. Beim Kennenlernen gab es laut Zoo keine Annäherungsschwierigkeiten.
0: Das ist immer schön. Keine Annäherungsschwierigkeiten. Ist
8: gut. 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
0: Diverse Annäherungsschwierigkeiten haben wir allerdings gerade auf unseren Straßen. Achtung bitte, ein kaputter LKW auf der A5 von Karlsruhe Richtung Basel zwischen Karlsruhe Süd und Rastatt Nord. A8 München-Stuttgart, defektes Fahrzeug zwischen Ulm West und Märklingen. A81 Stuttgart Richtung Heilbronn an der Einfahrt Zuffenhausen, ungesicherter Unfall. Und nochmal gerade eben ein defektes Fahrzeug und 3 Kilometer Stop and Go auf der A5 Karlsruhe Richtung Heidelberg zwischen Walldorfer Kreuz und Walldorf-Wiesloch. Nochmal 3 Kilometer stockend auf der A6 von Heilbronn Richtung Mannheim zwischen Sinsheim und Kreuzwalldorf. Geblitzt wird in Kirlach auf der Waghäusler Straße, in Kandern steht einer in der Ortsstraße und in St. Leonroth auf dem Kranachring. Habt ihr noch was gesehen? Dann schickt uns bitte eine Sprachnachricht an 08000 34 35 36. Zusammen sorgen wir dafür, dass alle gut ankommen. Gute Fahrt.
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1: Guten Morgen.
0: Hey, schön, dass ihr da seid.
1: Wir haben es eben gehört, letzter Sommertag, Spätsommertag. Wir Menschen sind aber so geil, ne? Ich möchte nur mal so 5-6 Wochen zurückerinnern. Alle so, nein, keine 30 Grad mehr, es ist viel zu heiß. Und jetzt alle so, was? Nein, Herbst. Wem was macht, macht was verkehrt. Aber heute nochmal Sommer, auf jeden
0: immerhin,
1: Fall.
0: Immerhin, wie der Jörg gerade gesagt hat, der Übergang wird ja fließend. Also wir werden es morgen früh noch nicht so krass merken, auch wenn es dann morgen Nachmittag langsam kälter wird und mit Regen. Alle gut, los geht's mit diesem neuen Tag. Wir haben Phil Collins und Topic.
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0: Und da war es schon wieder 7:10. Achtung, Vorsicht. Das war's.
1: Das war die letzte, oder?
0: Das war vielleicht die letzte, ja. Wir sind so gut wie durch mit den Stechmücken und Tigermücken, gell?
1: Ja, freut uns wirklich alle, aber ganz ehrlich, ich hab nix. Also ich hab keinen Stich, kein Problem, lebe aber auch direkt in der Stadt, in Mannheim und Freiburg, nix.
0: Oh.
1: Xenia Augsten von der Caps in Speyer. Macht das einen Unterschied, Stadt oder Land?
2: Es ist eher, wie hoch einfach die Tigermückendichte bei Ihnen jetzt direkt wäre. Bestes Beispiel, Karlsruhe und Mannheim haben gerade, je nachdem, wo man dort sich aufhält, sehr viele Tigermücken. Es hängt tatsächlich eher so davon ab, wie viele Brutstätten gibt es im Umfeld, weil die Tigermücken, die fliegen ja nicht weit, also die sind wirklich flugfaul. Also vielleicht
0: also
2: 100, 200.
0: Ich überlege immer, wenn ich so klein wäre, ich könnte, glaube ich, auch nicht weiterlaufen, einfach körperlich erschöpft.
2: So wenig bewegen wie möglich ist da so ihr Ziel. Ganz anders als bei unseren Heimischen, die fliegen teilweise Kilometer am Tag.
0: In den Städten ist noch ein bisschen länger warm, das heißt, da geht die Saison dann immer ein bisschen länger.
2: Ja, tatsächlich auch vor allem zur Höhe. Also Schwarzwald hat natürlich noch kein Tigermückenproblem. Es ist tatsächlich eher so die Rheinebene, weil es bei uns natürlich wärmer ist. Wir wissen zum Beispiel aus Basel, da haben die irgendwann im Dezember noch Tigermücken in den Goodies gefunden, weil es da einfach besonders warm war.
3: Das ist Basel Abwasser, oder? Das ist so schön warm. Wir sagen nicht warum, aber es ist schön warm. Okay.
1: Von mir aus können die Tigermücken auch genau dort bleiben.
0: Ja, absolut. Das war's. Ende September. Es ist vorbei. Oh, oh, oh, oh, oh. Aber das war jetzt die letzte.

0: Guten Morgen mit dem Morgen bei Radio Regenbogen. Wir sind Jens und Steffi.
1: Morgen.
0: Und wir müssen es an der Stelle nochmal sagen, es ist der 30. September und...
2: Und zapft es!
1: In München schon ein bisschen länger, das Oktoberfest-Feeling steigt, aber jetzt auch bei uns in Baden-Württemberg. Und Pfalz, es gibt da ziemlich coole neue Trends. Jens, du kleine Feiermaus, was trendet denn gerade?
0: Ein Trend, von dem ich noch nicht so weiß, was ich davon halte. Saurer Radler.
1: Sehr gut.
0: Saurer Radler wird jetzt getrunken in München ganz viel, gerade läuft richtig gut. Und dazu das legendäre Bierkrug-Drehen. Da gibt es ganz, ganz viele Videos, habt ihr vielleicht bei Social Media auch schon mal gesehen. Man hat volle Maßkrüge in der Hände, steht zu dritt oder zu viert in einer Reihe und dann werden die so geschwungen, dass du denkst, haben die Arme, wie geht das denn? Also ganz, ganz merkwürdig. Und dann muss man trinken natürlich, ohne einen Tropfen zu verschütten.
1: Saures Radler übrigens, Bier mit normalem Mineralwasser, für alle, die das noch nicht kennen. Bier mit Mineralwasser, ich lieb's sehr. Also richtig viele Trends natürlich wieder, bringt das Oktoberfest und es schwappt viel hier rüber. Und es wäre doch eine richtig lustige Gaudi-Mission für uns alle. Wir laden euch nämlich ein zum Oktoberfest Karlsruhe. Da möchten Jens und ich ganz gern mit euch hingehen.
0: Ja, das wäre doch cool.
1: Und zwar zur Feierabendwiesn. Die ist neu und die ist donnerstags. Direkt nach der Arbeit, After Work, geht man dahin. Da braucht man gar nicht groß stylen, kein Dirndl, keine Lederhose. Wenn man die eh nicht hat, es ist gerade geil, direkt vom Job ins Festzelt.
0: Wir würden uns da gerne am Donnerstag mit euch daten, nächste Woche, wenn ihr Bock drauf habt und vielleicht noch eine Idee, was wir da zusammen Spaßiges machen können, gerne melden, WhatsApp 08000 34 35 36.
1: Wir wollen da auf jeden Fall Spaß haben mit euch, Bierkrug drehen oder gemeinsam Brezel schnappen, Feierabendwiesen. Oktoberfest in Karlsruhe, wir freuen uns auf euch.

0: Sugar Babes für den Mittwochmorgen. Mit ganz viel Musik geht's rein. 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
1: Gleich noch mehr von euren Lieblingshits. Hier ist Felix Jähn und Cascada und Britney Spears nach den Radio Ringbogen Nachrichten um halb.
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0: Es ist der letzte Spätsommertag, an die 30 Grad mit Schleierwolken. Bisschen Sonne natürlich auch dabei, aber ab morgen, da ändert sich das ein bisschen. Jörg.
15: Morgen ist es immer noch viel zu warm für die Jahreszeit, aber es geht dann nur noch auf 25 Grad rauf und nicht mehr auf 30. Und das ist schon ein Unterschied. Und der Unterschied auch und ganz wichtig, morgen Nachmittag kommen dann auch Schauer. Es wird nass, es regnet in der Regenbogenwelt und das ist nicht schlecht. Auch wenn es nur dieser eine Tag ist, Freitag und Samstag dann schon wieder trocken und Sonne, Wolken gemischt und auch dann immer noch zu warm für die Jahreszeit.
1: Es ist Mittwochmorgen, der 30. September, 7:30.
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16: Ich bin Susanne Weise. Schönen guten Morgen. Mit einer groß angelegten Razzia geht die Polizei nach dpa-Informationen in Deutschland und europaweit seit dem Morgen gegen ein Geldwäschenetzwerk und Rocker der Hells Angels vor. Laut der zuständigen Polizei in Duisburg sollen auch mehrere Haftbefehle vollstreckt werden. Und Bundesfamilienministerin Prien ist offen dafür, auf geplante Einschnitte beim Elterngeld wie eine verkürzte Bezugsdauer zu verzichten. Dem RND sagte die CDU-Politikerin, die Koalition prüfe gerade die Auswirkungen verschiedener Modelle.
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17: Ich bin Lars Brune, guten Morgen. Die Debatte um den Bau einer zweiten Rheinbrücke zwischen Karlsruhe und der Pfalz ist neu entflammt. Nach dem Ja des Bundes zu den überarbeiteten Plänen gibt es Kritik von den Grünen. Sie bezeichnen den Brückenbau als Projekt aus dem vergangenen Jahrtausend und wollen lieber den Bahnverkehr stärken. CDU-Politiker dagegen halten den Bau der Brücke für dringend notwendig. Was ist am Montagabend in der berüchtigten Bruchsaler Orbinstraße passiert? Ein Zeuge fand dort einen blutüberströmten, schwer verletzten Mann auf dem Boden. Jetzt sucht die Polizei Zeugen. Die Orbinstraße gilt als Problemzone, da es in der dortigen Obdachlosenunterkunft immer wieder Ärger gibt. Stöbern, Schnäppchen machen und dabei ein Glas Sekt trinken, das ist das Konzept von Fräulein Trödel, Karlsruhes erstem Frauenflohmarkt, heute Abend im Oktoberfestzelt auf dem Messplatz. Organisator Bernd Noll erzählt, was es da so alles gibt.
18: Mode, Accessoires, also alles drumherum, schöne Dinge des Lebens für Frauen, von Frauen. Da kann man sich einen Tisch buchen, muss man also keinen Tisch mitbringen und kann da mal verkaufen. Es gibt ein paar coole Drinks dazu, ein bisschen Musik, also schöne Atmosphäre.
17: Der Frauenflohmarkt auf dem Karlsruher Messplatz beginnt um 18 Uhr. Und wer noch als Verkäuferin dabei sein will, kann noch einen Stand buchen, online auf deralphashop.de. 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
19: Kurz nach 7:30, es gibt einige gefährliche Stellen, gerade zum Beispiel auf der A5, ein kaputter LKW von Karlsruhe Richtung Basel, zwischen Karlsruhe Süd und Rastatt Nord, rechte Spur deshalb gesperrt. Eine Unfallaufnahme auf dem Beschleunigungsstreifen läuft gerade auf der A81 Stuttgart Richtung Heilbronn, bei der Einfahrt Stuttgart-Zuffenhausen. Ein totes Reh liegt im Zollernalbkreis auf der Zillhauser Landstraße zwischen Streichen und Zillhausen. Und wir haben Stau und stockenden Verkehr. A5 Karlsruhe Richtung Basel zwischen Rust und Freiburg Mitte 5 Kilometer Stop and Go. Karlsruhe Richtung Heidelberg auf der 5 zwischen Kronau und Waldorf-Wiesloch 4 Kilometer. Die A6 Heilbronn-Mannheim zwischen Sinsheim und Waldorfer Kreuz 5 Kilometer und die A8 München-Stuttgart zwischen Wendlingen und Flughafen Messe 4 Kilometer Stop and Go. Geblitzt wird in Bad Wildbad in der Wildbader Straße und in Waghäusel in der Waghäusler Straße. Habt ihr auch noch was entdeckt? Dann sagt bitte Bescheid. Ihr helft allen, die unterwegs sind. Sprachnachricht an 08000 34 35 36. Dankeschön. Wir sind Jens und Steffi.
0: Guten Morgen. Ich liebe das übrigens, wenn Städte und Straßennamen gleich sind.
19: Die gleiche. Jetzt ist es zweimal passiert.
0: Lörrach in der Lörracher Straße. Waghäusel, Waghäusler Straße.
19: Ja.
0: Liebe ich.
19: Man möchte gerade denken, aber es ist so, man möchte denken, die Straße führt ja dahin. Ja. Deswegen heißt sie, aber wenn in Lörrach die Lörrach, dann weiß ich bin da.
0: Ja.
19: Gute Fahrt zusammen.
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0: Post Malone für euren Mittwochmorgen Circles. Schön, dass ihr dabei seid. 7.45 Uhr ist es.
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0: Die Arbeitswege, die müssen mit dem Auto gemacht werden. Dann will der kleine Sohn noch ins Fußballtraining und am Wochenende, da steht noch der Ausflug an.
2: Das geht ganz schön ins Geld. Das Tanken momentan. Radio Regenbogen hilft sofort mit der 500-Euro Tankkarte. Und gerade eben zwischen zwei Songs wurde sie wieder aufgeladen. Jetzt wollen wir doch mal gucken. An den Telefonleitungen hier bei uns ist einiges los. 08.000 34 35 36. So, einen wunderschönen guten Morgen. Hier sind Steffi und Jens, Radio Regenbogen. Wer ist bei uns und woher?
3: Hallo, hier ist der Oliver aus Hemsbach.
0: Hallo Oliver. Habe ich deinen Hund gerade im Hintergrund gehört?
3: Nee, meine Freundin, die Julia.
0: Ah, eben. Ja. Ich dachte doch, da habe ich doch irgendjemand irgendwie im Hintergrund schreien hören.
3: Ja, sie jubelt schon, ja.
0: Ihr fahrt mit dem Auto zur Arbeit oder seid ihr noch zu Hause?
3: Nee, meine Frau fährt mit dem Auto zur Arbeit.
0: Wo musst du denn hin tagtäglich?
3: Nach Weinheim. Das sind zwar jeden Tag nur so knapp 15 Kilometer hin und zurück, aber das läppert sich halt auch.
0: Mhm. Klar läppert sich das.
3: Der Kleine geht in Sport nach Ladenburg seit neuestem Jahr und das merkt man halt auch ganz schön jetzt. Ich schätze mal bestimmt im Moment so 150 bis 200 Euro.
0: Boah, die könnte man auch für was Besseres ausgeben, oder?
3: Definitiv, ja. Wenn man schon Ausflüge macht, da fehlt dann halt schon, muss man schon ein bisschen mehr aufs Geld achten. Oder auch für Lebensmittel wäre es besser angelegt.
0: Also ihr könnt ja mal eurem Sohn bei eurem nächsten Ausflug zwei Eis kaufen statt einem.
3: Das machen wir auf jeden Fall, ja.
0: Weil das Tanken spart ihr euch. Die Regenbogen-Tankkarte geht an euch.
2: Ich wollte gerade mal sagen, mal sehen, wie sie jetzt jubelt, wenn sie weiß, dass sie die Tankkarte bekommt.
4: Danke.
2: Sehr, sehr gerne. Also die nächsten 2,5 Monate gehen schon mal schön auf uns.
3: Super, vielen Dank.
2: Mach's gut, Oliver.
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0: Noch einmal Sommer heute an diesem 30. September. Shakira, Die Die im Morgen hier bei Radio Regenbogen. Manchmal braucht's einfach so eine richtig knappe Deadline, damit Dinge auch endlich gut werden.
1: Unter Druck entstehen Diamanten.
0: So.
1: Habe ich früher schon im Matheunterricht gedacht. Naja, das lassen wir lieber. So war es auch beim Song Can't Fight the Moonlight. Die Sängerin Leanne Rimes sollte einen Titelsong für den Film Coyote Ugly schreiben. Und 3 Wochen vor Produktionsende hieß es dann:
0: Das ist nicht der Richtige. Das brauchen wir nochmal neu, bitte. Ja.
1: Und jetzt geschafft.
0: Ja. Can't Fight the Moonlight. Das Beste für euch. Alle eure Lieblingshits hier bei Radio Regenbogen.

0: Drei Minuten vor, vor sechs, wollte ich gerade sagen. Drei Minuten vor acht ist es, ja.
1: Der Jens aus der Vergangenheit meldet sich.
0: Ich wünsche mir die Zeit zurück.
1: So. Nein, drei Minuten vor acht haben wir es schon am letzten Mittwoch in 2026. Schön, dass ihr am Start seid.
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8: Wenn ihr Lust auf Markt, Bummeln und Flohmarkt habt, dann lohnt sich am Samstag ein Abstecher nach Neuenburg am Rhein. Auf dem Rathausplatz dreht sich beim Kartoffelmarkt alles um Kartoffel und Kürbis. Parallel dazu zieht sich der Stadtflohmarkt durch mehrere Straßen der Innenstadt und die Geschäfte haben von 13 bis 18 Uhr auch auf.
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1: Der Sommer, der schaut noch ein letztes Mal vorbei. Jörg.
2: Morgens frisch in den Tälern, nachmittags nochmal bis an die 30 Grad. Sonne, ein paar hohe Wolkenfelder. Und alle Leute, die das mochten, dass es so lange so heiß ist, die müssen es heute nochmal genießen. Weil ab morgen ist es nicht mehr so, auch wenn es weiterhin nicht kalt oder herbstlich wird.
3: Es ist Mittwochmorgen, der 30.09. Guten Morgen.
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4: Das sind die Themen um 8 Uhr. Weiter großes Fragezeichen hinter der Pflegereform. Und die gute Nachricht aus Heidelberg. Patrick Henry Village nimmt immer mehr Gestalt an. Ich bin Susanne Weise. Schönen guten Morgen. Das Bundeskabinett soll heute eigentlich die Reform der Pflegeversicherung auf den Weg bringen. Ob es dabei bleibt, ist aber unklar, denn Union und SPD streiten weiter über Details. Im Kern geht es um die Frage, wie die Finanzlücke in der Pflegeversicherung von rund 7,5 Milliarden Euro geschlossen werden kann. Für Baden-Württembergs Sozialminister Oliver Hildenbrand ist die Neuordnung vor allem ein Sparpaket.
5: Ich finde es ziemlich bedauerlich, dass erneut eine falsche Schrittfolge aus meiner Sicht an den Tag gelegt wird. Es ist aber vergleichbar, wie es bei der GKV-Reform war. Erst ein Sparpaket, dann Strukturreform. Beim Pflegeneuordnungsgesetz jetzt wieder. Erst ein Sparpaket, dann Strukturreform. Ich kann nur meine Warnung wiederholen. Kaputtgesparte Strukturen lassen sich schlecht reformieren.
4: Der Grünen-Politiker macht sich vor allem stark für einen finanziellen Ausgleich von gesetzlicher und privater Pflegeversicherung. Russland hat auch in der vergangenen Nacht wieder massiv die ukrainische Hauptstadt Kiew mit Raketen und Drohnen angegriffen. Laut Bürgermeister Klitschko wurden mehrere Menschen verletzt, in einem Vorort ein Kind getötet. Wohnhäuser und Lagerhallen gingen demnach in Flammen auf. Einige Regionen melden Probleme mit der Stromversorgung. In Deutschland schicken immer mehr Kunden mehr Produkte zurück, die sie online gekauft haben. Nach Berechnungen der Uni Bamberg dürfte die Zahl der Retouren in diesem Jahr auf einen neuen Rekordwert von 560 Millionen steigen, rund 10 Millionen mehr als letztes Jahr. Grund für die Zunahme ist demnach unter anderem, dass immer mehr Menschen ihre Online-Käufe schnell über Smartphone erledigen und Retouren oft kostenlos sind. 80% der zurückgeschickten Produkte machen Klamotten aus. Und die gute Nachricht aus der Rhein-Neckar-Region. Im Heidelberger Patrick Henry Village sind die ersten 58 Wohnungen fertig. Ab Oktober können sie bezogen werden. Die Bundesanstalt für Immobilienaufgaben als Eigentümerin hat dafür zwei Gebäude modernisiert und aufgestockt, teils in Holzhybridbauweise und mit Solaranlagen auf dem Dach. Die Wohnungen gehen zuerst an Bundesbedienstete, später auch auf den freien Markt.
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3: 8:02 und es gibt einige gefährliche Stellen gerade auf unseren Straßen. Passt bitte auf der A5 von Karlsruhe Richtung Basel. Kaputter LKW hier zwischen Karlsruhe Süd und Rastatt Nord. Die rechte Spur ist dicht. Defektes Fahrzeug auch auf der A8 München-Stuttgart zwischen Ulm West und Märklingen. Dann ein ungesicherter Unfall im Baustellenbereich auf der A81 Stuttgart-Singen zwischen Ziegelbuckbrücke und Engen. Stau und stockender Verkehr. Die A5 in Richtung Basel zwischen Herbolzheim und Freiburg-Mitte. 5 Kilometer Stop and Go. A5 Karlsruhe-Heidelberg zwischen Kronau und Walldorfer Kreuz. 6 Kilometer Stau. Die A6 Kaiserslautern Richtung Mannheim zwischen Wattenheim und Dreieck Firnheim. 7 Kilometer Stop and Go. Und Heilbronn Richtung Mannheim zwischen Sinsheim und Walldorfer Kreuz. Ebenfalls 7 Kilometer stockend. Geblitzt wird auf der B3 Höhe Weingarten, Kreis Karlsruhe. Danke Niki fürs Bescheid geben. In Seewald in der Wildbader Straße steht eine und in Abstadt in der Auensteiner Straße. Habt ihr noch was gesehen? Dann sagt bitte kurz Bescheid. WhatsApp 08000 34 35 36. Zusammen kommen wir alle gut an. Gute Fahrt.
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1: Guten Morgen. Kuckuck. Und wenn ihr heute Morgen rausgeht, dann zeigt sich die Welt wieder von der allerschönsten Seite. Ja. Lila, Orange, Gelbtöne am Himmel. Und man spaziert ja vielleicht durch, fährt zur Arbeit mit dem Auto und dann ist ganz kurz echt mal alles in Ordnung und man denkt, wow.
3: Das macht es echt so ein bisschen schöner für einen Moment, wenn man sonst so viele Sachen hat, die einem im Kopf rumgehen.
1: Ja, gibt einen kurzen Pausenmoment und den gönnen wir euch jetzt.
3: Und selbst wenn ihr es verpasst habt, macht einfach euren WhatsApp-Status auf. Irgendwelche Freunde haben es heute Morgen 100% drin. Ja.
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0: aus und vorbei. Zack, heute früh feiern wir das Saisonende der Schnacken.
1: Oh, endlich.
0: Wir sind durch mit dem Thema Aufatmen in den Hotspots bei uns. Mannheim, Karlsruhe oder auch Freiburg, St. Georgen.
1: Hier ist der Morgen bei Radio Regenbogen mit Jens und Steffi.
0: Moin.
1: Und Xenia Augsten von der Kommunalen Aktionsgemeinschaft zur Bekämpfung der Stechmückenplage am Oberrhein, kurz KAPS. Ihr bekämpft die umweltschonend hier bei uns in der Region. Wir reden immer nur von Tigermücken. Gibt es eigentlich noch andere als Tigermücken?
2: Wir haben tatsächlich nach wie vor auch noch viele heimische. Viele konnten gar nicht erst schlüpfen, hocken noch in ihren Eiern, aber die sind nach wie vor da. Und es gibt natürlich auch noch ein paar andere Arten, die neben der Tigermücke auch vor allem jetzt so in den Städten vorkommen. Zum Beispiel jetzt irgendwie die gemeine Stechmücke, die hockt genauso in den Regentonnen. Und dementsprechend sind die auch relativ gut über die Saison gekommen.
0: Jetzt ist auf jeden Fall Schluss mit Stechen. Wir haben aber gar keinen Bock auf die nächste Saison, die bestimmt kommt. Deswegen unsere Mission, vorbeugen. Nach der Saison ist vor der Saison. Regentonnen müssen nochmal geschrubbt werden.
2: Nee, leider nicht nur die Regentonnen. Die Tigermücke ist ja relativ findig. Die nimmt so ziemlich jedes wassergefüllte Gefäß im Garten, was wir ja anbieten. Kann zum Beispiel auch eine Gießkanne sein, ein Blumentopf-Untersetzer oder vielleicht stand ein Blumentopf irgendwie leer und es hat sich Wasser drinnen gesammelt. Irgendein Schälchen, vielleicht ein vergessenes Glas von der letzten Party oder so. Also die nehmen wirklich alles.
1: Da gehen wir die raus, doch direkt nochmal rum hier. Gießkanne, Partygläser, alles direkt einsammeln, ausspülen und dann wird's auch wieder was mit dem ruhigen nächsten Sommer.

0: Alle deine Lieblingshits und die schönsten Sachen für die Freizeit gibt's hier bei Radio Regenbogen. Wir wollen, dass ihr einfach eine tolle Zeit habt. Auch an diesem Mittwochmorgen machen wir das möglich.
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0: Wenn ihr sehen könntet, wie Steffi jedes Mal das Gesicht verzieht gegen Ende dieses Songs, weil man so mitleidet, man so mitmacht. Mr. Big, to be with you. Guten Morgen mit Radio Regenbogen, wir sind Jens und Steffi.
1: Guten Morgen, 8.25 Uhr, wir hoffen, seid schon gut in den Tag bisher gekommen und es geht weiter so.
0: Und wir haben noch mehr von euren Lieblingshits. Gleich Natasha Bedingfield und Shabusi nach unseren Nachrichten um halb.
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1: Heute kommen nochmal alle Hitzefans auf ihre Kosten. Jörg.
13: Heute ist wahrscheinlich, sehr wahrscheinlich, der letzte Tag im Jahr, in dem es doch mal an die 30 Grad oder 30 Grad geben kann. Sonne mit hohen Schleierwolken, die zwischendurch die Sonne milchig machen und deswegen gibt's nicht so verbreitet die 30 und drüber, aber wieder so an die 30 ran oder vielleicht gerade mal 30 können es heute Nachmittag werden.
0: Es ist Mittwochmorgen, der 30. September, 8:30 Uhr.
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14: Ich bin Susanne Weise. Schönen guten Morgen. Mit einer groß angelegten Razzia geht die Polizei in Deutschland und europaweit seit dem Morgen gegen ein Geldwäschenetzwerk und Rocker der Hells Angels vor. Laut der zuständigen Polizei in Duisburg sollen auch mehrere Haftbefehle vollstreckt werden. Und der alternative Nobelpreis geht in diesem Jahr an mehrere Frauen und von Frauen geführte Organisationen, die sich für Menschenrechte und eine gerechte Machtverteilung stark machen. Unter anderem an die US-Informatikerin Timnit Gebru, die für Fairness in der Entwicklung von KI kämpft.
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15: Ich bin Lars Brune, guten Morgen. Bus- und Bahnfahrgäste müssen sich in Teilen der Region ab heute wieder auf Ausfälle und Verspätungen einstellen. Grund ist ein erneuter Warnstreik bei der Südwestdeutschen Landesverkehrsgesellschaft SWEG. Baden-Württemberg-Reporter Sascha Baumann.
16: Betroffen sind unter anderem die Zugverbindungen zwischen Achern und Ottenhöfen sowie Biberach und Unterhamersbach. Dort fahren laut SWEG bis einschließlich Freitag voraussichtlich keine Züge. Außerdem fahren viele Busse nicht, zum Beispiel in Lahr, Offenburg und Kehl. Fahrgäste können sich noch nicht mal auf die Fahrplanauskünfte auf den Webseiten oder Apps verlassen, weil die dafür zuständigen Beschäftigten ebenfalls streiken. Die SWEG bezeichnet den Streik als unverhältnismäßig und verantwortungslos.
15: Nach dem Brand einer Scheune bei Gutach im Ortenaukreis schätzen Experten den Schaden auf bis zu 2 Millionen Euro. Erste Schätzungen waren noch von rund 600.000 Euro ausgegangen. Die Scheune war in der Nacht auf Montag komplett abgebrannt. Die Lotsen aus der Wohnungslosigkeit der Diakonie Baden mit Sitz in Karlsruhe brauchen Unterstützung. Sie suchen Ehrenamtliche, die ihnen dabei helfen, Wohnraum für Obdachlose zu finden. Wer helfen will, ist am Nachmittag zu einem Kennenlerntreffen in den Diakonieräumen in der Karlsruher Südstadt eingeladen. Start ist um 16 Uhr. 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
0: Ein ungesicherter Unfall auf der 81 von Stuttgart nach Singen zwischen Ziegelburgbrücke und Engen. Dann die B27 zwischen Bodelshausen und Ofterdingen. Auch hier läuft eine Unfallaufnahme. Und die B36, neuer Unfall in Fahrtrichtung Mannheim zwischen Linkenheim-Stutensee und Dettenheim-Linkenheim-Hochstetten. A5 Karlsruhe Richtung Heidelberg zwischen Kronau und Walldorf, 6 Kilometer Stau. A5 Darmstadt-Heidelberg zwischen Hirschberg und Kreuz-Heidelberg, 4 Kilometer stockender Verkehr. Und Basel Richtung Karlsruhe zwischen Dreieck Weil am Rhein und Dreieck Neuenburg, 3 Kilometer Stau. A6 Kaiserslautern Richtung Heilbronn zwischen Frankenthal und Firnheimer Dreieck, 4 Kilometer Stop and Go. Und Heilbronn Richtung Mannheim zwischen Sinsheim und Walldorfer Kreuz, 6 Kilometer Stau. Geblitzt wird in Kirlach in der Waghäusler Straße. Danke an Tatjana fürs Bescheid geben. Und in Freiburg in der Kaiserstuhlstraße. Habt ihr auch noch was entdeckt? Dann sind wir für euch da. 08000 34 35 36. Schickt uns einfach eine WhatsApp und dann kriegen wir das hin, dass alle gut ankommen. Hier ist der Morgen bei Radio Regenbogen mit Jens und Steffi.
1: Guten Morgen.
0: Und eine gute Fahrt.
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0: passt heute zum 30-Grad-Tag nochmal Pocket Full of Sunshine. Natasha Bedingfield, schön, dass ihr mit am Start seid. Radio Regenbogen am Morgen mit Jens und Steffi.
1: Es gibt ja Stars, die freuen sich auch einfach ganz persönlich und für sich, wenn sie ihre Fans glücklich machen können. David Guetta zum Beispiel, er hat seinem Fan John Newman mit diesem Song eine Riesenfreude gemacht.
0: Newman ist Sänger und seit klein auf Fan von Guetta. Der hat davon gehört und für seinen Song If You Really Love Me bei Newman angerufen und gesagt, hey, grüß dich, ich weiß, du bist ein Riesenfan, ich finde dich auch ganz cool, wollen wir nicht einen Song zusammen machen, den könntest du ja vielleicht singen.
1: Und so kam es zu diesem Lieblingshit, den wir jetzt zusammen genießen hier bei Radio Regenbogen. Tolle Stimmung in David Guetta und John Newman. If You Really Love Me, ein bisschen Whitney ist auch dabei. Love.

0: Wir hoffen, ihr seid schon gut in diesen Mittwoch reingestartet. Wenn nicht, weiter geht's. Wir bringen euch schon noch dahin, dass der gut wird. Wie schön, dass ihr da seid. Radio Regenbogen am Morgen mit Jens und Steffi.
1: Ja. Und es ist sehr, das ist noch, wir haben noch eine Rechnung offen.
0: Ich war sehr mysteriöses Musik darunter. Ich wollte euch nur daran erinnern, damit ihr es alle und auch du nicht vergesst.
1: Ja.
0: Jens hat das Radio Regenbogen Hit-Duell im September verloren.
1: Es war knapp. Mir hat ein Sieg hat mir gefehlt.
0: Ja,
1: nur einer. Einer von.
0: Verloren ist halt verloren.
1: Fast 30.
0: Und Strafe muss sein.
1: Okay. Dann möchte ich hier nochmal ganz offiziell verkünden. Alle, die morgen Mittag in der Rhein-Neckar-Region unterwegs sind oder spontan noch vorbeikommen möchten, ich werde ab 12 Uhr in der Eisdiele Fontanella im Intermezzo am Münzplatz in Mannheim stehen und Eis ausgeben. Das Eis geht auf mich.
0: Jetzt schreit ihr alle, ja, aber wo ist denn da die Strafe?
1: Ja,
0: Jens liebt Eis, unfassbar.
1: Ich habe mich noch nie vor so einem Tresen gesehen.
0: Er darf nichts von diesem Eis probieren. Und ihr dürft Eis schlotzen mit mir zusammen. Wir quatschen und essen Eis, während der Jens hinten dran steht und uns diese Kugeln serviert.
1: Also,
0: freuen wir uns drauf.
1: Holt's euch morgen ab 12 bei Fontanella in Mannheim. Wie ist das eigentlich, Steffi, wenn ich jetzt so ein Eis ausgebe, ne?
0: Ja.
1: Und das, also von so einer Kugel tropft dann was runter. Nein. Auf meinen Finger.
0: Dann gibt es einen Lappen, mit dem du das wegmachen wirst.
1: Okay.
0: Mano. Ja, passt ein bisschen Mitleid jetzt.
1: Ich freue mich für alle, die morgen kostenlos Eis da grabben können.

0: Inzwischen ist er hier ein richtiger Superstar. Mit Ordinary hat alles angefangen. Alex Warren, Fever Dream, tolle Nummer.
1: Das war aber nicht immer so. Also er war noch nicht immer Superstar, ist nicht so auf die Welt gekommen. Als er jünger war, hat er nämlich Clips von sich beim Singen anonym und ohne Namen auf Social Media hochgeladen. Warum wohl? Er hatte Angst vor den negativen Kommentaren.
0: Ja, da möchte man auch nicht drüber reden, dass es solche Ängste gibt heutzutage. Inzwischen ist er Gott sei Dank selbstbewusster mit seiner Musik. Seinen Song Fever Dream gibt's gleich um kurz nach neun bei Christina Klee. Mit allen deinen Lieblingshits auch auf der Arbeit.
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1: Heute der letzte Spätsommertag, aber wirklich jetzt mal an die 30 Grad gibt's doch mal mit ein paar Schleierwolken. Ab morgen ändert sich das Ganze dann.
2: Morgen ist es immer noch viel zu warm für die Jahreszeit, aber es geht dann nur noch auf 25 Grad rauf und nicht mehr auf 30. Und das ist schon ein Unterschied. Und der Unterschied auch und ganz wichtig, morgen Nachmittag kommen dann auch Schauer. Es wird nass, es regnet in der Regenbogenwelt und das ist nicht schlecht. Auch wenn es nur dieser eine Tag ist, Freitag und Samstag dann schon wieder trocken und Sonne, Wolken gemischt und auch dann immer noch zu warm für die Jahreszeit.
3: Es ist Mittwochmorgen, der 30. September.
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4: Das sind die Themen um 9 Uhr. Langes Ringen um geplante Pflegereform. Und die gute Nachricht aus Heilbronn, Zivilcourage im Mittelpunkt. Ich bin Susanne Weise. Schönen guten Morgen. Das Bundeskabinett soll in einer Stunde eigentlich die Reform der Pflegeversicherung auf den Weg bringen. Noch sind sich Union und SPD aber uneins. Im Kern geht's um die Frage, wie die Finanzlücke von rund 7,5 Milliarden Euro geschlossen werden soll. Gesundheitsminister Lindemann will das vor allem schaffen, indem gespart wird. Die SPD verlangt dagegen strukturelle Veränderungen. Bis zuletzt liefen Gespräche. Katrin Staffler, die Pflegebeauftragte der Bundesregierung, sagt, im Zweiten, sie könne nicht ausschließen, dass das Thema doch noch im Kabinett landet heute.
5: Also so ganz die Breaking News kann ich nicht liefern, aber in der Tat hören wir, dass die Gespräche sehr gut gelaufen sind und wir rechnen damit, dass wir heute dann auch wirklich hoffentlich zum Ende kommen. Ich hoffe tatsächlich auch im Sinne der Pflegebedürftigen, die ja die Versorgungssicherheit auch brauchen, dass wir da heute landen können, weil sonst wird die Zeit knapp.
4: Was das Bundeskabinett heute aber auf jeden Fall auf den Weg bringen will, ist ein Gesetz, mit dem Bahnbeschäftigte besser geschützt werden sollen. Der Entwurf sieht härtere Strafen für Angreifer vor. Der Preis für das Deutschland-Ticket könnte im kommenden Jahr erneut steigen. Statt wie bisher 63 Euro sind knapp 67 im Gespräch. Das berichtet die Rheinische Post und beruft sich auf den sogenannten Koordinierungsrat Deutschland-Ticket, der heute den neuen Preis offiziell festlegen will. Die Verkehrsunternehmen machen mit diesem Ticket große Verluste. Deshalb schießen Bund und Länder jährlich 1,5 Milliarden Euro zu. Sie soll künftig klimafreundlichen Strom aus dem Norden nach Baden-Württemberg bringen, die Stromautobahn Südlink. Nach dem Baustopp der Stromtrasse in Bad Friedrichshall kündigt der Netzbetreiber Transnet BW jetzt eine Umplanungslösung an. Statt in 200 Metern Tiefe in einem Bergwerk sollen die Kabel jetzt in 2 Metern Tiefe unter der Erde verlegt werden. Damit kann die Stromautobahn Ende 2028 wie geplant fertiggestellt werden, sagt Transnet BW. Und die gute Nachricht aus Heilbronn. Hier dreht sich heute alles um Zivilcourage. Auf dem Marktplatz gibt's Infos von Bundes- und Landespolizei, erstmals auch zusammen mit dem Ordnungsamt. In den Stadtbahnen sprechen Streifen mit Fahrgästen übers richtige Helfen. Außerdem wird ein neuer Aktionsbus vorgestellt, der künftig im Land und Stadt und Landkreis für mehr Aufmerksamkeit für das Thema sorgen soll.
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6: Gleich 9:03, da läuft gerade eine Unfallaufnahme auf der A5 Basel Richtung Karlsruhe zwischen Freiburg-Nord und Thieningen. Basel Richtung Karlsruhe zwischen Freiburg-Mitte und Thieningen auf der A5 haben wir auch 4 Kilometer Stau. Die A5 Karlsruhe Richtung Heidelberg zwischen Kronau und Waldorf-Wiesloch hier 6 Kilometer Stau. Und es staut sich auch auf der A6, wenn ihr hier Heilbronn Richtung Mannheim unterwegs seid, zwischen Sinsheim und Kreuzwaldorf auf 7 Kilometer. Melanie hat einen Blitzer gesehen und zwar in Odenheim in der Ute-Straße. Danke, liebe Melanie, für deine WhatsApp. Und falls ihr auch was gesehen habt, gerne eine Sprachnachricht reinschicken. 08000 34 35 36. Gute Fahrt, kommt sicher an.
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6: Wer wohnt eigentlich am weitesten weg und zahlt am meisten drauf beim Tanken unter euch? Ich glaube, das sind einige, die locker 80 oder 100 Kilometer jeden Tag zur Arbeit fahren. Für mich auch hin und zurück sind es 80 Kilometer, ja. 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Bis dahin, all eure Lieblingshits. Und wir haben ganz viel gemeinsam. Ganz viel Spaß zusammen hier.
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weiß, es ist erst Mittwoch, aber es ist schon Mittwoch. So muss man es eigentlich sehen. Radio Regenbogen bei der Arbeit, Christina Klee und alle unter euch, die zu Hause mit den Teenies oder im Büro mit Gen Z mithalten wollen, was Taylor Swift Gossip anbelangt. Ja, ich habe hier ein bisschen was. Die hat gerade ja 4 neue Songs rausgehauen. Unter anderem auch Clean.

typische Taylor Swift Sound. Cleveland, nach der Heimatstadt von Ehemann Travis Kelce mit seinem Podcast-Namen gleich mit im Refrain mit reingepackt. Würde man sagen, ganz klar, Ehefrau des Jahres. So, und auch der Song jetzt hat mit ihm zu tun. Taylor verarbeitet Shakespeares Ophelia, die im Original an gebrochenem Herzen zugrunde geht, das wissen wir. Aber bei Taylor, da rettet sie einer davor. Wer wohl? Travis. Taylor Swift, The Fate of Ophelia bei Radio Regenbogen.

Asche, ja. Machen wir mal ganz kurz, wie früher im Club unterwegs, zumindest kopfmäßig. Radio Regenbogen bei der Arbeit, Christina Klee hier. Und ihr kennt das bestimmt auch, hat jeder schon mal gehabt, wenn ihr genau wisst, dass man gerade zu viel nachdenkt, zu viel Kopfkino, es einfach nicht abstellen kann. Genau dieses Gefühl steckt in diesem Song hier, Tampa City, mit Self-Aware, einer eurer Lieblingshits bei Radio

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11: Schönen Mittwoch euch. Der 30. September ist es gleich 9:30 Uhr.
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12: Mit Stefan Keller. Am Bahnhof von Oberndorf am Neckar im Landkreis Rottweil ist am späten Abend eine Frau angeschossen und lebensgefährlich verletzt worden. Bei der Fahndung nahm die Polizei einen Tatverdächtigen fest. Auch ein Hubschrauber und Hunde der Bundespolizei waren im Einsatz. Nach dem Großbrand in Gutach im Ortenaukreis schätzt die Polizei den Schaden inzwischen auf bis zu 2 Millionen Euro. Die beiden verletzten Bewohner konnten das Krankenhaus noch am Montag verlassen. Die Ursache ist weiter unklar. Der Landkreis Ludwigsburg rechnet in diesem Jahr mit einem Defizit von rund 40 Millionen Euro. Geplant waren 16 Millionen. Ursache sind nach Angaben des Landkreises hohe Sozialkosten und auch verspätete Zahlungen des Landes Baden-Württemberg.
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11: Um 9.31 Uhr auf der A5 Basel Richtung Karlsruhe zwischen Freiburg-Mitte und Tieningen 4 Kilometer Stau. Karlsruhe Richtung Heidelberg zwischen Kronau und Waldorf-Wiesloch, hier haben wir 5 Kilometer Stau auf der A5. Und dann sind wir auf der A6 Heilbronn Richtung Mannheim. Hier staute sich zwischen Sinsheim und Kreuzwaldorf auf 8 Kilometer. 8 Kilometer haben wir auch auf der A8 Stuttgart Richtung München zwischen Eichelberg und der Ausfahrt Hohenstadt. Klaus hat noch einen Blitzer gesehen, wo?
13: Auf der B294 zwischen Fribourg und Emmendingen, Höhe Gundelfinger im 100er Bereich.
11: Alles klar, wissen wir Bescheid. Gute Fahrt hier noch. Und falls ihr auch was gesehen habt, gerne eine Sprachnachricht reinschicken. Das geht ganz schnell. 08000 34 35 36. Kommt sicher an. Schönen Mittwoch euch. Christina Klee hier. Hi.
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0: Ja, das Oktoberfest-Feeling steigt weiter an, überall in der ganzen Region in Baden-Württemberg und der Pfalz. Und wer schon mal auf einem Oktoberfest war, egal ob in Mannheim, auf dem Wasen oder auch auf der Wiesen oder bei euch auf dem Dorf, hier bei uns im Graben Neudorf war ja auch letztens Oktoberfest, der weiß, wie es da abgeht. Da wird auf den Tischen geschunkelt, getanzt, gedreht. Ich kenne das ja auch. Und gerade trendet ja auch das saure Radler einmal, wie verrückt. Dazu der virale Hit schlechthin. Bierkrug drehen, mit der Hand um einen herum, um die Hand herum, voller Maßkrug natürlich, einmal drumherum geschwungen und bloß keinen Tropfen verschütten dann beim Schluck dann am Ende. Genau sowas wollen Jens und Steffi von morgen jetzt mit euch gerne ausprobieren auf dem Karlsruher Oktoberfest nächste Woche Donnerstag. Die laden euch nämlich gerne ein zum neuen Feierabend Wiesen beim Oktoberfest in Karlsruhe. Und was meint ihr? Welche Gaudi-Mission könntet ihr dann mit Jens und Steffi dort machen? Sowas wie Bierkrug drehen auch, Brezel schnappen oder sowas wie Evelyn geschrieben hat, Dosen werfen, Brezel wettessen, Fotobox im Dirndl. Schickt mal gerne eine Sprachnachricht rein. WhatsApp 08000 34 35 36. Oktoberfest Karlsruhe. Das wird bestimmt lustig.
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8: Heute noch mal ganz, ganz feste die Sonne festhalten, abspeichern für die grauen Tage, die ganz bald auch schon zu Besuch sind hier bei uns in der Region. Also heute noch mal volle Sonnenpower bei bis zu 30 Grad am Nachmittag. Ein paar harmlose kleine wollige Wölkchen sind schon unterwegs, aber es wird nicht regnen, es bleibt weiterhin trocken. Und wie gesagt, super warm, sommerlich, der 30. September, dieser Mittwoch heute.
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9: Das sind die Themen um 10 Uhr. Einigung bei der Pflegereform weiter unklar und die gute Nachricht aus Karlsruhe, Faultierdame Brooke ist nicht mehr einsam. Ich bin Susanne Weise, schönen Vormittag. Das Bundeskabinett sollte eigentlich in diesen Minuten damit beginnen, die Reform der Pflegeversicherung auf den Weg zu bringen. Doch bis zuletzt ist unklar, ob das auch passiert. Bis zuletzt ringen Union und SPD um Kompromisse. Im Kern geht es um die Frage, wie die Finanzlücke in der Pflegeversicherung von rund 7,5 Milliarden Euro geschlossen werden soll. Gesundheitsminister Linnemann von der CDU will das vor allem schaffen, indem gespart wird. Die SPD verlangt dagegen strukturelle Veränderungen. Vor einem Monat ist der Tübinger Oberbürgermeister Boris Palmer eingesetzt worden als unabhängiger Rat der Landesregierung für Staatsmodernisierung und Entbürokratisierung. Jetzt hat er ein erstes umfangreiches Paket an Vorschlägen vorgelegt. Dazu sagte der baden-württembergische Ministerpräsident Cem Özdemir.
10: Die sind wir jetzt gerade dabei, im Staatsministerium zu bewerten, zu prüfen, was davon bereits durch Regierungshandeln erledigt ist, was gegenwärtig im Prozess ist und was wir aufgreifen können und dann entsprechend in administratives Handeln umsetzen werden. Bitte um Nachsicht, dass ich jetzt noch nichts sagen kann, weil die Vorschläge sind quasi am Wochenende eingegangen.
9: Viele Menschen arbeiten in Deutschland inzwischen nur noch fürs Geld und nicht mehr aus Spaß an der Arbeit. Fast 2/3 der Befragten haben das in einer aktuellen YouGov-Umfrage angegeben. Das sind 17% mehr als noch vor einem Jahr und fast doppelt so viele wie vor der Corona-Pandemie 2019. Viele würden demnach auch lieber heute als morgen aufhören zu arbeiten, wenn sie es nicht müssten. Eine mutmaßliche Flugzeugentführung hat heute Morgen kurz für Aufsehen gesorgt. Auf dem Weg von Dubai nach Tel Aviv setzte eine Maschine von Fly Dubai ein Notfallsignal ab, das auf eine Entführung hindeutet, berichtet die Times of Israel. Es stiegen israelische Kampfjets zur Maschine auf. Laut Bild wurde der Flieger mit 180 Israelis an Bord dann nach Saudi-Arabien geleitet. Dort stellte sich heraus, dass der Notruf ausgelöst worden war, weil die Piloten sich im Cockpit geprügelt hatten. Das hat Fly Dubai laut Bild inzwischen auch bestätigt. Und die gute Nachricht aus Karlsruhe. Im Exotenhaus des Zoos gibt's einen neuen Bewohner. Dort ist das Faultiermännchen Pioron eingezogen, als Ersatz für den Ende August gestorbenen Sid. Der dreijährige Pioron kommt aus dem Zoo im polnischen Lodz und soll seiner Artgenossin Brooke Gesellschaft leisten, die seit Sids Tod allein war. Beim Kennenlernen gab es laut Zoo keine Annäherungsschwierigkeiten.
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8: 3:03, die A5 Basel Richtung Karlsruhe zwischen Freiburg-Mitte und Rust. Immer wieder hier stockt es auf 20 Kilometer Stop and Go. Wenn es euch möglich ist, bitte weiträumig umfahren. Die A5 Karlsruhe Richtung Heidelberg zwischen Kronau und Waldorf-Wiesloch, 3 Kilometer Stau. Heilbronn Richtung Mannheim auf der A6 zwischen Sinsheim und Wiesloch-Raunberg, 5 Kilometer Stop and Go. Und die A81 Heilbronn Richtung Stuttgart zwischen Stuttgart-Feuerbach und Dreieck-Leonberg, 5 Kilometer Stop and Go. Tanja aus Kirlach hat eine WhatsApp geschickt. Du hast einen Blitzer für uns.
12: In Weiher in der Hauptstraße beim Optikjäger.
8: Alles klar, danke dir, gute Fahrt. Und falls ihr noch was gesehen habt, gerade auch eine Sprachnachricht reinschicken. Das geht am schnellsten. Und dann habt ihr alle anderen auch vorgewarnt. 08000 34 35 36. Kommt gut an.
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8: Schaut mal nach links, nach rechts zu Kollegen. Irgendwo tippt auf jeden Fall gerade jemand eine Mail und liest sie nochmal dreimal durch, bevor er auf Senden drückt. Aus Angst, dann doch noch einen Tippfehler drin zu haben. Das kenne ich, das mache ich auch. Sind wir alle, glaube ich, gleich. Für alle Perfektionistinnen unter uns, hier kommt die Musik, bei der wir einfach mal loslassen können.
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Wir sagen tschö und ade zum September heute. Letzter Tag, der Monat, in dem statistisch die meisten Menschen in Deutschland Geburtstag haben. Und wenn wir jetzt zurückrechnen, dann wissen wir genau, da landet man ziemlich genau bei Weihnachten, Zeugungszeit. Tja, es scheint, als hätten sich damals ziemlich viele Leute warm gehalten. Wir sagen tschö und ade und natürlich alle anderen, die heute Geburtstag haben, alles Gute mit Coldplay. Talk, einer eurer Lieblingshits hier bei Radio Regenbogen.

Gemeinsam schaffen wir uns durch diesen Mittwoch durch. Und manchmal reicht auch wirklich nur ein richtig guter Song im Hintergrund, um den ganzen Vormittag nochmal eine andere Richtung zu geben. So eine andere Art von Power. Genau das bringt jetzt Bebe Rexha mit New Religion. Christina Kliech hier, hi.

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7: Mittwoch, 30. September, es ist 22:30.
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8: Mit Stefan Keller am Bahnhof von Oberndorf am Neckar im Landkreis Rottweil ist am späten Abend eine Frau angeschossen und lebensgefährlich verletzt worden. Bei der Fahndung nahm die Polizei einen Tatverdächtigen fest. Auch ein Hubschrauber und Hunde der Bundespolizei waren im Einsatz. Nach dem Großbrand in Gutach im Ortenaukreis schätzt die Polizei den Schaden inzwischen auf bis zu 2 Millionen €. Die beiden verletzten Bewohner konnten das Krankenhaus noch am Montag verlassen. Die Ursache ist weiter unklar. Der Landkreis Ludwigsburg rechnet in diesem Jahr mit einem Defizit von rund 40 Millionen €. Geplant waren 16 Millionen. Ursache sind nach Angaben des Landkreises hohe Sozialkosten und auch verspätete Zahlungen des Landes Baden-Württemberg.
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7: Um 10.31 Uhr auf der 5 Basel Richtung Karlsruhe. Zwischen Freiburg-Mitte und Rust haben wir 16 Kilometer Stop-and-Go. Das wechselt aber immer zwischen Stop-and-Go und Stau ab. Wenn ihr könnt und es euch möglich ist, bitte weiträumig umfahren. Dann die A5 Karlsruhe Richtung Heidelberg. Zwischen Krona und Waldorf-Wiesloch ist weniger geworden. 4 Kilometer Stau. A6 Heilbronn Richtung Mannheim. Zwischen Sinsheim und Kreuz-Waldorf 6 Kilometer Stau. Und geblitzt wird auch in Neuenburg in der Gutnauweg. Auch im Pforzheim in der Buchenfelder Hauptstraße. Und ihr wisst Bescheid, falls ihr auch noch was gesehen habt, gerne alle anderen vorwarnen, schickt mir eine Sprachnachricht 08000 34 35 36. Danke euch, gute Fahrt.
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Schönes schaffen mit Radio Regenbogen bei der Arbeit. Jetzt auch etwas aus der Kategorie WTF. Alaska hat nämlich den fettesten Bären des Jahres gewählt. Ja, ihr habt richtig gehört. 16 Bären standen online zur Wahl. Der Fat Bear of the Year. Und das ist der Braunbär Backpack geworden. Mit über 100.000 Stimmen. Der wiegt jetzt geschätzte 450 bis 550 Kilogramm. Also der Kerle hat schon viel Lachs gegessen. Mein Respekt. Und dabei tritt er in die Fußspuren oder besser gesagt Tatzen seiner Mama. Die hat nämlich auch schon 2019 gewonnen. Backpack, sein Name, kam übrigens daher, dass er immer auf den Wildkameras auf Mamas Rücken zu sehen war, wie er so wie so ein Rucksack auf ihrem Rücken hängt. Ist das nicht süß? Wir sagen herzlichen Glückwunsch. Fat Bear Backpack 2026.

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10: Heute nochmal Sonne aufsaugen, was geht für die grauen Tage im langen Winter. Weil wir werden uns noch früh genug darüber beschweren, dass wir wieder keine Sonne abbekommen. Also heute nochmal volle Power, bis zu 30 Grad am Nachmittag. Es bleibt weiterhin trocken an diesem Mittwoch, der 30. September.
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11: Das sind die Themen um 11 Uhr. Leichte Entspannung auf dem baden-württembergischen Arbeitsmarkt. Und die gute Nachricht aus Weil am Rhein, neuer Sprachentreff startet. Ich bin Susanne Weise, schönen Vormittag. Die Zahl der Arbeitslosen in Deutschland ist im September mit 2,994 Millionen wieder unter die 3-Millionen-Grenze gefallen. Im Vergleich zum August ist das ein Rückgang um 67.000, im Vorjahresvergleich aber ein Anstieg um 40.000, wie die Bundesagentur für Arbeit mitteilt. Die Arbeitslosenquote liegt damit bei 6,4%. Und wie sieht's bei uns im Land aus? Baden-Württemberg-Reporterin Barbara Schlegel.
12: Die anhaltende Wirtschaftskrise zeigt sich auf dem baden-württembergischen Arbeitsmarkt auch weiterhin. Im September sank die Zahl der Menschen ohne Job im Vergleich zum Vormonat um 2% auf rund 306.000. Die Quote ging leicht zurück auf 4,7%. Allerdings fallen weiter viele Jobs weg. Die Regionaldirektion der Arbeitsagentur in Stuttgart rechnet daher nicht mit einem nachhaltigen Rückgang der Arbeitslosigkeit. Die Lage bleibe ernst.
11: Bis zuletzt ist unklar gewesen, ob es gelingt, aber die Bundesregierung will die geplante Pflegereform nach langem Ringen von Union und SPD heute im Kabinett beraten. Das hat das Bundespresseamt mitgeteilt. Schwarz-Rot konnte sich lang nicht darüber einigen, wie die 7,5 Milliarden Euro-Lücke in der Pflegeversicherung gestopft werden soll. Wie die Einigung aussieht, ist aber noch nicht bekannt. Das Bundeskabinett will sich außerdem mit einem besseren Schutz von Bahnbeschäftigten befassen. Der Gesetzentwurf aus dem Bundesjustizministerium sieht härtere Strafen für Angreifer vor. Strom und Gas sind 2026 etwas günstiger geworden. Laut Statistischem Bundesamt zahlen Privathaushalte in Deutschland aber nach wie vor deutlich mehr als vor Beginn des russischen Angriffskrieges gegen die Ukraine. 11,58 Cent kostete die Kilowattstunde Erdgas demnach im ersten Halbjahr durchschnittlich, 4,5% weniger als im Vorjahreszeitraum. Die Entwicklung der Strompreise ist ähnlich. Durchschnittlich 37,97 Cent je Kilowattstunde zahlen Privathaushalte. Das waren 4,9% weniger als 2025. Ein wichtiger Grund, die niedrigeren Netzentgelte. Und die gute Nachricht aus dem Kreis Lörrach. In Weil am Rhein gibt's ab heute einen neuen Treff für alle, die ihr Deutsch im Alltag besser anwenden wollen. Die Volkshochschule lädt jetzt jeden Mittwoch ins Alex gegenüber der Dreiländergalerie ein. Dort kann kostenlos in lockerer Runde Deutsch gesprochen und geübt werden, begleitet von einem VHS-Dozenten. Eine Anmeldung ist nicht notwendig. Das Angebot soll künftig auch auf weitere Sprachen ausgeweitet werden.
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10: Ich sollte mein Mikrofon anmachen, wenn ich losspreche. Hallo, 11:04. Wir schauen auf die A5 Basel Richtung Karlsruhe zwischen Freiburg Nord und Rust. 11 Kilometer Stop and Go. Auf der A8 Stuttgart Richtung München zwischen Kirchheim-Tech Ost und Ausfahrt Hohenstadt 12 Kilometer Stau. Dann haben wir noch die A5 nochmal Karlsruhe Richtung Heidelberg zwischen Kronau und Waldorf-Wiesloch 5 Kilometer Stau. A6 Heilbronn Richtung Mannheim zwischen Sinsheim und Kreuzwaldorf 4 Kilometer Stau. Und es wird geblitzt in Freiburg in der Granadaallee, auch in Heidelberg in der Mönchhofstraße. Falls ihr noch was gesehen habt, gerne eine Sprachnachricht reinschicken. 08000 34 35 36. Gute Fahrt euch!
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10: So, in jedem Büro oder bei der Arbeit gibt es diese eine Person, die schon fragt, ob heute jemand Kuchen mitgebracht hat. Zufällig? Bei uns wäre ich das zugegebenermaßen auch ich. Ganz ehrlich. Falls ihr gerade genauso hungrig auf etwas Gutes seid, hier kommt zumindest schon mal die Musik dazu. Hallo zusammen.

0: Kurzvormittag mit Radio Regenbogen bei der Arbeit. 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
1: Mega geil, vielen lieben Dank, das ist echt toll.
0: 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Der Freude von Sabrina aus Radolfzell. Gestern Abend hat sie bei Basti Haug die 500 Euro Freitankkarte abgeräumt. Sie hat sofort angerufen. 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
1: Ja, also das ist ja echt der Wahnsinn. 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Besten einfach alles zu Fuß oder mit dem Zug. Aber das lässt sich halt natürlich nicht immer ermöglichen, sage ich jetzt mal.
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1: Mittwoch, 30. September, kurz nach 11:30.
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3: Mit Stefan Keller. Studieren ist im Südwesten auch beim Wohnen teuer, besonders in Heidelberg. Hier kostet eine 30 Quadratmeter Wohnung für Studierende im Schnitt fast 700 Euro warm im Monat. Das zeigt der neue Studentenwohnreport von MLP und IW. Auf Freiburg, Stuttgart, Konstanz und Karlsruhe liegen deutlich über der BAföG-Wohnpauschale von 380 Euro. Die reicht laut Studie in keiner baden-württembergischen Hochschulstadt aus. Die Polizei sucht erneut nach einer 17-Jährigen aus Baden-Baden. Schon zuvor war sie mehrere Tage verschwunden. Damals griff die Polizei sie in Hamburg auf. Die Jugendliche hat rote, schulterlange Haare und trug zuletzt einen rosafarbenen Kapuzenpulli.
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1: 11:33 Uhr auf der A5 Basel Richtung Karlsruhe zwischen Tieningen und Rust. Es wird so langsam weniger, 7 Kilometer Stop and Go. Die A5 Karlsruhe Richtung Heidelberg zwischen Krona und Waldorf-Wiesloch 6 Kilometer Stau. A6 Nürnberg Richtung Heilbronn zwischen Öhringen und Bretzfeld 3 Kilometer Stop and Go. Und Heilbronn Richtung Mannheim auf der A6 zwischen Sinsheim und Kreuzwaldorf 4 Kilometer Stop and Go. Geblitzt wird heute ganz oft in Mannheim. Einmal der Toni hat da einen Blitzer in Mannheim.
4: Der steht in Mannheim bei Kanzler Müllerstraße, nee, Bahnhof. 50 ist erlaubt.
1: Hans-Jürgen, du hast auch was?
5: Ich bin gerade Käfertaler Straße, Höhe Eichbaumbrauerei gefahren und da steht ganz versteckt hinter einem Baum gemein ein Blitzer, wenn man Richtung Stadt fährt, ja?
1: Seht ihr, habt das gemerkt, ne? Da steht der Blitzer. Gut, danke euch und falls ihr noch was gesehen habt, gerne auch eine Sprachnachricht reinschicken. 08000 34 35 36. Kommt gut an und einen schönen Mittwochmittag. Christina Klee hier, hi.
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0: Mittwoch fast zur Hälfte geschafft, oder? Gemeinsam machen wir das. Radio Regenbogen bei der Arbeit. Und fühlt ihr euch auch so ein bisschen genötigt so? Der Wettbewerb um den schönsten Vorgarten im Wohngebiet, der geht natürlich auch jetzt im Herbst und Winter erst recht weiter. Das kennt ihr bestimmt auch, oder? Bei uns in Grabenneudorf ist das auch so im Wohngebiet. Und ist klar, jetzt auch noch bei 30 Grad Ende September müssen wir da schon an die Winterpflanzen denken. Radio Regenbogen-Kollegin Diana Kramer. Heidekraut sehen wir ja gerade überall in den Gärtnereien. Was bleibt denn auch im Winter noch schön? Ich bin da jetzt eher die faule Gärtnerin.
1: Wer den ganzen Winter über was davon haben will, sollte auf Besenheide setzen. Auch die gibt's in vielen tollen Farben. Oder Schneeheide. Die ist jetzt noch grün, erblüht dann aber spätestens ab Dezember meist in weiß.
0: Okay, Schneeheide ist gemerkt. Das ist doch mal nice to know.
1: Übrigens noch ein persönlicher Tipp. In der Adventszeit kann man Heidekrautkästen und Kübel super mit Tannenzweigen oder Lichterketten aufpimpen. Und dann hat man eine richtig schöne, natürliche Weihnachtsdeko.
0: Sehr gut, Diana. Danke dir. Also Lichterketten, Tannenzapfen im Kübel, das schaffe sogar ich noch. Damit sind wir beim Vorgartenwettbewerb schon mal wieder ganz vorne mit dabei.
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3: 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In den Weingütern könnt ihr einkehren, euch durchprobieren und das Herbstwochenende genießen.
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3: 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Auf rund 19,5 Kilometern geht's durch die Weinlandschaft am Heuberg und unterwegs warten gleich 10 Stationen zum Stärken.
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1: Das wird heute wieder Sommer pur, Ende September. Nehmen wir mit. Solange die Sonne jetzt noch so viel Kraft hat, heute Nachmittag bis zu 30 Grad, nur ein paar harmlose Wolken, die unterwegs sind. Der Regen, der kommt erst morgen Nachmittag wieder zu uns in die Region gezogen. Schönen Mittwoch euch.
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2: Das sind die Themen um 12 Uhr. Bundeskabinett hat die Pflegereform beschlossen. Und die gute Nachricht aus Stuttgart, Preisträger der Popland Awards stehen fest. Ich bin Jana Allgeier, einen schönen guten Tag. Lange hatten Union und SPD gestritten, jetzt hat die Pflegereform aber doch grünes Licht bekommen. Das Kabinett hat den Gesetzesentwurf von Gesundheitsminister Carsten Linnemann gerade beschlossen. Claudia Wächter berichtet.
3: Der größte Knackpunkt im kommenden Jahr droht ein Milliardenloch in der Pflegekasse. Der CDU-Gesundheitsminister will das erstmal mit Einsparungen stopfen. Doch die SPD sagt, ein reines Kürzungspaket ist mit uns nicht drin und will auch die Privatversicherten zur Finanzierung der gesetzlichen Pflegeversicherung mit heranziehen.
2: Jetzt scheinen sie sich also doch geeinigt zu haben. Worauf im Detail, wurde noch nicht öffentlich gemacht. Die Zahl der Arbeitslosen in Deutschland ist im September wieder ganz knapp unter die 3-Millionen-Grenze gefallen. Wenn man aber auf den gleichen Zeitraum letztes Jahr guckt, dann sind es 40.000 Arbeitslose mehr. Das hat die Bundesagentur für Arbeit jetzt mitgeteilt. Für September liegt die Arbeitslosenquote damit bei 6,4%. Wie sieht's bei uns im Land aus, Baden-Württemberg-Reporterin Barbara Schlegel?
4: Die anhaltende Wirtschaftskrise zeigt sich auf dem baden-württembergischen Arbeitsmarkt auch weiterhin. Im September sank die Zahl der Menschen ohne Job im Vergleich zum Vormonat um 2% auf rund 306.000. Die Quote ging leicht zurück auf 4,7%. Allerdings fallen weiter viele Jobs weg. Die Regionaldirektion der Arbeitsagentur in Stuttgart rechnet daher nicht mit einem nachhaltigen Rückgang der Arbeitslosigkeit. Die Lage bleibe ernst.
2: Es scheinen dramatische Szenen über den Wolken gewesen zu sein. Ein Flugzeug hat auf dem Weg von den Vereinigten Arabischen Emiraten nach Tel Aviv ein Notfallsignal gesendet, das berichten israelische Medien. Auslöser soll ein Streit zwischen den Piloten gewesen sein. Es ist die Rede von einer Prügelei zwischen den beiden im Cockpit. Der israelische TV-Sender N12 berichtet, einer sei russisch, der andere ukrainisch gewesen. Es gibt auch Berichte darüber, dass einer der Piloten versucht haben soll, das Flugzeug zum Absturz zu bringen. Es konnte aber sicher in Saudi-Arabien landen. Der genaue Hintergrund ist noch unklar. Und die gute Nachricht kommt aus Stuttgart. Das Land hat die Preisträger des diesjährigen Popland Awards bekannt gegeben. In der Kategorie Live Act hat die Mannheimer Band Engine überzeugt. Sie mischt deutschen Indie-Pop mit türkischem Folk. Als beste Live-Musik-Spielstätte darf sich der Kulturladen Konstanz über die Auszeichnung freuen. Die Preise werden am 19. November in Mannheim verliehen.
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1: Genau 4:04 auf der A5 Basel Richtung Karlsruhe zwischen Tieningen und Rust 8 Kilometer Stop and Go. Die A5 Karlsruhe Richtung Heidelberg, hier haben wir zwischen Kronau und Waldorf-Wiesloch 8 Kilometer Stau. Auf der A6 Heilbronn Richtung Mannheim zwischen Sinsheim und Kreuzwaldorf 4 Kilometer Stop and Go. Und die Biene meldet den Blitzer zwischen Östringen und Odenheim. Am Siegfriedsbrunnen wird hier geblitzt und der Ralf hat auch noch einen gesehen auf der B292 Asbacher Höhe in Richtung Obrichheim. Beidseitig wird hier geblitzt. Danke euch. Falls ihr noch was gesehen habt, gerne auch eine Sprachnachricht reinschicken. 08000 34 35 36. Kommt gut an.
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1: Ah ja, kurz nach 12. Na super, gerade steht bestimmt irgendwo jemand an der Zapfsäule und rechnet im Kopf nach, ob der Betrag wirklich stimmen kann. Ist ja wieder hochgeschossen jetzt. Diesen Moment kennen wir aber alle nur zu gut aktuell. 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

So, am besten jetzt nochmal kurz aufstehen, hin und her bewegen, bisschen Frische wieder reinbringen. In der Mittagszeit jetzt kurz die Gedanken sortieren zu alle Farben und Baby goodbye und hin und her laufen. Radio Regenbogen hier, hi. Baby.

haben sie noch nicht alle gesehen. Und diejenigen, die jetzt heute Morgen, übermorgen noch unterwegs sind nach Düsseldorf zu Backstreet Boys, sie wollen ja, dass ihr was Weißes anziehen, was Blaues mitnehmen. Hey Mädels, meine Idee, zieht einfach euer Brautkleid an. Wenn es nicht mehr passt, tauscht miteinander irgendwie hin und her und dann kommen wir halt alle als Bräute an zu den Backstreet Boys. Ich glaube, da werden sie alle staunen. Larger than life hier für alle zum Einstimmen auf die schönen Konzerte und diesen Flashbacks von früher. Bei Radio Regenbogen, einer eurer Lieblingshits.

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11: Schönen Mittwochmittag euch. 30. September, es ist 12:30.
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12: Mit Stefan Keller. Studieren ist im Südwesten auch beim Wohnen teuer, besonders in Heidelberg. Hier kostet eine 30 Quadratmeter Wohnung für Studierende im Schnitt fast 700 Euro warm im Monat. Das zeigt der neue Studentenwohnreport von MLP und IW. Auf Freiburg, Stuttgart, Konstanz und Karlsruhe liegen deutlich über der BAföG-Wohnpauschale von 380 Euro. Die reicht laut Studie in keiner baden-württembergischen Hochschulstadt aus. Die Polizei sucht erneut nach einer 17-Jährigen aus Baden-Baden. Schon zuvor war sie mehrere Tage verschwunden. Damals griff die Polizei sie in Hamburg auf. Die Jugendliche hat rote, schulterlange Haare und trug zuletzt einen rosafarbenen Kapuzenpulli.
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11: Um 12.31 Uhr, ich habe noch eine Gefahrenmeldung für euch für das Stadtgebiet Mannheim. Es brennt auf einem Schrottplatz, Inselstraße, Ecke Industrie. Das ist Nähe vom BMW-Händler dort. Da ist nämlich ein Schrotthaufen in Brand geraten. Es kommt hier in Mannheim dann zu Gas- bzw. Geruchsbelästigung. Nur, dass ihr wisst, was los ist, wenn es bei euch zum Beispiel in Richtung Neckarstadt-West dann auch komisch riechen sollte. Jetzt zu den Staus A5 Basel Richtung Karlsruhe zwischen Riegel und Rust, 7 Kilometer Stop and Go. A5 Heidelberg Richtung Karlsruhe zwischen Karlsruhe-Durlach und Rheil-Karlsruhe, 2 Kilometer. Stop and Go. Und die Gegenrichtung Karlsruhe Richtung Heidelberg auf der A5 zwischen Kronau und Waldorf-Wiesloch 8 Kilometer Stau. Die A6 Heilbronn Richtung Mannheim zwischen Sinsheim und Kreuzwaldorf 3 Kilometer Stop and Go. Geblitzt wird in Wallbronn in der Ettlinger Straße, auch in Stuttgart in der Rotenwaldstraße steht ein Blitzer. Falls ihr aber noch was gesehen habt, gerne auch eine Sprachnachricht reinschicken. 08000 34 35 36. Gute Fahrt euch und einen schönen Mittag. Christina Klich hier, hi.
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0: Wir sind mittendrin und voll dabei im
1: Ozapfdis.
0: Und ihr mittendrin nächsten Donnerstag beim Oktoberfest in Karlsruhe mit Jens und Steffi.
2: Jawohl.
0: Aus der Morgenshow.
2: Jens ist auf jeden Fall schon mal bereit, wie man hört.
0: Du bist noch nicht so in Stimmung.
2: Ist normalerweise nicht so mein Ding, aber das Gute an der Afterwork-Wiesn ist ja, dass man kein Dirndl oder sowas anziehen muss, sondern man geht schön da direkt nach der Arbeit hin, so wie man auch auf Arbeit geht, muss sich nicht rausputzen, sondern das Wichtige ist, dass man da auch so ein Bier bekommt.
3: Und wir suchen natürlich noch irgendwas, was richtig Stimmung macht. Was können wir zusammen machen, wenn ihr damit hin wollt? Vielleicht gibt es irgendeine Challenge, irgendeinen Trend, irgendwas in die Richtung, was richtig Spaß macht.
0: So, du meinst sowas wie diesen Bierkrug,
3: genau,
0: drumherum,
3: exakt,
0: um sich
3: so
0: herum schlängeln?
3: Ja,
2: oder Brezen schnappen. Schnapp.
3: Ja, oder dieses, wo man so zu dritt nebeneinander steht und die Bierkrüge so im Kreis schwingen muss und so. Das ist alles mega witzig.
2: Ist ja jetzt das letzte Wochenende Wiesn diese Woche in München. Die sind uns ein bisschen voraus und dann kommen wir aber. Und wir haben noch jede Menge Zeit. Das heißt, wir können noch mal gucken, was trendet gerade, was geht ab. Worauf habt ihr Bock? Ich würde das Partnerlied mit euch singen. Wäre ich dabei? Ja. Sagt uns einfach Bescheid.
0: WhatsApp 08000 34 35 36, und dann bin ich gespannt auf eure Gaudi-Mission.
3: Du wirst es sehen. Du wirst es sehen.
0: In Karlsruhe.
2: Prost.
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0: Der Mittwochmittag mit Radio Regenbogen bei der Arbeit und eine kurze Gefahrenmeldung für euch im Stadtgebiet Mannheim. Falls ihr es sowieso seht und unterwegs seid und euch wundert, was das für eine schwarze Rauchwolke ist an der Rheinbrücke Ludwigshafen, Stadtgebiet Mannheim. Es brennt hier auf einem Schrottplatz, Inselstraße, Ecke Industrie, das ist Nähe vom BMW-Händler. Da ist ein Schrotthaufen in Brand geraten auf dem Schrottplatz. Es kommt hier in Mannheim auch zu Geruchsbelästigung. Nur, dass ihr wisst, was los ist, wenn es bei euch Neckarstedt-West auch komisch riechen sollte und ihr eben, wie gesagt, diese Rauchwolke seht. Nach den Nachrichten um 1 geht's natürlich weiter mit ganz vielen Lieblingshits. Westlife sind mit dabei, Leonie und der Beat, der uns weiter so in Richtung Feierabend Mut schiebt. Glockenbach, Magic Moment habe ich für euch. In wenigen Momenten.
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2: Schnell erzählt, heute nochmal Sonne genießen. Ab morgen ist dann höchstwahrscheinlich laut unserem Wetterexperten Jörg Kachelmann dann der Herbst da. Das heißt, Sonne festhalten, alles abspeichern für die grauen Tage, die dann auf uns zukommen in der Region. Heute nochmal am Nachmittag bis zu 30 Grad. Schönen Mittwoch euch, der 30. September.
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3: Das sind die Themen um 13 Uhr. Pflegereform beschlossen, Kinderlose sollen höheren Beitrag zahlen. Und die gute Nachricht aus dem Kreis Emmendingen, das Land stärkt den Hochwasserschutz in der Gemeinde Reute. Ich bin Jana Allgeier, einen schönen guten Tag. Wie werden wir in Deutschland das Thema Pflege in Zukunft erleben? Die Reform dazu wurde jetzt offiziell vom Kabinett beschlossen. Bis zuletzt hatten Union und SPD ja bei dem Thema um einen Kompromiss gerungen. Die SPD will beim Thema Finanzierung erreichen, dass beispielsweise die Beitragsbemessungsgrenze angehoben wird oder auch, dass sich Privatversicherte stärker beteiligen. Bei einem Statement vor Journalisten nach dem Beschluss sagte Gesundheitsminister Linnemann zu dem SPD-Vorschlag:
4: Auch hier steht bereits im Anschreiben heute eine Formulierung, dass die Kommission hier auch prüft, auch verfassungsrechtlich prüft, ob es Ausgleichsmechanismen gibt zwischen den Pflegekassen, und die wird dann Vorschläge unterbreiten.
3: Das war ja seine Sorge, dass das verfassungsrechtlich nicht möglich ist. Was bei dem Beschluss auch noch herauskam: Ab dem 1. Januar 2027 sollen Menschen ohne Kinder mehr Beitrag in der Pflegeversicherung zahlen. Er soll um 0,3 Punkte auf 0,9% angehoben werden. Die Zahl der Arbeitslosen in Deutschland ist im September wieder ganz knapp unter die 3-Millionen-Grenze gefallen. Trotzdem, die anhaltende Wirtschaftskrise prägt weiterhin den baden-württembergischen Arbeitsmarkt. Im September sank die Zahl der arbeitslosen Menschen im Vergleich zum Vormonat um 2% auf 306.127, wie die Regionaldirektion der Bundesagentur für Arbeit in Stuttgart mitteilte. Die Arbeitslosenquote ging aber nur leicht zurück und lag nun bei 4,7%. Im Vormonat betrug sie noch 4,8%. Außerplanmäßige Landung in Saudi-Arabien. Das hat eine Fly Dubai Passagiermaschine heute auf dem Weg von Dubai nach Tel Aviv gemacht. Der Grund: Laut Medienberichten soll ein Streit zwischen den Piloten eskaliert sein. Nach einem Notsignal aus dem Cockpit ließ Israel vorsorglich Kampfflugzeuge starten. Inzwischen gibt es Entwarnung: Laut Fly Dubai sind alle Personen an Bord sicher. Und die gute Nachricht aus dem Kreis Emmendingen: Für Reute gibt es Geld vom Land gegen Hochwasser. Rund 680.000 Euro fließen laut Regierungspräsidium Freiburg in Schutzmaßnahmen vor Ort. Geplant sind unter anderem eine Flutmulde und ein Hochwasserwall. Damit soll die Ortslage künftig besser vor einem Hochwasser geschützt werden, wie es statistisch etwa alle 100 Jahre auftreten kann.
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2: Um 1:03 nochmal Stadtgebiet Mannheim, falls ihr hier unterwegs seid, rund um Mannheim, in Mannheim unterwegs und da so eine graue, schwarze Wolke seht. Es brennt auf einem Schrottplatz, Inselstraße, Ecke Industrie, das ist Nähe vom BMW-Händler. Da ist ein Schrotthaufen in Brand geraten. Polizei, Feuerwehr sind schon zugange, sind dort vor Ort und löschen das alles. Es kann aber auch zu Geruchsbelästigung kommen. Nur, dass ihr wisst, was los ist, wenn es bei euch zum Beispiel Neckarstadt-Western komisch riechen sollte oder ihr eben hier bei der Rheinbrücke unterwegs seid und das an Ludwigshafen vorbeiziehen seht. Das ist eben der Brand, dieser Schrotthaufen. Jetzt zu den Straßen, zu den Staus. A5 Karlsruhe Richtung Heidelberg. Hier staute sich zwischen Kronau und Waldorf-Wiesloch heute schon den ganzen Tag mal mehr, mal weniger. 8 Kilometer aktuell. Die A6 Nürnberg Richtung Heilbronn zwischen Öhringen und Bretzfeld 5 Kilometer Stop and Go. A6 Heilbronn Richtung Mannheim zwischen Sinsheim und Wiesloch-Raunberg 3 Kilometer Stop and Go. Dann haben wir die A8 Stuttgart Richtung München zwischen Esslingen, die Ab- und Zufahrt Neuhausen und Wendlingen. Hier, da haben wir 5 Kilometer Stau. Geblitzt wird in Sassbach in der Hauptstraße, auch in Ludwigsburg in der Stuttgarter Straße. Falls ihr aber noch was gesehen habt, gerne eine Sprachnachricht reinschicken. 08000 34 35 36. Danke euch. Gute Fahrt.
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2: Hey, Hände hoch. Noch nicht Wochenende, aber die berühmte Halbzeit der Woche, die haben wir gemeinsam jetzt durchgezogen, geschafft. Und irgendwo feiert es gerade bestimmt auch jemand heimlich mit einem zweiten Espresso oder einfach einem kleinen inneren Tänzchen am Schreibtisch. Ich mache gerne auch mit. Und für alle, die gerade wirklich diese Mini-Feier brauchen, hier kommt der Soundtrack dazu.
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0: Ich wünsche mir für meine Frau die 500-Euro Tankkarte von Radio Regenbogen. Genau, dieser Satz ist heute Morgen bei Jens und Steffi passiert. Das hat der Oliver aus Hemsbach gesagt, hat angerufen. Und zwar für seine Frau, wenn das keine schöne Geste ist.
1: Nee, meine Freundin, die Julia.
2: Ah, eben. So. Ja. Ich dachte doch, da habe ich doch irgendjemand irgendwie im Hintergrund schreien hören.
1: Ja, sie jubelt schon, ja.
2: Ihr fahrt mit dem Auto zur Arbeit oder seid ihr noch zu Hause?
1: Nee, meine Frau fährt mit dem Auto zur Arbeit.
2: Wo musst du denn hin tagtäglich?
1: Nach Weinheim. Das sind zwar jeden Tag nur so knapp 15 Kilometer hin und zurück, aber das läppert sich halt auch.
2: Mhm. Klar läppert sich das.
1: Der Kleine geht in Sport nach Ladenburg seit neuestem Jahr und das merkt man halt auch ganz schön jetzt. Wenn man schon Ausflüge macht, da fehlt dann halt schon, muss man schon ein bisschen mehr aufs Geld achten. Oder auch für Lebensmittel wäre es besser angelegt.
2: Also ihr könnt ja mal eurem Sohn bei eurem nächsten Ausflug zwei Eis kaufen statt einem.
1: Das machen wir auf jeden Fall, ja.
2: Weil das Tanken spart ihr euch. Die Regenbogen-Tankkarte geht an euch.
3: Dankeschön!
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7: Schönen Mittwochmittag euch. 30. September, 13:30.
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9: Mit Stefan Keller. Die Kripo Karlsruhe hat heute in 7 Bundesländern 15 Wohnungen durchsucht. Hintergrund ist eine mutmaßliche Hetzkampagne gegen einen 44-jährigen Karlsruher. Laut Staatsanwaltschaft sollen die 15 Beschuldigten Gräber seiner Angehörigen und sein Wohnhaus beschädigt haben. Auf der A5 zwischen Achern und Bühl ist am Abend ein 74-jähriger Autofahrer ums Leben gekommen. An der Ausfahrt Bühl, Fahrtrichtung Karlsruhe, kam sein Mercedes aus bislang ungeklärter Ursache von der Fahrbahn ab. Studieren ist im Südwesten auch beim Wohnen teuer, besonders in Heidelberg. Hier kostet eine 30 Quadratmeter Wohnung für Studierende im Schnitt fast 700 Euro warm. Das zeigt der neue Studentenwohnreport.
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7: Um 13:32 Uhr auf der A5 Karlsruhe Richtung Heidelberg, da staute sich zwischen Kronau und Waldorf-Wiesloch auf 6 Kilometer. Die A5 Basel Richtung Karlsruhe zwischen Efringkirchen und Dreieck Neuenburg 2 Kilometer Stau. Und auf der A6 Nürnberg Richtung Heilbronn einmal zwischen Öhringen und Pretzfeld 2 Kilometer Stau. Und Heilbronn Richtung Mannheim die A6 zwischen Sinsheim und Kreuzwaldorf 2 Kilometer Stop and Go. Uwe hat noch einen Blitzer gesehen in Neuenburg am Ortseingang Richtung Birkenfeld. Danke dir mal lieber für die WhatsApp. Und falls ihr noch was gesehen habt, auch gerne eine Sprachnachricht schicken. Es geht ganz schnell. 08000 34 35 36. Eine gute Reise euch. Schönen Mittwochmittag. Christina Klich hier. Hi.
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0: Weiter durch den Mittwoch bei der Arbeit mit Radio Regenbogen. Und es wird jetzt ganz kurz fies. Ja, ich weiß. Wir sind jetzt alle wieder direkt hellwach. Stechmücken, die sind noch unterwegs bei uns in Baden, in Württemberg, auch in der Pfalz. Fieser sind sie allerdings, diese Tigermücken. Die hören wir nämlich gar nicht, so leise sind die. Die nerven jetzt gerade aktuell wirklich total, kurz vor Schluss, ja, vor allem in Mannheim, Karlsruhe, Denzlingen, auch in Freiburg, St. Georgen, bei Brigitte Kaufmann.
1: Ich bin morgens immer im Garten und habe da meinen Kaffee getrunken, mache ich nicht mehr, ich gehe einfach nicht mehr raus. Und schrecklich ist auch, ich meine, ich stehe im Garten, hänge die Wäsche auf und laufe dann mit 10 Stichen oder so rein. Mein Nachbar hat mir gerade erst erzählt, dass er 27 Stiche kassiert hat, als er kurz draußen war, auch wenn ich von anderen aus anderen Stadtteilen höre. Es geht im Prinzip gerade allen so.
0: Ach Gott, deshalb haben Brigitte und ihre Nachbarn sogar eine Nachbarschaftshilfe gegründet. Mission Tigermücke. Ziel? Vorbeugen. Jetzt schon vorbeugen. Ist auch der Tipp von Xenia Augsten von der CAPS. Die bekämpfen Schnaken von Sassbach am Kaiserstuhl rheinabwärts bis Bingen.
2: Wenn man sowieso den Garten winterfest macht, die Gefäße, in denen sich Wasser ansammeln konnte in den letzten Wochen, die dann nochmal zumindest mit heißem Wasser abzukochen, damit würde man die Eier dann eben zerstören und dann hat man auf jeden Fall schon mal weniger Tigermückenbrut, die über den Winter kommt.
0: Sehr gut, das ist die gute Nachricht. Die Saison ist jetzt zu Ende. Ende September, Mitte Oktober und dann hat das alles ein Ende. Genau.
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1: Ist schon eher das letzte Mal in diesem Jahr. Viel Sonne bis 30 Grad für euren Feierabend. Genießt das noch unbedingt, weil dann geht er langsam los, der Herbst. Morgen Regen, Richtung Nachmittag vereinzelt auch Gewitter drin. Es bleibt aber noch warm am Donnerstag mit bis zu 27 Grad in der Spitze.
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2: Das sind die Themen um 14 Uhr. Piloten prügeln sich auf Flug von Dubai nach Tel

0: Aviv. Und die gute Nachricht aus Stuttgart: Wirtschaftswachstum im Südwesten. Ich bin Jana Allgeier. Einen schönen guten Tag. Das war wohl sehr knapp. Die Passagiere eines Fluges von Dubai nach Tel Aviv sind offenbar einer Katastrophe entgangen. Nach dem Absetzen von zwei Notrufsignalen wurde die Maschine nach Saudi-Arabien umgeleitet und landete dort. Was ist passiert? Laut Medienberichten hatte es einen Kampf zwischen dem Co-Piloten und dem Piloten gegeben. Anscheinend hat das Flugzeug dabei auch deutlich an Höhe verloren. Der genaue Hintergrund der Auseinandersetzung ist noch nicht bekannt, aber Medien spekulieren unter anderem über einen Terroranschlag. An Bord waren etwa 180 israelische Passagiere. Offiziell bestätigt ist diese Medieninformation allerdings nicht. Ja, und sie ist umstritten und so richtig einig war sich die Koalition lange nicht über die Pflegereform. Trotzdem wurde sie heute im Bundeskabinett beschlossen. Die Sparmaßnahmen sollen in Milliardenhöhe liegen. Ein Beispiel: für Menschen ohne Kinder soll der Beitragszuschlag der Pflegeversicherung deutlich steigen. Und zwar ab Januar 2027 um 0,3%. Gesundheitsminister Carsten Linnemann:
1: Wir werden Einsparungen vornehmen müssen. Einnahmen und Ausgaben müssen in eine Balance gebracht werden. Wir werden zum Beispiel das Begutachtungssystem ändern und es zielgenauer ausgestalten. Der allgemeine Beitrag bleibt stabil bei 3,6%.
0: Man habe sich laut Linnemann auch darauf geeinigt, dass ab nächstem Jahr eine Kommission entsteht, die das Pflegesystem nochmal struktureller fit machen soll, bestehend aus Experten und Wissenschaftlern. Sie sollen bis Ende Januar dazu einen Entwurf vorlegen. Studierende in Baden-Württemberg müssen für ihre eigene Bleibe ziemlich tief in die Tasche greifen. Besonders teuer ist es tatsächlich in Heidelberg. Das zeigt jetzt der Studentenreport von MLP und dem Institut der Deutschen Wirtschaft. Baden-Württemberg-Reporterin Barbara Schlegel.
2: In Heidelberg kostet eine Studentenwohnung mit 30 Quadratmetern durchschnittlich 700 Euro im Monat. Damit gehört Heidelberg zu den 6 teuersten Unistädten in Deutschland. Nur wenig günstiger lebt es sich in Freiburg, Stuttgart und Karlsruhe. Die hohen Mieten bedeuten für Studierende auch, die BAföG-Wohnkostenpauschale von 380 Euro reicht in keiner baden-württembergischen Unistadt.
0: Und die gute Nachricht aus Stuttgart: im Südwesten geht's wirtschaftlich wohl wieder leicht bergauf. Die Landesbank Baden-Württemberg, LBBW, erwartet für dieses Jahr ein Plus von 1,4% beim Bruttoinlandsprodukt. Und das nach 3 Jahren Krise. Auch für nächstes Jahr sieht die Landesbank weiteres Wachstum. Die Botschaft ist trotzdem klar: Aufatmen ja, Entwarnung nein. Baden-Württemberg müsse bei seiner Wettbewerbsfähigkeit weiter nachlegen.
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4: Ihr braucht gerade mehr Zeit auf der A5 Karlsruhe Richtung Heidelberg zwischen Gronau und Waldorf-Wiesloch. 8 Kilometer Stau. Viel los auch auf der A6 Nürnberg Richtung Heilbronn zwischen Öhringen und Bretzfeld. 6 Kilometer stockender Verkehr. Und nochmal die A6, jetzt Heilbronn Richtung Mannheim, zwischen Sinsheim und dem Kreuz Waldorf. 6 Kilometer Stau. Geblitzt werdet ihr, wenn ihr wollt, gerade in Gaggenau in der Amalienbergstraße und Blitze auch in Dielheim, da in der Horrenberger Straße. Habt ihr noch was gesehen? Dann schickt uns gerne wie immer eine Sprachnachricht an die 08000 34 35 36. Kommt gut an.
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4: Und mit euch. 2 Dinge sind wichtig auf dem Weg in den Feierabend. Genießt das Wetter so gut es geht und achtet unbedingt auf dieses Geräusch. Wenn wir die Tankkarte aufladen hier in der Show, habt ihr auch heute Nachmittag wieder die Chance auf die 500 Euro Soforthilfe gegen diese Spritpreise. Jetzt aber erstmal Ray Dalton. Gibt so einen extremen Schub nach dem Mittagstief. Go that high.
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Taylor Swift. Anti-Hero bei Radio Regenbogen. Weiß jetzt nicht so ganz genau, was morgens 5 Uhr bei euch los ist. Vielleicht so das hier. Das ist ja schon eine Option, vielleicht, aber tatsächlich auch das. Bisschen Kaffee rein. Bei mir war es heute Morgen wieder das. Der Kleine am Erzählen. Laut Michael Schulte ist morgens 5 Uhr, aber die Zeit der Lieblingsmenschen. Menschen um uns rum, für die man um diese Uhrzeit wirklich alles machen würde. Also ich finde die Option Schlafen schon irgendwie am sympathischsten. Auch wenn Michael Schultes Hit 5 a.m. richtig schwer Energie bringt. Gönnen wir uns gerne. Jetzt hier Richtung Feierabend.

0: Lieben wir Philipp Bailey und Phil Collins, Easy Lover bei Radio Regenbogen. Unser Wetterexperte Jörg Kachelmann ist gerade bei uns. Jörg, der Herbst naht. Heute schon Übergangsjacke, wie sieht's aus?
1: Ich glaube, man kann noch eine Weile draußen sitzen ohne Übergangsjäckchen. Erst so im Laufe des Abends sinkt es unter 20 Grad. Einfach deswegen, weil es heute noch mal 30 geben kann. Örtlich ein bisschen drüber. Der letzte Tag des Monats und der letzte Tag, glaube ich, in diesem Jahr mit 30 Grad. Davon kann man schon ausgehen.
0: Und das alles genießt mir nochmal so richtig. Jetzt mit dem ganz neuen Hit von Kamrad, Love Sober. Schön, dass ihr mit dabei seid.

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13: Mit Stefan Keller. Die Kripo Karlsruhe hat heute in 7 Bundesländern 15 Wohnungen durchsucht. Hintergrund ist eine mutmaßliche Hetzkampagne gegen einen 44-jährigen Karlsruher. Laut Staatsanwaltschaft sollen die 15 Beschuldigten Gräber seiner Angehörigen und sein Wohnhaus beschädigt haben. Auf der A5 zwischen Achern und Bühl ist am Abend ein 74-jähriger Autofahrer ums Leben gekommen. An der Ausfahrt Bühl, Fahrtrichtung Karlsruhe, kam sein Mercedes aus bislang ungeklärter Ursache von der Fahrbahn ab. Studieren ist im Südwesten auch beim Wohnen teuer, besonders in Heidelberg. Hier kostet eine 30 Quadratmeter Wohnung für Studierende im Schnitt fast 700 Euro warm. Das zeigt der neue Studentenwohnreport.
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14: Vorsicht gerade auf der A8 und A81 Stuttgart Richtung Karlsruhe zwischen dem Rastplatz Sommerhofen und Leonberg Ost. Ungesicherte Unfallstelle auf der rechten Spur, macht da bitte langsam. Viel los gerade auf der A5 Karlsruhe Richtung Heidelberg zwischen Gronau und Waldorf-Wiesloch. 7 Kilometer Stau. A5 jetzt Basel Richtung Karlsruhe zwischen Mülheim-Neuenburg und Hartheim-Heitersheim. 5 Kilometer Stau. Zu euch auf die A6 Nürnberg Richtung Heilbronn zwischen Öhringen und Bretzfeld. 3 Kilometer stockend. Und nochmal die A6 jetzt Heilbronn Richtung Mannheim zwischen Sinsheim und dem Kreuz Waldorf. Da 6 Kilometer Stau. Geblitzt werdet ihr gerade in Heidelberg-Ziegelhausen in der Peterstaler Straße, meldet uns der Andi. Und die Tanja aus Kirlach hat auch noch was.
15: Einmal in Linkenheim-Hochstetten. kurz nach der Abfahrt Hochstädter Straße und dann steht auf der B36 Karlsruhe in Richtung Leopoldshafen Höhe Ausfahrt Neureuth bei Coca-Cola.
14: Danke dir, Tanja, für diesen Doppelblitzer. Falls ihr auch noch was gesehen habt, schickt uns gerne auch eine Sprachnachricht, wie immer an die 08000 34 35 36. Kommt gut an.
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0: Ich meine, ob das jetzt eine Kuh oder ein Schaf ist, mit dem richtigen Getränk samstags nachmittags fällt das gar nicht so krass auf, würde ich sagen. Kommt gut in den Feierabend mit Radio Regenbogen. Das könnte so das Motto sein für den Almabtrieb in Oberried, weil wegen der Trockenheit die Weiden schon lange kein Grün mehr haben, sind die Kühe auch schon lange im Tal. Es gibt keinen Almabtrieb, wie man ihn in Oberried kennt. Es gibt aber einen Ersatz. Weil die Tradition so cool ist, laufen jetzt einfach Schafe und Ziegen die Alm runter. Beschäftigt auch unsere zwei von morgen, Jens und Steffi. Ihr seid absolute Traditionsfans und wollt unbedingt noch mehr davon, ne?
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2: Da kommen zum Beispiel zehntausende Menschen hin. 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
0: Na, ich schmeiß schon mal die Winterverbrennung in Brühl, in Baden, in den Ring. Immer am Frühlingsanfang. Gerade mit den Kids. Absolut cooles Erlebnis.

0: bin alles am Überlegen. Noch teurer als tanken ist gerade eigentlich nur... Nee, mir fällt einfach wirklich nichts ein. Tanken ist mit Abstand so teuer. Ich meine, wir hören es wirklich jeden Tag von euch.
1: Ich glaube, im Moment denke ich besser nicht drüber nach.
0: Also du bist auf jeden Fall gut dreistellig.
1: Kommt hin, ja.
2: Der Kleine geht in Sport nach Ladenburg seit neuestem Jahr. Und das merkt man halt auch ganz schön jetzt. Ich schätze mal bestimmt im Moment so 150 bis 200 Euro.
3: Ja, also das ist ja echt der Wahnsinn. Also da will man ja echt einfach gar nicht mehr tanken. Am besten einfach alles zu Fuß oder mit dem Zug. Oder, aber das lässt sich halt natürlich nicht immer ermöglichen, sage ich jetzt mal.
0: Ja, muss auch nicht. Alle drei haben bei uns schon die 500 Euro Tankkarte abgeräumt. Alleine heute Morgen bei Jens und Steffi hat sich der Oliver aus Hemsbach gekrönt. Und heute Nachmittag seid ihr nochmal dran. Eure Chance auf die Tankkarte natürlich immer dann, wenn sie hier in der Show aufgeladen wird. Klingt bekanntlich so. Hört ihr das? Einfach anrufen und gewinnen. Kleiner Tipp von mir, so lang dauert's nicht mehr.

0: Smith, Stay, mit dabei bei all deinen Lieblingshits hier bei Radio Regenbogen. Gleich die Spice Girls unterwegs, genauso wie die beiden hier. Gentleman und Michael Patrick Kelly. Ein Hit für mehr Zusammenhalt. Wildfire gibt's gleich für euch direkt nach 3 bei Radio Regenbogen.
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1: Ist schon eher so zum letzten Mal dieses Jahr. Viel Sonne bis 30 Grad für euren Feierabend. Schön genießen, weil dann geht er langsam los, der Herbst. Morgen Regen Richtung Nachmittag und Feierabend, vereinzelt auch Gewitter mit dabei. Noch bleibt's aber warm mit bis zu 27 Grad in der Spitze.
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2: Das sind die Themen um 15 Uhr. Härtere Strafen bei Gewalt an Zugbegleitern und die gute Nachricht aus Stuttgart, Preisträger der Popland Awards stehen fest. Ich bin Jana Allgeier, einen schönen guten Tag. Wir haben es vielleicht alle schon mal mitbekommen, Angriffe auf Busfahrer, Zugbegleiter oder Rettungskräfte. Das soll jetzt härter bestraft werden. Das Kabinett hat dazu heute einen Gesetzesentwurf beschlossen. Wer unser Land am Laufen hält, verdient unseren Schutz, so Bundesjustizministerin Stefanie Hubig.
3: Und deshalb haben wir heute im Kabinett beschlossen, dass wir das Strafrecht nachschärfen. Wir erhöhen die Strafen für Übergriffe auf Polizei und Rettungskräfte. Beschäftigte der Bahn.
2: Die Mindeststrafe für Übergriffe auf Beschäftigte im Dienst steigt demnach von 3 auf 6 Monate, in besonders schweren Fällen sogar auf ein Jahr. Erst vor wenigen Monaten hatte es ja auch einen Fall bei Karlsruhe gegeben. Ein Bahnmitarbeiter war nach einer Ticketkontrolle und einer darauf folgenden Auseinandersetzung

0: einem Fahrgast aus dem fahrenden Zug gestürzt und lebensgefährlich verletzt worden. 60.000 Euro Abfindung im Stuttgarter Turnskandal zahlt das jetzt der Schwäbische Turnerbund STB einem zuvor gekündigten Trainer. Darauf einigten sich beide Seiten vor dem Landesarbeitsgericht Baden-Württemberg. Der Trainer war im Januar 2025 im Zuge der Missbrauchsvorwürfe am Kunstturnforum Stuttgart gekündigt worden. Er klagte dagegen und bekam vor dem Arbeitsgericht Stuttgart zunächst recht. Die Aufarbeitung der Missbrauchsvorwürfe gegen den Turnsport in Stuttgart dauern weiter an. Die Passagiere eines Fluges von Dubai nach Tel Aviv sind offenbar einer Katastrophe entgangen. Nach dem Absetzen von zwei Notrufsignalen wurde die Maschine nach Saudi-Arabien umgeleitet und landete dort. Was passiert ist? Laut Medienberichten hatte es einen Kampf zwischen dem Co-Piloten und dem Piloten gegeben. Anscheinend hat das Flugzeug dabei auch deutlich an Höhe verloren. Der genaue Hintergrund der Auseinandersetzung ist noch nicht bekannt, aber Medien spekulieren über einen Terroranschlag. An Bord waren etwa 180 israelische Passagiere. Und die gute Nachricht kommt aus Stuttgart. Das Land hat die Preisträger des diesjährigen Popland Award bekannt gegeben. In der Kategorie Live Act hat die Mannheimer Band Engin überzeugt. Sie mischt deutschen Indie-Pop mit türkischem Folk. Als beste Live-Musik-Spielstätte darf sich der Kulturladen Konstanz über die Auszeichnung freuen. Die Preise werden am 19. November in Mannheim verliehen.
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2: Es ist gerade extrem viel los auf der A5 Karlsruhe Richtung Heidelberg zwischen Gronau und Waldorf-Wiesloch. 6 Kilometer Stau. Die Gegenrichtung zwischen Waldorf-Wiesloch und dem Kreuz Waldorf. Momentan 2 Kilometer stockender Verkehr. Noch was auf der A6 gerade Nürnberg Richtung Heilbronn zwischen Öhringen und Bretzfeld. 3 Kilometer Stau. Geblitzt werdet ihr aktuell in Linkenheim-Hochstetten in der Hochstädter Straße und Blitze auch auf der B36 zwischen Karlsruhe und Leopoldshafen. Höhe Ausfahrt Neureuth. Habt ihr noch was gesehen? Dann schickt uns doch gerne wie immer eine Sprachnachricht an die 08000 34 35 36. Kommt gut heim.
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2: Und mit euch, so schön, dass ihr mit dabei seid. Ihr genießt weiterhin das Wetter, so gut das schon geht. Und achtet natürlich weiter auf dieses Geräusch. So klingt's, wenn wir die Tankkarte aufladen. Habt ihr heute Nachmittag wieder die Chance drauf auf die 500 Euro Soforthilfe gegen diese Spritpreise? Jetzt aber erstmal cooles Duo, Gentleman und Michael Patrick Kelly. Den Song haben sie geschrieben auf Mallorca. Macht richtig Laune. Hier ist Wildfire.

0: Jennifer Lopez und David Guetta, Save Me Tonight. Damit euch an der Tanke nicht mehr die Spucke wegbleibt, gibt's bei uns ja bekanntermaßen das hier.
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0: Wir greifen euch mit einer 500-Euro-Tankkarte direkt unter die Arme. Eben gerade aufgeladen hier in der Show und bei uns ist die Steffi aus Wehr. Steffi, wie geht's dir aktuell, wenn du an die Tanke musst?
2: Ich könnte heulen. Jedes Mal aufs Neue.
0: Kann ich sehr gut verstehen. Für was brauchst du denn dein Auto, so dass du jedes Mal wieder heulen musst?
2: Ach, ich habe 3 Kinder und die haben viele Hobbys. Ins Tennis, ins Turnen, momentan noch von der Schule abholen. Ich habe Zwillinge, die sind jetzt frisch eingeschult worden. Da fahren wir die momentan noch in die Schule. Und ja, so die ganzen Hobbys und mal zur Freundin fahren. Also da ist man ständig unterwegs.
0: Steffi, und weil die Kids so wichtig sind und wir Eltern natürlich niemals Nein sagen können, machst du das auch bitte alles weiterhin. Die 500-Euro Tankkarte, die gehört erstmal dir. Glückwunsch.
2: Vielen lieben Dank. Ach, schön. Ach, ich freue mich. Vielen Dank. Ja, cool.
0: So, gerne. Die nächste Tankkarte für euch schon morgen früh ab 6 bei Jens und Steffi und jederzeit bei uns in der Radio Regenbogen-App.
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Fühlt sich an wie eine leere Kasse im Supermarkt. Einfach geil. East 17, it's all right bei Radio Regenbogen. DJ Alle Farben sagt selbst von seinen Hits, ey, eigentlich geht's bei all meinen Songs immer um Negatives oder Belangloses. Jetzt endlich freut er sich, dass er mal einen positiven Song produziert hat, auch inhaltlich, weil vom Beat geht Alle Farben schon immer schwer nach vorne. Macht er hier auch, zusammen mit May Stevens, ganz neu bei uns bei Radio Regenbogen. Yes, same old sky.

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12: Ich bin Sascha Baumann, guten Tag. Beschädigte Gräber und Drohungen im Netz. Ein 44-Jähriger aus Karlsruhe soll über Jahre das Ziel einer Hetzkampagne gewesen sein. Heute hat die Polizei dazu bundesweit Wohnungen durchsucht. Baden-Württemberg-Reporter Lars Brune.
13: Mails in seinem Namen, Anzeigen gegen ihn. Genau das sollen 15 Beschuldigte ausgelöst haben. Sie sollen unter anderem an Politiker, Gedenkstätten und Bildungseinrichtungen beleidigende oder bedrohliche Mails verschickt haben. Außerdem sollen sie sein Wohnhaus und die Gräber seiner Angehörigen in Karlsruhe beschädigt haben. Ermittler durchsuchten 15 Wohnungen in 7 Bundesländern.
12: Eigene Wohnung fürs Studium in Karlsruhe? Dann fehlen jeden Monat 217 Euro, wenn das BAföG die Miete tragen soll. Die Wohnkostenpauschale liegt bei 380 Euro. Die Musterwohnung im Studentenwohnreport, 30 Quadratmeter, kostet aber 597. Auf das Jahr sind das über 2600 Euro, die Studierende dann irgendwo anders herbekommen müssen. Wer in der Ortenau Bus fährt, muss umplanen. Verdi hat bei der SWEG zu einem Streik bis einschließlich Freitag aufgerufen. Betroffen sind Busbetriebe in 13 Orten, darunter Lahr, Offenburg und Kehl. Zusätzlich fallen auf einzelnen Bahnstrecken Züge aus. Verdi fordert Schutz vor betriebsbedingten Kündigungen. Es ist der 3. Streik in den vergangenen Wochen. 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
14: Wir haben gerade eine Sperrung auf der A81 Heilbronn Richtung Würzburg zwischen dem Kreuz Weinsberg und Neuenstadt am Kocher. Unfallaufnahme, es laufen die Bergungsarbeiten, die Richtungsfahrbahn ist da gesperrt. Solltet ihr euch auskennen, umfahrt das Gebiet bitte weiträumig. Mehr Zeit einplanen gerade auf der A5 Karlsruhe Richtung Heidelberg zwischen Gronau und Waldorf-Wiesloch. 6 Kilometer Stau. Die Gegenrichtung zwischen Heidelberg-Schwetzingen und dem Kreuz Waldorf. 4 Kilometer stockend. Und noch was von der A6 Nürnberg Richtung Heilbronn zwischen Öhringen und Bretzfeld. 4 Kilometer Stau. Geblitzt werdet ihr bei Interesse gerade in Heidelberg-Ziegelhausen in der Petersthaler Straße und Blitze auch in Linkenheim-Hochstetten da in der Hochstetter Straße. Habt ihr sonst noch was gesehen? Dann schickt uns gerne wie immer eine Sprachnachricht an die 08000 34 35 36. Ich bin Basti Haug. Wo es soweit ist, schönen Feierabend.
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0: mit Eric Carmen Richtung Feierabend. Hungry Eyes mit dabei bei all deinen Lieblingshits hier bei Radio Regenbogen. Gerade eben wieder gelesen, Wildschweine zerstören Fußballplatz. Alles kaputt. Ich meine, das erleben wir gerade immer wieder, dass Wildschweine ganze Plätze auseinandernehmen. Eben auch bei uns beim FC Huttenheim im Landkreis Karlsruhe. Da ging es sogar so weit, dass die Sportplätze mit Elektrozäunen umrandet wurden. Gebracht hat es nicht wirklich was. Die Schweine sind dennoch aufs Grün und haben den Platz wirklich unbespielbar gemacht. Wir von Radio Regenbogen fragen uns, warum machen sich's die Fußballvereine so schwer und so kompliziert mit Elektrozäunen und allem? Insbesondere der Lieblingskoch dieser zweitbesten Nachmittagssendung der Welt hat eine viel bessere Idee für alle Fußballclubs.
1: Meine Lieben, freut euch doch über die Wildsau, ja, weil die erlegen wir jetzt erstmal mit einer zünftigen Blutgrätschen. Jetzt ziehen wir die durch den ungewaschenen Trikotkoffer der pubertierenden B-Jugend. Da ist ein Geschmack drinnen. Das schaut Stasiate mit der misopasten Alt aus. Jetzt ab auf den Würstelgrill. Was haben wir hier noch? Esprit. So, probieren wir das. Das schmeckt ja... Ja, scheußlich. Ja, lass sie Sau besser laufen.
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gibt einem immer ein richtig gutes Gefühl. Tom Gregory, Rather Be You bei Radio Regenbogen. Ihr konzentriert euch voll auf Feierabend, dass ihr irgendwie nochmal die bis zu 30 Grad gerade genießt. Wir liefern all deine Lieblingshits. Gleich Leonie, jetzt Gossip. Gossip macht jeden Stau auf der A5 aktuell irgendwie erträglich. Hier ist Heavy Cross bei Radio Regenbogen.

0: Absoluter Entspannungsmodus, dieser Dennis Lloyd, Nevermind bei Radio Regenbogen. Wir machen uns gleich weiter locker im Feierabend mit all deinen Lieblingshits. Aura Dione ist da gleich mit dabei. Oder auch diese aktuelle Hymne von One Republic. Gleich Feuerzeug auspacken, Flamme an und mitschwenken. Need Your Love bringt uns weiter rein in den Feierabend, gibt's direkt nach 4 bei uns.
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0: One Republic. Gleich Feuerzeug auspacken, Flamme an und mitschwenken. Need Your Love bringt uns weiter rein in den Feierabend, gibt's direkt.

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15: Es ist der 30. September und ich sag, das ist heute zum letzten Mal 30 Grad für euren Feierabend und viel Sonne. Ich glaube, das ist wirklich langsam vorbei. Es kommt der Herbst, aber erstmal in kleinen Schritten. Morgen erstmal nur mit Regen Richtung Nachmittag, vereinzelt auch Gewitter. Es bleibt noch warm mit bis zu 27 Grad am Donnerstag.
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16: Das sind die Themen um 16 Uhr. Volkswagen kündigt fast alle Tarifverträge. Und die gute Nachricht aus Gaggenau, neuer Aufzug soll Tiefgarage und Innenstadt verbinden. Ich bin Jana Allgeier, einen schönen guten Tag. Im Ringen um schärfere Maßnahmen hat Volkswagen jetzt eine Reihe von Tarifverträgen gekündigt. Aus Sicht des Unternehmens seien verschiedene Regelungen in diesen Verträgen mit Blick auf den aktuellen Kostendruck anzupassen. Das teilte der Autohersteller in Hannover mit. Nach IG Metall-Angaben handelt es sich um 10 Tarifverträge. Darunter ist auch der wichtige Manteltarifvertrag. Verhandlungsführer Gröger sprach von einem üblen Foul an der Belegschaft. Gewerkschaft und Betriebsrat kündigten jetzt auch Widerstand an. Welche Tarifverträge bei VW betroffen sind, ist bislang unklar. Angriffe auf Busfahrer, Zugbegleiter und Rettungskräfte, die sollen jetzt härter bestraft werden. Das Kabinett hat dazu heute einen Gesetzesentwurf beschlossen. Wer unser Land am Laufen hält, verdient unseren Schutz, sagt Bundesjustizministerin Stefanie Hubig. Und auch bei uns in Baden-Württemberg, bei Karlsruhe, gab es vor wenigen Monaten einen Fall, bei dem ein Bahnmitarbeiter lebensgefährlich verletzt wurde. Reporterin Nathalie Bender.
17: Ein 26-jähriger Sicherheitsmitarbeiter der Bahn wollte eigentlich nur ein Ticket kontrollieren, doch das eskalierte. Er stürzte aus dem fahrenden Zug und wurde lebensgefährlich verletzt. Der Beschuldigte soll den Mitarbeiter geschlagen und getreten haben und während der Auseinandersetzung hat auch noch die Zugtür nachgegeben. Das Landgericht Karlsruhe hatte einen

0: Haftbefehl abgelehnt. Der Grund, kein schweres Delikt nachweisbar.
1: Laut Bundesjustizministerin Hubig wird auch die Mindeststrafe für Übergriffe auf Beschäftigte im Dienst hochgeschraubt. Von 3 auf 6 Monate, in besonders schweren Fällen auf 1 Jahr. In Saudi-Arabien musste jetzt ein Flugzeug mit ca. 180 israelischen Passagieren notlanden. Nach übereinstimmenden Medienberichten hat der Pilot seinen Kollegen mit einem Messer angegriffen. Gemeinsam konnten Besatzung und Passagiere ihn aber überwältigen. Das Flugzeug soll für kurze Zeit deutlich an Höhe verloren haben. Der Tatverdächtige wird derzeit in Saudi-Arabien befragt. Dort ist das Flugzeug ja zwischengelandet. Aktuell sind die Hintergründe also noch unklar, aber die israelischen Behörden prüfen unter anderem einen Terrorangriff. Und die gute Nachricht aus dem Landkreis Rastatt. Gaggenau plant nämlich einen Aufzug von der Tiefgarage Murgufer in die Innenstadt und in den Murgpark. Er soll laut Oberbürgermeister Michael Pfeiffer beide Ziele unabhängig von Öffnungszeiten barrierefrei verbinden. Davon profitieren dann etwa Familien mit Kinderwagen und Menschen mit Behinderung. Der Bau soll noch in diesem Jahr beginnen und bis April fertig sein.
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3: Ihr braucht gerade mehr Zeit auf der A5 Bas Richtung Karlsruhe zwischen Freiburg Mitte und Thieningen. 4 Kilometer stockender Verkehr. A5 Karlsruhe Richtung Heidelberg zwischen Kronau und Waldorf-Wiesloch. 6 Kilometer Stau. Die Gegenrichtung zwischen dem Kreuz Heidelberg und dem Kreuz Waldorf aktuell 6 Kilometer stockender Verkehr. Und knüppeldick kommt es noch auf der A6 Heilbronn Richtung Mannheim zwischen Sinsheim und dem Kreuz Waldorf. 9 Kilometer stockender Verkehr. Ganz viel Geduld, haltet durch, falls ihr da irgendwo anstehen müsst und lasst euch nicht blitzen. Blitzer gerade in Heidelberg in der Peterstaler Straße und noch so ein Ding in St. Blasien in der Hauptstraße. Habt ihr noch was gesehen? Dann schickt uns gerne wie immer eine Sprachnachricht an die 08000 34 35 36. Kommt gut an.
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3: Und mit euch. So klingen Menschen, bevor sie die 500 Euro Tankkarte hier bei uns bei Radio Regenbogen gewonnen haben.
4: Ich könnte heulen. Jedes Mal aufs Neue.
3: Und so dann direkt danach.
4: Vielen lieben Dank. Ach, schön. Ach, ich freue mich. Vielen Dank.
3: Steffi aus Wehr hat heute Nachmittag schon den absoluten Gute-Laune-Boost bekommen. Die 500-Euro-Tankkarte gehört ihr und das könnt ihr auch. Die nächste schon morgen bei Jens und Steffi ab 6 und auch jederzeit bei uns in der Radio Regenbogen-App. Jetzt kommen wir erstmal gediegen rein in den Feierabend mit One Republic. Hier ist Need Your Love.
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0: Ich sag's euch an dieser Stelle ganz genau, weil ihr vielleicht gleich denkt, da hat sich die Spotify-Playlist von eurem Kind eingeschlichen. Ihr hört Radio Regenbogen auf dem Weg in den Feierabend. Und bitte lasst diesen Mann nie mehr von der Leine.
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0: Jeden Morgen, kurz vor 6:30, battlen sich Jens und Steffi vom Morgen. Jeder bringt einen Song mit, ihr entscheidet, welcher läuft. Und jeden Monat gibt's ja auch einen Monatssieger von den beiden. Jetzt stand heute schon der September-Sieger fest. Der Titel geht an unsere Steffi. Für Jens gab es heute also nichts mehr zu gewinnen und auch nichts zu verlieren. Deswegen hat er einen Song reingeschmissen, den ihr so im Radio noch nicht so häufig gehört habt. Das Ergebnis war dann natürlich allen irgendwie klar.
2: Susanne Weise hat wie immer unser Ergebnis und ich bin gespannt.
3: Und es ist so deutlich wie heute Jens und Biene Maya.
0: Oh. Natürlich seid ihr so crazy und votet auch noch für genau diesen Hit. Ihr habt ihn heute Morgen gehört, ihr bekommt ihn zum Feierabend wieder. Hier ist Karel Gott, der Biene Maya Song. Und morgen früh, kurz nach 6:30, unbedingt wieder mitvoten beim Hit-Duell mit Jens und Steffi. Ich

glaube, der Song fühlt sich heute Abend zum letzten Mal so richtig an. Ist der Sommerhit 2026. Shakira und Burner Boy, Die, Die. Heute nochmal so richtig Sommer, bevor sich ab morgen so langsam der Herbst anschleicht und wir alle so langsam in den Entspannungscouch-Modus gehen. Machen wir jetzt auch schon gerne zum Feierabend mit Marlon Rudett, New Age bei Radio Regenbogen. Wir spielen all deine Lieblingshits. 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
14: Ich bin Sascha Baumann, guten Tag. Ein 45-Jähriger sitzt seit heute in Untersuchungshaft. Er soll am Montagabend in Oberndorf am Neckar eine 58-Jährige angeschossen haben. Sie wurde lebensgefährlich verletzt, Baden-Württemberg-Reporterin Tanja Burger.
15: Der Mann soll nach dem Schuss zu Fuß geflohen sein. Kurz nach Mitternacht nahm ihn die Polizei auf dem Parkplatz eines Lebensmittelmarkts fest. Die Frau liegt weiter in einem örtlichen Krankenhaus. Ihr Zustand ist kritisch. In der Wohnung des Mannes fanden die Ermittler mehrere Waffen. Ob eine davon die Tatwaffe ist, wird noch geprüft. Nach Angaben der Staatsanwaltschaft Rottweil besteht dringender Tatverdacht auf versuchten Mord.
14: In Baden-Württemberg gibt's etwas weniger Straftaten gegen Polizisten. Laut Innenministerium waren es im vergangenen Jahr 6.299 Fälle, im Jahr davor 6.362. Die wenigsten gab's im Bereich Pforzheim, nämlich 207. Meist ging es um Widerstand gegen Vollstreckungsbeamte oder um tätliche Angriffe. Wer in Karlsruhe studiert, zahlt für eine Musterwohnung mit 30 Quadratmetern im Schnitt 597 Euro warm. Das zeigt der Studentenwohnreport des Finanzdienstleisters MLP und des Instituts der Deutschen Wirtschaft. Und an kleineren Hochschulen, da sind die Mieten deutlich niedriger. Die monatlichen Kosten liegen bei rund 450 Euro in Pforzheim und 490 in Reutlingen.
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16: Es ist wieder eine Menge los auf der A5, jetzt Basel Richtung Karlsruhe zwischen Offenburg und Achern, gerade 4 Kilometer Stau. Nochmal A5 Karlsruhe Richtung Heidelberg zwischen Gronau und Waldorf-Wiesloch, 7 Kilometer Stau. Viel los auch in der Gegenrichtung zwischen dem Kreuz Heidelberg und dem Kreuz Waldorf, 9 Kilometer stockender Verkehr. Ganz viel Geduld, falls ihr irgendwo im Stau steht, und lasst euch nicht blitzen. Blitzer gerade in Rust in der Fischerstraße und noch so ein Ding, Blitzer auch in Raststadt im Rödalweg. Habt ihr noch was gesehen? Dann schickt uns doch gerne wie immer eine Sprachnachricht an die 08000 34 35 36. Kommt gut heim.
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0: einfach ganz entspannt in den Mittwochfeierabend. Dank Chappelle Roan. Good luck, baby. Steffi aus Wehr gewinnt heute Nachmittag schon die 500 € Tankkarte bei uns bei Radio Regenbogen. Und ganz ehrlich, so Menschen wie ihr gönnen wir es doch alle von Herzen, weil so viele von uns die Situation kennen.
1: Ach, ich habe 3 Kinder und die haben viele Hobbys. Ins Tennis, ins Turnen, momentan noch von der Schule abholen. Ich habe 2 Zwillinge, die sind jetzt frisch eingeschult worden. Da fahren wir die momentan noch in die Schule. Und ja, so die ganzen Hobbys und mal zur Freundin fahren. Also da ist man ständig unterwegs.
0: Steffi, und weil die Kids so wichtig sind und wir Eltern natürlich niemals Nein sagen können, machst du das auch bitte alles weiterhin. Die 500 € Tankkarte, die gehört erstmal dir. Glückwunsch.
1: Vielen lieben Dank, ach schön. Ach, ich freue mich. Vielen Dank.
0: So verdient. Falls ihr auch Mama oder Papa Taxi spielt oder jeden Morgen so weit zur Arbeit und dann nachmittags zurückfahrt oder euch die Tankpreise einfach so die Spucke nehmen, kein Problem. Die nächste Tankkarte gibt's schon morgen früh bei Jens und Steffi oder jederzeit bei uns in der Radio Regenbogen App. Jetzt ganz neuer Hit von Take That und Michael Patrick Kelly. Perfekt zum Klarkommen für euren Feierabend. Hier ist Feel My Love. Don't look.

0: Macht richtig Laune. David Guetta und Sia Titanium bei Radio Regenbogen. Schön, dass ihr da seid. Wir brauchen heute im Feierabend noch dringend eine neue Legende.
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2: Ein bisschen Spaß muss...
3: Nein! Das ist nicht Roberto Blanco.
0: Ist klar. Unser Musikquiz zum Feierabend. Wir erklären wie immer Interpret und Song auf spezielle Art und Weise. Ihr braucht beides. Heute schwer. So klingt's.
1: Interpret.
3: Wahnsinn, wenn das mal nicht der Sean ist. Ne? Also nicht das Schaf, sondern der Sänger.
1: Song.
3: Zum Glück ist diese Schnakenzeit jetzt rum, weil diese Stitches, die jucken fürchterlich.
0: Welchen Interpreten und welchen Song suchen wir hier? Wir hören uns das Quiz des Tages natürlich ganz schnell nochmal an.
1: Interpret.
3: Wahnsinn, wenn das mal nicht der Sean ist. Ne? Also nicht das Schaf, sondern der Sänger.
1: Song.
3: Zum Glück ist diese Schnakenzeit jetzt rum, weil diese Stitches, die jucken fürchterlich.
0: Wenn ihr das wisst, ich rast komplett aus. Schnell anrufen, Legende werden 08000 34 35 36. Mein Tipp für euch, wie immer, es ist einfach nicht Roberto Blanco.

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3: 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Wie kam der Hotdog zu seinem Namen? Anfang des 20. Jahrhunderts waren Frankfurter Würstchen in New York der absolute Renner. Ein Amerikaner hatte die Idee, die beliebten Würstchen in lange Brötchen zu legen, um sie besser servieren zu können. Kurze Zeit später veröffentlichte ein Zeichner einen Cartoon, der einen Dackel zwischen zwei Brötchen zeigte. Das Ganze sollte eine Anspielung sein, dass sowohl Frankfurter Würstchen als auch Dackel lang und rötlich seien und beide aus Deutschland stammen. Der Gag kam allerdings so gut an, dass die Würstchen im Brot innerhalb kürzester Zeit von allen schlicht nur noch Hotdog genannt wurden.
4: Unser Tipp.
5: Wenn ihr Lust auf Markt, Bummeln und Flohmarkt habt, dann lohnt sich am Samstag ein Abstecher nach Neuenburg am Rhein. Auf dem Rathausplatz dreht sich beim Kartoffelmarkt alles um Kartoffel und Kürbis. Parallel dazu zieht sich der Stadtflohmarkt durch mehrere Straßen der Innenstadt und die Geschäfte haben von 13 bis 18 Uhr auch auf.
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6: Auch Jörg Kachelmann sagt, das ist das letzte Mal in diesem Jahr. Viel Sonne bis 30 Grad für euren Feierabend. Genießt das noch. Der Herbst kommt langsam immer näher. Morgen erstmal nur mit Regen Richtung Nachmittag und Feierabend. Vereinzelt auch Gewitter drin. Es bleibt noch warm mit bis zu 27 Grad.
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7: Das sind die Themen um 17 Uhr. Härtere Strafen bei Gewalt an Zugbegleitern. Und die gute Nachricht aus dem Kreis Emmendingen. Das Land stärkt den Hochwasserschutz in der Gemeinde Reutte. Ich bin Jana Allgeier. Einen schönen guten Tag. Angriffe auf Busfahrer, Zugbegleiter und Rettungskräfte, die sollen jetzt härter bestraft werden. Das Bundeskabinett hat dazu heute einen Gesetzesentwurf beschlossen. Wer unser Land am Laufen hält, verdient unseren Schutz, sagt Bundesjustizministerin Stefanie Hubig. Und auch bei uns in Baden-Württemberg, bei Karlsruhe, gab es vor wenigen Monaten einen Fall, bei dem ein Bahnmitarbeiter lebensgefährlich verletzt wurde. Reporterin Nathalie Bender mit den Details.
8: Ein 26-jähriger Sicherheitsmitarbeiter der Bahn wollte eigentlich nur ein Ticket kontrollieren, doch das eskalierte. Er stürzte aus dem fahrenden Zug und wurde lebensgefährlich verletzt. Der Beschuldigte soll den Mitarbeiter geschlagen und getreten haben und während der Auseinandersetzung hat auch noch die Zugtür nachgegeben. Das Landgericht Karlsruhe hatte einen Haftbefehl abgelehnt. Der Grund, kein schweres Delikt nachweisbar.
7: Laut der Justizministerin wird auch die Mindeststrafe für Übergriffe auf Beschäftigte im Dienst hochgeschraubt. Von 3 auf 6 Monate, in besonders schweren Fällen sogar auf 1 Jahr. Ja, und im Ring um schärfere Sparmaßnahmen hat Volkswagen eine Reihe von Tarifverträgen gekündigt. Aus Sicht des Unternehmens seien verschiedene Regelungen in diesen Verträgen mit Blick auf den aktuellen Kostendruck anzupassen. Das teilte der Autohersteller in Hannover mit. Nach IG Metall-Angaben handelt es sich um 10 Tarifverträge. Darunter ist auch der wichtige Manteltarifvertrag. Verhandlungsführer Gröger sprach von einem üblen Foul an der Belegschaft. Gewerkschaft und Betriebsrat kündigten jetzt auch Widerstand an. Welche Tarifverträge bei VW betroffen sind, ist bislang noch unklar. Monatlich 66,80 €. Auf diesen Preis steigt das Deutschlandticket nächstes Jahr monatlich. Das teilte der Vorsitzende der Verkehrsministerkonferenz mit. Im Vergleich zum jetzigen Preis bedeutet das ein Plus von 3,80 € pro Monat. Zum ersten Mal erfolgte die Berechnung über einen Kostenindex, in den unter anderem die Ausgaben für Personal und Energie eingeflossen sind. Das Deutschlandticket nutzen derzeit etwa 14,5 Millionen Menschen. Und die gute Nachricht aus dem Kreis Emmendingen. Für Reutte gibt es Geld vom Land gegen Hochwasser. Rund 680.000 € fließen laut Regierungspräsidium Freiburg in Schutzmaßnahmen vor Ort. Geplant sind unter anderem eine Flutmulde und ein Hochwasserwall. Damit soll die Ortslage künftig natürlich besser vor einem Hochwasser geschützt werden, wie es statistisch gesehen etwa alle 100 Jahre auftreten kann.
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10: Ich bin Ursula Winkler. Die Zahl der Retouren von

0: In online bestellten Produkten steuert hierzulande auf einen Rekord zu. In diesem Jahr schicken Kunden voraussichtlich 560 Millionen Pakete zurück, etwas mehr als im Vorjahr, wie Berechnungen der Universität Bamberg zeigen. Fast jedes vierte online bestellte Paket geht zurück. Grund für die Zunahme der Retouren ist wohl der weiter wachsende Onlinehandel. Die meisten zurückgeschickten Artikel stammen aus dem Bereich Mode. Und noch der Blick auf den DAX, der lag zuletzt bei 25.254 Punkten, leicht im Plus im Vergleich zum Vortag. Ursula Winkler für Radio Regenbogen.
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3: Ihr braucht gerade viel Zeit auf der A5 Darmstadt Richtung Karlsruhe zwischen dem Kreuz Heidelberg und dem Kreuz Walldorf. 10 Kilometer stockender Verkehr. Die Gegenrichtung zwischen Kronau und Walldorf-Wiesloch 7 Kilometer Stau. Viel los auch auf der A5 Karlsruhe Richtung Basel zwischen Appenweier und Offenburg. Unfall, 4 Kilometer Stau. Auch da mehr los in der Gegenrichtung zwischen Freiburg-Mitte und Teningen. 4 Kilometer stockender Verkehr. Macht euch locker, ihr habt Feierabend. Nicht stressen lassen und bitte auch nicht blitzen lassen. Blitzer gerade in Neulosheim in der St. Leoner Straße und Blitzer auch in Lossburg, da im Alpirs, in der Alpirsbacher Straße. Falls ihr noch was gesehen habt, dann schickt uns gerne wie immer eine Sprachnachricht an die 08.034.35.36. Kommt gut an.
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3: Und mit euch. Schön, dass ihr mit dabei seid. Ihr macht Feierabend mit dem Wissen. Das ist der letzte heiße Feierabend in diesem Jahr. Dann kommt der Herbst. Also noch einmal alles rausholen, was geht. Vielleicht noch mal grillen. Vielleicht springt ihr noch mal in den See. Wir liefern den perfekten Sound gleich mit The Verve. Jetzt Loy und David Puentes. Einfach perfekt für diesen letzten Sommerfeierabend. Hier ist Golden Summer.
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0: Schöne Strandparty im Feierabend, dank Topic und Becky G. Sorry, Papi.
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2: Ein bisschen Spaß muss...
3: Nein! Das ist nicht Roberto Blanco.
0: Klarer Fall, weil das hier ist die Marina aus Steinen bei Lörrach.
4: Hi.
5: Hi, wie läuft der Mittwoch so?
4: Super, ich bin auf dem Weg nach Hause, ich habe Feierabend.
0: So muss das sein und auf dem Weg dahin noch Legende werden. Also viel geiler kannst du einen Feierabend kaum starten, sag ich immer. Wir klären Interpret und Song auf spezielle Art und Weise. Marina, ganz Baden-Württemberg und die Pfalz rätselt mit. Nur du kannst Superstar sein, so klingt's heute.
1: Interpret.
6: Wahnsinn, wenn das mal nicht der Schorn ist. Ne? Also nicht das Schaf, sondern der... Sänger.
1: Song.
6: Zum Glück ist diese Schnakenzeit jetzt rum, weil diese Stitches, die jucken fürchterlich.
0: Aber wie? Marina, mein Tipp für dich. Es ist nicht Roberto Blanco. Was hast du?
4: Shawn Mendes.
0: Aha.
4: Mit Stitches.
0: Marina! Bist eine absolute Legende.
4: Yay. Super.
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0: Lana Miles. Verdammt cool in den Feierabend mit Black Velvet bei Radio Regenbogen. Es ist Ende September, 30 Grad hin oder her. Die erste dicke Erkältungswelle rollt. So viele krank, so viele am Husten, Schnupfen. Was da hilft, aber auch im Feierabend an sich natürlich locker machen. Wir liefern den passenden Sound. Gleich ganz entspannt Elton John und Britney Spears, Hold Me Closer. Jetzt ganz neu bei uns Ray Garvey und Imran Rivers. Ray Garvey hat so seinen eigenen Genesungstipp für euch.
1: Ganz ehrlich gesagt, ich sage halt, Sex ist immer gut.

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8: Ich bin Sascha Baumann, guten Tag. Beschädigte Gräber und Drohungen im Netz. Ein 44-Jähriger aus Karlsruhe soll über Jahre das Ziel einer Hetzkampagne gewesen sein. Heute hat die Polizei dazu bundesweit Wohnungen durchsucht. Baden-Württemberg-Reporter Lars Brune.
9: Mails in seinem Namen, Anzeigen gegen ihn. Genau das sollen 15 Beschuldigte ausgelöst haben. Sie sollen unter anderem an Politiker, Gedenkstätten und Bildungseinrichtungen beleidigende oder bedrohliche Mails verschickt haben. Außerdem sollen sie sein Wohnhaus und die Gräber seiner Angehörigen in Karlsruhe beschädigt haben. Ermittler durchsuchten 15 Wohnungen in 7 Bundesländern.
8: Eigene Wohnung fürs Studium in Karlsruhe? Dann fehlen jeden Monat 217 Euro, wenn das BAföG die Miete tragen soll. Die Wohnkostenpauschale liegt bei 380 Euro. Die Musterwohnung im Studentenwohnreport, 30 Quadratmeter, kostet aber 597. Auf das Jahr sind das über 2600 Euro, die Studierende dann irgendwo anders herbekommen müssen. Wer in der Ortenau Bus fährt, muss umplanen. Verdi hat bei der SWEG zu einem Streik bis einschließlich Freitag aufgerufen. Betroffen sind Busbetriebe in 13 Orten, darunter Lahr, Offenburg und Kehl. Zusätzlich fallen auf einzelnen Bahnstrecken Züge aus. Verdi fordert Schutz vor betriebsbedingten Kündigungen. Es ist der dritte Streik in den vergangenen Wochen. 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
10: Ihr braucht gerade viel Zeit auf der A5 Karlsruhe Richtung Basel zwischen Appenweier und Offenburg. Unfallaufnahme auf der linken und mittleren Spur. Gerade schon 6 Kilometer Stau. Nochmal die A5 jetzt Karlsruhe Richtung Heidelberg zwischen Bruchsal und Waldorf-Wiesloch. 9 Kilometer Stau. A6 Mannheim Richtung Heilbronn zwischen dem Kreuz Mannheim und dem Dreieck Hockenheim. 11 Kilometer Stau, viel Geduld. Ebenso auf der A81 Stuttgart Richtung Singen zwischen dem Kreuz Stuttgart und Ehningen. 10 Kilometer Stau. Kommt gut heim, lasst euch nicht stressen und schon gar nicht blitzen. Blitzer gerade in Neulosheim in der St. Leoner Straße und Blitzer auch in Lossburg da in der Alpirsbacher Straße. Habt ihr noch was gesehen? Dann schickt uns doch gerne wie immer eine Sprachnachricht an die 08000 34 35 36.
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0: Machen gerade ganz Düsseldorf verrückt, die Backstreet Boys. Heute Abend schon wieder live zu sehen und dann noch weitere 5 Mal hintereinander in Düsseldorf. Völlig verrückt. Die Jungs ziehen einfach immer noch. Schönen Feierabend euch mit Radio Regenbogen. Einen Feierabend, den ihr bitte gut genießt, soweit das geht, die Temperaturen nochmal aufsaugt. Radio Regenbogen Wetterexperte Jörg Kachelmann heute nochmal draußen sitzen in kurz geht, ne?
1: Ich glaube, man kann auch eine Weile draußen sitzen ohne Übergangsjäckchen. Erst so im Laufe des Abends sinkt es unter 20 Grad. Einfach deswegen, weil es heute nochmal 30 geben kann. Örtlich ein bisschen drüber. Der letzte Tag des Monats und der letzte Tag, glaube ich, in diesem Jahr mit 30 Grad. Davon kann man schon ausgehen.
0: Also nehmen wir diesen Feierabend nochmal so richtig mit. Jetzt mit dem Hit, der für genau diese lauen Sommernächte geschrieben wurde. Ganz neu bei uns bei Radio Regenbogen. Hier ist Moskana, absoluter Wohlfühlhit. Worshipping the Sun.

Alle Farben und Kiddo, all right bei Radio Regenbogen. 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

0: Gibt uns immer einen lockeren Vibe. Taylor Swift, The Fate of Ophelia. Das kann er hier aber auch. Geile Stimme, cooler Sound, Alex Warren, Fever Dream, gleich unter anderem mit dabei bei all deinen Lieblingshits. Genau wie Glockenbach, Declan J. Donovan oder auch Nana mit Lonely. All das gleich bei uns nach 6.
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4: Das war's dann erstmal. Heute Abend nochmal vereinzelt Sonne bis 30 Grad. Dann ist Tuck. So langsam und auch völlig zu Recht kommt dann mal der Herbst. Morgen erstmal nur mit Regen. Richtung Nachmittag vereinzelt auch Gewitter mit dabei. Es bleibt noch warm mit bis zu 27 Grad in der Spitze.
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5: Das sind die Themen um 18 Uhr. Terroranschlag im Flugzeug verhindert. Und die gute Nachricht aus Stuttgart. Preisträger der Popland Awards stehen fest. Ich bin Jana Allgeier. Einen schönen guten Abend. Israels Ministerpräsident Netanyahu hat jetzt den Helfern an Bord einer Fly-Dubai-Maschine auf dem Weg nach Tel Aviv gedankt. Netanyahu sprach nämlich von Helden, die durch Wagemut und Geistesgegenwart viele Leben gerettet hätten. Während des Fluges mit ungefähr 180 Passagieren hatte einer der Piloten laut Netanyahu auf seinen Kollegen eingestochen und offenbar habe er die Maschine auch zum Absturz bringen wollen. Die Crew an Bord habe es daraufhin geschafft, das Flugzeug zu stabilisieren. In der Karlsruher Innenstadt ist am Nachmittag eine Radfahrerin verunglückt. Wie die Polizei berichtet, war die 67-Jährige in der Nähe des Schlossplatzes von einem LKW beim Abbiegen erwischt worden. Die Frau musste schwer verletzt in ein Krankenhaus gebracht werden. Der Bereich rund um die Unfallstelle war vorübergehend für den Verkehr gesperrt. Es soll härtere Strafen geben, und zwar bei Angriffen auf Busfahrer, Zugbegleiter und Polizisten. Die Bundesregierung hat heute einen Gesetzentwurf von Justizministerin Hubig auf den Weg gebracht. Die Mindeststrafe für Übergriffe auf Beschäftigte, zum Beispiel im Bahnverkehr, steigt demnach von 3 auf 6 Monate, in besonders schweren Fällen auf 1 Jahr. Und die gute Nachricht kommt aus Stuttgart. Das Land hat die Preisträger des diesjährigen Popland Award bekannt gegeben. In der Kategorie Live Act hat die Mannheimer Band Engin überzeugt. Sie mischt deutschen Indie-Pop mit türkischem Folk. Als beste Live-Musikspielstätte darf sich der Kulturladen Konstanz über die Auszeichnung freuen. Die Preise werden am 19. November in Mannheim verliehen.
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4: Es ist eine Menge los heute Abend. Vorsicht gerade auf der A5 Basel Richtung Karlsruhe zwischen Rastatt Nord und Karlsruhe Süd. Unfall auf der linken und mittleren Spur. Vorsicht auf der A5 Karlsruhe Richtung Heidelberg zwischen Kronau und dem Kreuz Walldorf. Auch da Unfall auf der linken Spur. Mittlerweile schon 7 Kilometer Stau. Viel los auch auf der A5 Darmstadt Richtung Karlsruhe zwischen dem Kreuz Walldorf und dem Kreuz Heidelberg. 10 Kilometer stockender Verkehr. Die Gegenrichtung zwischen Bruchsal und dem 3 Karlsruhe, da 6 Kilometer Stau. Und noch was von der A5 Karlsruhe Richtung Basel zwischen Appenweier und Offenburg, 5 Kilometer Stau. Geblitzt werdet ihr gerade noch in Münzheim in der Pforzheimer Straße und Blitze auch in Loßburg, da in der Hauptstraße. Habt ihr noch was gesehen? Schickt uns gerne wie immer eine Sprachnachricht an die 08000 34 35 36.
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4: Und mit euch. So schön, dass ihr mit dabei seid. Ihr macht mal locker Feierabend mit dem Wissen, das ist der letzte heiße Feierabend in diesem Jahr mit fast 30 Grad. Noch einmal alles rausholen, was geht. Und darauf könnt ihr euch voll fokussieren, weil eure Playlist ist fertig. Gleich mit Nana Lonely. Jetzt Superhit von Alex Warren. Hier ist Fever Dream.
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0: Also so klingen Menschen, bevor sie die 500-Euro Tankkarte hier bei Radio Regenbogen gewonnen haben.
1: Ich könnte heulen. 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
0: Und so direkt danach.
1: Vielen lieben Dank. Ach, schön. 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Vielen Dank.
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1: Vielen lieben Dank. 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Vielen Dank.
0: Wäre doch schön.

The Cure, Friday I'm in Love. Schön, dass wir zusammen Feierabend machen. Radio Regenbogen hier mit all deinen Lieblingshits. Gleich Ava Max, jetzt Mark Adles. Der gibt uns nochmal den richtigen Sommer-Vibe für diesen wohl wirklich letzten, allerletzten Sommer-Feierabend. Hier ist Midnight Sun bei Radio Regenbogen. 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
10: Mit Stefan Keller. Eine 58-jährige Frau ist nach einem Schuss in Oberndorf am Neckar im Kreis Rottweil weiter in kritischem Zustand. Laut Polizei wurde sie von hinten angeschossen. Ein 45-jähriger Verdächtiger sitzt in Haft. In seiner Wohnung wurden Waffen gefunden. Ein 77-Jähriger aus dem Landkreis Karlsruhe ist auf dem Fernpass in Österreich tödlich verunglückt. Laut Polizei fuhr er in einer Kurve aus unbekannter Ursache geradeaus. Das Auto stürzte etwa 20 Meter tief in eine Schlucht. Gaggenau plant einen Aufzug von der Tiefgarage Murgufer in die Innenstadt. Er soll laut Oberbürgermeister beide Ziele unabhängig von Öffnungszeiten barrierefrei verbinden, sagte Michael Pfeiffer.
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11: Auf der A6 von Mannheim Richtung Heilbronn gibt es zwischen Sinsheim-Steinsfurt und Bad Rappenau eine Gefahrenstelle wegen eines defekten Fahrzeugs. Auf der A8 in Richtung München steht ein weiteres defektes Fahrzeug zwischen Mühlhausen und der Ausfahrt Hohenstadt. Und auf der A8 von Karlsruhe Richtung Stuttgart ist ebenfalls ein defektes Fahrzeug zwischen Leonberg Ost und dem Kreuz Stuttgart gemeldet. Passt auf euch auf und kommt gut durch. Gute Fahrt!
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0: Superhit von Tom Gregory, River, mit dabei bei all deinen Lieblingshits hier bei Radio Regenbogen. Schönen Feierabend zusammen und gerade eben wieder gelesen, Wildschweine zerstören Fußballplatz, alles kaputt. Ich meine, das erleben wir gerade immer wieder, dass Wildschweine ganze Plätze auseinandernehmen. Eben auch bei uns beim FC Huttenheim im Landkreis Karlsruhe. Da ging es sogar so weit, dass die Sportplätze mit Elektrozäunen umrandet wurden. Gebracht hat es nicht wirklich was, die Schweine sind dennoch aufs Grün und haben den Platz wirklich unbespielbar gemacht. Wir von Radio Regenbogen fragen uns, warum machen sich's die Fußballvereine so schwer und so kompliziert mit Elektrozäunen und allem? Insbesondere der Lieblingskoch dieser zweitbesten Nachmittagssendung der Welt hat eine viel bessere Idee für alle Fußballclubs.
1: Meine Lieben, freut euch doch über die Wildsau, ja, weil die erlegen wir jetzt erstmal mit einer zünftigen Blutgrätsche. Jetzt ziehen wir die durch den ungewaschenen Trikotkoffer der pubertierenden B-Jugend. Da ist ein Geschmack drinnen. Das schaut Stasiate mit der misopasten Alt aus. Jetzt ab auf den Würstelgrill. Was haben wir hier noch? Esspray. So, probieren wir das. Das schmeckt ja... Ja, scheußlich. Ja, lass sie Sau besser laufen.
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0: Starship lieben wir. Nothing's gonna stop us now. 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
0: 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Jetzt erstmal Vollgas Feierabend. Hier ist Lady Gaga, Born This Way.

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1: Das sind die Themen um 19 Uhr. Volkswagen kündigt fast alle Tarifverträge. Und die gute Nachricht aus Stuttgart, es geht wieder aufwärts mit der Wirtschaft. Ich bin Jana Allgeier, einen schönen guten Abend. Ja, im Streit um die Sparmaßnahmen hat Volkswagen jetzt fast alle Tarifverträge gekündigt. Insgesamt sind es wohl 10, wie die IG Metall mitteilte, darunter wohl auch der wichtige Manteltarifvertrag. Und der Grund? Der Konzern sagt, es ist der enorme Kostendruck, unter anderem durch die günstige chinesische Konkurrenz. Morten Krüger mit den Details.
2: Durch die fristgerechte Kündigung zum Jahreswechsel will VW verschiedene Regelungen in den Tarifverträgen nachverhandeln. Oder, wie VW sagt, mit Blick auf den Kostendruck anpassen. Erste Auswirkungen könnten Beschäftigte ab Januar spüren. Da kann es um Arbeitsbedingungen gehen, Arbeitszeit oder Zulagen. Nicht betroffen ist aber die vereinbarte Beschäftigungssicherung bis 2030. Gewerkschaft und Betriebsrat kündigen heftigen Widerstand an. IG Metall-Chef Gröger spricht von einem üblen Foul an der Belegschaft.
1: Nach der Notlandung eines Passagierflugzeuges in Saudi-Arabien sind noch immer viele Fragen offen. Auf dem Weg von Dubai nach Tel Aviv gab es wohl laut israelischen Medien einen Kampf zwischen den beiden Piloten im Cockpit. Der eine soll den anderen mit einem Messer verletzt haben. Passagiere halfen, den Angreifer zu überwältigen. Der israelische Polizeiminister sprach von einem Terroranschlag. Mittlerweile ist das Flugzeug gelandet und die etwa 180 Menschen an Bord sicher. 60.000 Euro Abfindung im Stuttgarter Tonskandal zahlt das jetzt der Schwäbische Turnerbund, STB, einem zuvor gekündigten Trainer. Darauf einigten sich heute beide Seiten vor dem Landesarbeitsgericht Baden-Württemberg. Der Trainer war im Januar 2025 im Zuge der Missbrauchsvorwürfe am Kunstturnforum Stuttgart gekündigt worden. Er klagte dagegen und bekam vor dem Arbeitsgericht Stuttgart zunächst recht. Die Aufarbeitung der Missbrauchsvorwürfe gegen den Turnsport in Stuttgart dauern weiter an. Und die gute Nachricht aus Stuttgart, im Südwesten geht's wirtschaftlich wohl wieder leicht bergauf. Die Landesbank Baden-Württemberg, LBBW, erwartet für dieses Jahr ein Plus von 1,4% beim Bruttoinlandsprodukt. Und das nach 3 Jahren Krise. Auch für nächstes Jahr sieht die Landesbank weiteres Wachstum. Die Botschaft ist trotzdem klar. Aufatmen ja, Entwarnung nein. Baden-Württemberg müsse bei seiner Wettbewerbsfähigkeit weiter nachlegen.
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3: Auf der A6 von Mannheim Richtung Heilbronn gibt es zwischen Sinsheim-Steinsfurt und Bad Rappenau eine Gefahrenstelle wegen eines defekten Fahrzeugs. Auf der A8 in Richtung München steht ein weiteres defektes Fahrzeug zwischen Mühlhausen und der Ausfahrt Hohenstadt. Und auf der A8 von Karlsruhe Richtung Stuttgart ist ebenfalls ein defektes Fahrzeug zwischen Leonberg Ost und dem Kreuz Stuttgart gemeldet. Passt auf euch auf und kommt gut durch. Gute Fahrt!
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4: Und mit euch, schönen Feierabend zusammen. Gleich in 10 Minuten mit einem ganz jungen Künstler von hier aus der Region, den ihr vielleicht schon mal ganz unbewusst irgendwo auf einem Straßenkonzert gesehen habt. Sänger Channon ist bei uns. Jetzt aber erstmal Nico Santos mit dem Hit für diesen Sommerabend, den man nie vergisst. Here's Why Don't You Stay. Schön, dass ihr mit dabei seid.
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All in für euren Feierabend hier bei Radio Regenbogen. Jetzt haben wir eine Neuvorstellung für euch, die sich so zusammenfassen lässt. Er ist einer von hier und er hat schon sehr früh gewusst, dass es wirklich klappen wird. Jennen Viscara, geboren in Kaiserslautern mit peruanischen Wurzeln. Den hat der ein oder andere von euch in Nordbaden oder der Pfalz vielleicht schon mal gehört oder gesehen. Mit 16 hat der angefangen, erste eigene Konzerte hier bei uns in der Region zu spielen. Ist auf Hochzeiten oder Stadtfesten aufgetreten. Und es wird allerhöchste Zeit, dass er auch in eurem Feierabend zeigt, was er kann. Klingt super entspannt, melancholisch, bisschen nach Abschied vom Sommer. Hier ist Jennen mit Monsters, ganz neu bei Radio Regenbogen.

0: Madonna, American Pie bei Radio Regenbogen. Worauf müssen wir uns morgen einstellen, wenn der Herbst denn kommt? Sowas weiß natürlich unser Radio Regenbogen-Wetterexperte Jörg Kachelmann. Jörg, frieren wir morgen alle direkt oder geht's?
1: Das ist, weil nachts Wolken sind, 15, 16 Grad. Aha. Das ist ein milder Ausgang morgen früh. Der Unterschied halt, dass es nur noch auf 23 und nicht mehr auf 30 geht, weil morgen viele Wolken da sind. Aber die Luft ist immer noch dieselbe.
0: Ah, also geht's. Komplett locker machen. Der Heizungsbetrieb ist weiter erstmal so gar nicht in sich.

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0: Ich meine, ob das jetzt eine Kuh oder ein Schaf ist, mit dem richtigen Getränk samstags nachmittags fällt das gar nicht so krass auf, würde ich sagen. Kommt gut in den Feierabend mit Radio Regenbogen. Das könnte so das Motto sein für den Almabtrieb in Oberried, weil wegen der Trockenheit die Weiden schon lange kein Grün mehr haben, sind die Kühe auch schon lange im Tal. Es gibt keinen Almabtrieb, wie man ihn in Oberried kennt. Es gibt aber einen Ersatz. Weil die Tradition so cool ist, laufen jetzt einfach Schafe und Ziegen die Alm runter. Beschäftigt auch unsere zwei von morgen, Jens und Steffi. Ihr seid absolute Traditionsfans und wollt unbedingt noch mehr davon, ne?
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0: Na, ich schmeiß schon mal die Winterverbrennung in Brühl, in Baden, in den Ring. Immer am Frühlingsanfang. Gerade mit den Kids. Absolut cooles Erlebnis.
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Ich hole nochmal Energie für Kids ins Bett bringen oder Meal Prep für die kommenden Tage machen. Snap the Power bei Radio Regenbogen. Schönen Feierabend euch mit all deinen Lieblingshits. Gleich der Song des Jahres 2025, Hendrix mit Golden. Jetzt ganz entspannt. Ein Hit für mehr Selbstliebe. Shawn Mendes, Treat You Better bei Radio Regenbogen.

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2: Es ist spät am Abend in Karlsruhe, Rastatt und der Ortenau. Die Wolkendecke zeigt sich aufgelockert. Es bleibt trocken. Schauer sind nicht zu erwarten. Der Wind weht nur schwach. Auch morgen ist keine Niederschlagsgefahr in Sicht. Die Wetterlage bleibt stabil mit einigen Wolkenfeldern. In Eggenstein, Leopoldshafen an der Rheinfähre sind es aktuell 15 Grad. In Oberkirch an der Mediathek 9 Grad und in Königsbach, Stein am Schloss Königsbach 13 Grad.

0: Für Wirtschaftsweise Grimm, Zeitverschwendung, denn die Probleme lägen längst auf dem Tisch. Claudia Wächter, Nachrichtenredaktion.
1: Das Deutschlandticket kostet ab Januar 66,80 Euro. Das hat der zuständige Koordinierungsrat auf einer heutigen Sitzung entschieden. Das Ticket wird demnach fast 4 Euro im Monat teurer. Ein Flug von Dubai nach Tel Aviv ist nach einem gewaltsamen Zwischenfall im Cockpit in Saudi-Arabien notgelandet. Laut israelischen Medien soll ein Pilot seinen Kollegen mit einem Messer verletzt haben. Passagiere halfen demnach dabei, den Angreifer zu überwältigen. Die israelischen Passagiere sind nach Medienberichten inzwischen wieder in Israel. Eine Ersatzmaschine brachte sie nach Hause.
2: Noch sind nach den dramatischen Ereignissen an Bord der Fly-Dubai-Maschine viele Fragen offen. Der israelische Polizeiminister Itamar Ben-Gvir sprach von einem versuchten Terroranschlag. Der Angreifer habe versucht, das Flugzeug zum Absturz zu bringen und die 180 Israelis an Bord zu ermorden. Die verletzten Piloten werden im Krankenhaus behandelt. Aus Tel Aviv, Sarah Lemmel.
1: Im Ring um schärfere Sparmaßnahmen hat der Autobauer Volkswagen einen Großteil seiner Tarifverträge gekündigt, darunter auch den wichtigen Manteltarifvertrag. Aus Sicht des Unternehmens seien verschiedene Regelungen in diesen Verträgen mit Blick auf den aktuellen Kostendruck anzupassen, teilte VW mit. Ein Sprecher wollte sich zur genauen Zahl der gekündigten Verträge nicht äußern. Der IG Metall zufolge handelt es sich um 10.
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4: Auf der A6 von Mannheim Richtung Heilbronn gibt es zwischen Sinsheim-Steinsfurt und Bad Rappenau eine Gefahrenstelle wegen eines defekten Fahrzeugs. Auf der A8 in Richtung München steht ein weiteres defektes Fahrzeug zwischen Mühlhausen und der Ausfahrt Hohenstadt. Und auf der A8 von Karlsruhe Richtung Stuttgart ist ebenfalls ein defektes Fahrzeug zwischen Leonberg Ost und dem Kreuz Stuttgart gemeldet. Passt auf euch auf und kommt gut durch. Gute Fahrt!
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Krista Sorandi, Good Old Days.

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4: Warum heißt Weinheim eigentlich Weinheim? So gut es auch passen würde, der Name Weinheim kommt nicht vom Wein, der in der Gegend angebaut wird. Die Stadt Weinheim hat ihren Namen von einem fränkischen Stammesfürsten namens Wino, der im 7. Jahrhundert das Dorf Winnenheim, also Winos Heim, gegründet hatte.
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5: Es ist spät am Abend in Karlsruhe, Rastatt und der Ortenau. Die Wolkendecke zeigt sich aufgelockert. Es bleibt trocken, Schauer sind nicht zu erwarten, der Wind weht nur schwach. Auch morgen ist keine Niederschlagsgefahr in Sicht. Die Wetterlage bleibt stabil mit einigen Wolkenfeldern. In Eggenstein-Leopoldshafen an der Rheinfähre sind es aktuell 15 Grad. In Oberkirch an der Mediathek 9 Grad und in Königsbach, Stein am Schloss Königsbach 13 Grad.
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6: Ich bin Dirk Zeitler. Bei dem mutmaßlichen Angreifer in einer Fly-Dubai-Maschine soll es sich nach einem Medienbericht nach israelischer Einschätzung um einen Einzeltäter handeln. Es gebe keinen Hinweis darauf, dass ein Staat oder eine Terrororganisation Drahtzieher des Vorfalls sei, berichtet der israelische TV-Sender Kan. Offenbar hatte einer der Piloten mit einem Messer auf seinen Kollegen eingestochen und versucht, das Flugzeug mit den Passagieren zum Absturz zu bringen. Der große Wurf zur Pflegereform ist verschoben. Die Bundesregierung hat erst einmal eine kleine Lösung auf den Weg gebracht, um akute Finanzprobleme der Pflegeversicherung abzufedern. Dafür ist unter anderem ein Anstieg der Beitragssätze für Kinderlose zum 1. Januar um 0,3 Prozentpunkte geplant.
7: Auch Gutverdiener, die sollen nun mehr zahlen, um das Riesenloch in der Pflegekasse erstmal etwas zu stopfen. Doch ob das alles reicht, der Spitzenverband der gesetzlichen Krankenkassen glaubt das nicht. Und um den härtesten Brocken, also eine große Reform des Pflegesystems, soll sich eh eine Expertenkommission kümmern. Für Wirtschaftsweise Grimm, Zeitverschwendung, denn die Probleme lägen längst auf dem Tisch. Claudia Wächter, Nachrichtenredaktion.
6: Rekordpreise an den Tankstellen haben das Leben in Deutschland im September so stark verteuert wie seit fast 3 Jahren nicht mehr. Die Inflationsrate kletterte auf 3,3%, wie das Statistische Bundesamt mitteilte.
8: Die Lage im Nahen Osten macht sich weiter im Portemonnaie der Menschen bemerkbar. Insgesamt mussten Verbraucher im September für Kraftstoffe und Haushaltsenergie
6: Die Lage im Nahen Osten macht sich weiter im Portemonnaie der Menschen bemerkbar. Insgesamt

0: Rheinsfurt und Bad Rappenau eine Gefahrenstelle wegen eines defekten Fahrzeugs. Auf der A8 in Richtung München steht ein weiteres defektes Fahrzeug zwischen Mühlhausen und der Ausfahrt Hohenstadt. Und auf der A8 von Karlsruhe Richtung Stuttgart ist ebenfalls ein defektes Fahrzeug zwischen Leonberg Ost und dem Kreuz Stuttgart gemeldet. Passt auf euch auf und kommt gut durch. Gute Fahrt!
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Neu. Ray Garvey und Imma.

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Take That und Michael Patrick Kelly. Feel My Love. 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
3: Es ist spät am Abend in Karlsruhe, Rastatt und der Ortenau. Die Wolkendecke zeigt sich aufgelockert. Es bleibt trocken, Schauer sind nicht zu erwarten, der Wind weht nur schwach. Auch morgen ist keine Niederschlagsgefahr in Sicht. Die Wetterlage bleibt stabil mit einigen Wolkenfeldern. In Eggenstein-Leopoldshafen an der Rheinfähre sind es aktuell 15 Grad. In Oberkirch an der Mediathek 9 Grad und in Königsbach, Stein am Schloss Königsbach 13 Grad.
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4: Ich bin Uli Reitinger. Nach dem gewaltsamen Vorfall auf einem Flug von Dubai nach Tel Aviv geht die israelische Regierung von einem versuchten Terroranschlag aus. Israels Verteidigungsminister Katz sprach vom Versuch eines dschihadistischen Anschlags, der nur dank des Mutes israelischer Passagiere vereitelt worden sei. Die Fly-Dubai-Maschine war in Saudi-Arabien notgelandet.
5: Große Erleichterung am Flughafen in Tel Aviv. Die israelischen Passagiere sind zurück. Angehörige schlossen ihre Liebsten nach der Landung einer Ersatzmaschine in die Arme. Nach Angaben von Ministerpräsident Benjamin Netanyahu soll einer der Piloten mit einem Messer auf seinen Kollegen eingestochen haben, als sich die Maschine Israel näherte. Er habe offenbar versucht, das Flugzeug mit den Passagieren zum Absturz zu bringen. Nach israelischer Einschätzung soll es sich bei dem Tatverdächtigen um einen Einzeltäter handeln. Aus Tel Aviv, Sarah Lemmel.
4: Das Deutschlandticket wird im kommenden Jahr teurer. Statt 63 Euro wie bisher kostet es vom 1. Januar an 66,80 Euro. Der Koordinierungsrat legte den neuen Preis fest. In dem Rat sitzen die Abteilungsleiter der Verkehrsministerien der Länder und des Bundes. Das Deutschlandticket ist ein bundesweit gültiges Monatsabo für Busse und Bahnen im öffentlichen Nah- und Regionalverkehr. Es ist monatlich kündbar. Angriffe auf Busfahrer, Zugbegleiter und Rettungskräfte sollen künftig härter bestraft werden. Das sieht ein Gesetzentwurf vor, den das Kabinett beschlossen hat. Wer unser Land am Laufen hält, verdient unseren Schutz, sagt Justizministerin Stefanie Hubig.
6: Es geht vor allem um Abschreckung und das bedeutet, die Strafen bei solchen Angriffen werden verdoppelt auf 6 Monate Haft, mindestens. Denn oft geht's nicht nur um Pöbeleien und Spuckattacken. Doch Strafen allein reichen nicht, genauso wichtig sei Prävention, sagt Hubig. Außerdem will sie auch härter gegen Volksverhetzung vorgehen. Hintergrund ist auch der Tod eines Bahnmitarbeiters vor einigen Monaten. Er starb bei einer ganz normalen

0: Direktes Fahrzeug zwischen Leonberg Ost und dem Kreuz Stuttgart gemeldet. Passt auf euch auf und kommt gut durch. Gute Fahrt.
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Neu bei Radio Regenbogen. Tiffany Harris, Find Me.

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Neu bei Radio Regenbogen. Pedro Santos. Should have known better. 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

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Moskana, Worshipping the Sun. 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
3: Es ist spät am Abend in Karlsruhe, Rastatt und der Ortenau. Die Wolkendecke zeigt sich aufgelockert. Es bleibt trocken, Schauer sind nicht zu erwarten, der Wind weht nur schwach. Auch morgen ist keine Niederschlagsgefahr in Sicht. Die Wetterlage bleibt stabil mit einigen Wolkenfeldern. In Eggenstein, Leopoldshafen an der Rheinfähre sind es aktuell 15 Grad. In Oberkirch an der Mediathek 9 Grad und in Königsbach, Stein am Schloss Königsbach 13 Grad.
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4: Ich bin Uli Reitinger. Dramatische Szenen in einem Flugzeug der Airline Fly Dubai auf dem Weg von Dubai nach Tel Aviv. Nach Angaben des israelischen Ministerpräsidenten Netanyahu hatte einer der Piloten mit einem Messer auf seinen Kollegen eingestochen. Er habe offenbar versucht, das Flugzeug mit den Passagieren zum Absturz zu bringen. Außenminister Wadephul telefonierte mit seinem israelischen Amtskollegen Gideon Saar. Wadephul verurteilte den Vorfall als schweren Angriff auf die zivile Luftfahrt scharf. Die Bundesregierung teilt ihre geplante Pflegereform wegen Meinungsverschiedenheiten zwischen Union und SPD in zwei Teile auf. Den ersten Schritt brachte das Kabinett heute auf den Weg. Dabei geht es zunächst darum, akute Finanzprobleme der Pflegeversicherung zu lindern. Für eine zweite, größere Strukturreform soll eine Kommission Vorschläge erarbeiten. Gesundheitsminister Linnemann verteidigt das Vorgehen im ZDF Heute-Journal.
5: Wir hatten vor 20 Jahren noch 2 Millionen zu Pflegende. Und heute haben wir 6 Millionen Pflegebedürftige und wir haben die Leistungen immer weiter ausgeweitet und wir müssen das einfach jetzt zielgenauer machen. Deswegen ist das ein erster wichtiger Schritt heute gewesen. Der reicht aber nicht aus, um die Pflegeversicherung für die 30er Jahre fit zu machen.
4: Gesundheitsminister Carsten Linnemann. Das Deutschlandticket kostet ab Januar 66,80 Euro. Das hat der zuständige Koordinierungsrat auf seiner heutigen Sitzung entschieden. Das Ticket wird damit knapp 4 Euro teurer im Monat.
6: Mit 9 Euro im Monat hat alles angefangen vor 4 Jahren. Mit dem Billigticket wollte die Ampel damals die hohen Energiepreise auffangen nach dem Beginn des Ukraine-Kriegs. Danach einigten sich Bund und Länder auf einen Monatspreis von 49 Euro. Seitdem ist der Preis immer weiter angestiegen. Der neue Abo-Preis wurde diesmal erstmals mit Hilfe einer Formel berechnet, die sich unter anderem orientiert an den Kosten für Personal und Energie. So soll politischer Streit über die Finanzierung verhindert werden. Thomas Bremser, Nachrichtenredakteur.
4: Die Proteste an Französischen

0: Ostern über 350 Schulen richten sich gegen fehlende Mittel, zu wenige Lehrkräfte und heruntergekommene Gebäude.
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2: Auf der A6 von Mannheim Richtung Heilbronn gibt es zwischen Sinsheim-Steinsfurt und Bad Rappenau eine Gefahrenstelle wegen eines defekten Fahrzeugs. Auf der A8 in Richtung München steht ein weiteres defektes Fahrzeug zwischen Mühlhausen und der Ausfahrt Hohenstadt. Und auf der A8 von Karlsruhe Richtung Stuttgart ist ebenfalls ein defektes Fahrzeug zwischen Leonberg Ost und dem Kreuz Stuttgart gemeldet. Passt auf euch auf und kommt gut durch. Gute Fahrt!
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3: Es ist spät am Abend in Karlsruhe, Rastatt und der Ortenau. Die Wolkendecke zeigt sich aufgelockert. Es bleibt trocken, Schauer sind nicht zu erwarten, der Wind weht nur schwach. Auch morgen ist keine Niederschlagsgefahr in Sicht. Die Wetterlage bleibt stabil mit einigen Wolkenfeldern. In Eggenstein, Leopoldshafen an der Rheinfähre sind es aktuell 15 Grad. In Oberkirch an der Mediathek 9 Grad und in Königsbach, Stein am Schloss Königsbach 13 Grad.
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4: Guten Abend Deutschland, mein Name ist Daniel Kaiser. Willkommen zur Night Lounge, das Datum dieser Folge Donnerstag, der 1. Oktober 2026. Wir sind also in einem neuen Monat angekommen und ich freue mich heute mal wieder ein Beziehungsthema mit euch zu machen. Ein sehr heikles Beziehungsthema. Es lautet, würdest du die Affäre deines besten Freundes, deiner besten Freundin, spielt keine Rolle, decken? Würdest du die Affäre deines besten Freundes decken? Unser Thema heute Abend. Ihr steckt vielleicht plötzlich selbst in so einer richtig blöden Situation, war vielleicht in der Vergangenheit so oder ist es jetzt gerade genau in diesem Moment so. Haltet ihr zu eurem besten Freund, zu eurer besten Freundin und schweigt? Ne? Oder sagt ihr vielleicht, hey, das musst du eigentlich selber beichten? Oder vielleicht sagt ihr sogar, na, beichten vielleicht nicht, aber beende es am besten so schnell es geht, damit das nicht noch schlimmer wird. Ruft mich an, kostenlos vom Handy und vom Festnetz. Lasst uns heute darüber reden. Natürlich dürft ihr eure eigenen Geschichten mit reinbringen, Situationen, die euch genau daran erinnern, dass es sowas mal gab. Und wenn ihr sagt, nee, hatte ich zum Glück noch nicht so eine Situation, dann verratet mir, wie ihr handeln würdet in so einer Situation. Was würdet ihr machen? Was ist richtig? Was ist vielleicht falsch? Die Nummer zu mir ins Studio.
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4: Kostenlos vom Handy und vom Festnetz direkt hier zu mir ins Studio. Und gerne auch reinklicken auf Facebook, auf Instagram unter Night Lounge. Da haben wir das Thema auch gepostet. Und in unserem WhatsApp-Kanal, den ihr über Insta findet, könnt ihr auch mitmachen bei unseren Online-Umfragen. Jetzt geht's erstmal in die Leitung für heute Abend. Und zwar haben wir da wen mit der Endziffer 86. Die erste Meinung für den heutigen Abend. Hat sich gerade wieder verabschiedet. Ist nicht schlimm, denn dann können wir ganz kurz mal darauf eingehen, dass wir heute auf WhatsApp die Frage gestellt haben, was macht das eigentlich mit einem? Also wie fühlt man sich im ersten Moment, wenn einem das gebeichtet wird? Hier, du pass auf, ich habe eine Affäre, aber sag das bitte niemandem. Ist ja irgendwie die Situation, dass man sich dann die Frage stellt, was mache ich jetzt, wenn ich dieser Person, also dem Partner in dem Fall, über den Weg laufe? Kann ich der Person noch ins Gesicht schauen? Oder ist das eher dann eine richtig komische Situation, die man eher meiden möchte und vielleicht aus dem Grund dann auch sagt, hey, du solltest wirklich mal mit deiner Partnerin drüber sprechen, mit deinem Partner. Also verratet mir mal, was ihr da so erlebt habt und wie ihr damit umgehen würdet. Und dann schauen wir mal, was wir heute im Laufe des Abends noch so für interessante Geschichten zu dem Thema bekommen. Wir gehen in die erste Leitung und da haben wir jetzt wieder jemanden und zwar mit der Endziffer 26. Guten Abend, wer da woher? Zack, wieder aufgelegt. Okay. Also nur damit ihr es nicht falsch versteht, es geht nicht darum, dass ihr selber jetzt irgendwas beichten müsst. Ihr müsst auch nicht sagen, ich habe das selber mal gemacht. Geht eher so ein bisschen darum, zu überlegen, ja, was wäre wenn? Ja, was wäre wenn, ist vollkommen okay. Es muss also quasi nichts sein. Ich weiß, wie unangenehm das Thema sein kann. Ihr sollt jetzt auch nicht jemanden öffentlich im Radio verpetzen, so nach dem Motto, meine beste Freundin macht das jetzt gerade, beichten müsst. Ihr müsst auch nicht sagen, ich habe das selber mal gemacht. Geht eher so ein bisschen darum, zu überlegen, ja, was wäre wenn? Ja, was wäre, wenn, ist vollkommen okay. Es muss also quasi nichts sein. Ich weiß, wie unangenehm das Thema sein kann. Ihr sollt

0: Sag nichts.
1: Okay. Dann nehmen wir dich wieder raus aus der Leitung. So, wenn ihr anruft, dann bitte auch was sagen. So, das ist die Nummer.
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1: So, Mails habe ich dazu auch schon bekommen. Die werde ich euch dann aber erst um 1:15 vorlesen. Vor allen Dingen kommen da bestimmt noch ein paar dazu. Jetzt haben wir jemanden mit der 47. Hallo, wer da?
3: Hallo.
1: Hi, wer ist dran?
3: Kann man hören? Hier ist die Sina.
1: Sina, woher?
3: Ja, hi. Aus Ostfriesland.
1: Aus Ostfriesland, hörst du uns zu?
3: Ja.
1: Wie kommt's?
3: Gerade von der Arbeit auf dem Heimweg.
1: Ach, wie schön. Und jetzt bist du ein bisschen entspannt.
3: Gott sei Dank.
1: Und schön. Ja, die Situation, kennst du sie oder willst du einfach nur so allgemein mal deine Meinung dazu kundtun?
3: Also ich hatte tatsächlich damals mal einen Freund, das ist schon ewig her, sagen wir mal so Richtung 20. Und meine beste Freundin hatte auch einen Freund und das lief alles sehr gut. Und in einem Tag, da kam sie einfach zu mir und meinte, du, wir haben ein Problem. Und ich sag, was los? Und dann meinte sie, ja, ich gehe meinem Freund fremd. Was soll ich da jetzt machen? Da habe ich zu ihr gesagt, du musst das aufklären, so oder so.
1: Sie kam so direkt auf dich zu und hat gesagt, hey, ich muss dir was erzählen, ich gehe meinem Freund fremd.
3: Ja, genau. Einfach so. Und am Ende hat sich dann herausgestellt, dass sie mit meinem Freund fremdgegangen ist.
1: Aber das hat sie in dem Moment nicht erwähnt.
3: Nee, das leider nicht.
1: Was heißt leider? Das ist voll die fiese Aktion. Das ist ja sowas von hinterrücks. Erstmal dich an die Seite zu holen, so nach dem Motto, du musst mir da jetzt helfen. Voll die unangenehme Situation. Aber auf der anderen Seite, richtig mieses Spiel.
3: Auf jeden Fall. Aber die sind jetzt beide sehr glücklich. Die haben Kinder, haben sich schon verheiratet. Also soll es denen recht sein. Mir ist es egal. Ist schon eher lange her, aber war halt scheiße.
1: Gut, das war jetzt der große Zeitsprung in die Zukunft. Aber wie hat sich das damals entwickelt? Also sie hat dir das damals erstmal gebeichtet. Und du hast ihr zu ihr gesagt, was war dann erstmal deine Reaction darauf? Warst du das schockiert oder hast du dir in dem Moment gedacht, naja, okay, ist jetzt auch nichts Wildes, kommt öfters mal vor in der heutigen Welt?
3: Ja, ich war schon so ein bisschen schockiert. Ich habe auf jeden Fall gesagt, das musst du ihm auf jeden Fall sagen, so oder so. Das findet der so oder so raus, weil ist halt so, ne? Also der lügt, hat lange Beine.
1: Lügen haben kurze Beine, sagt man.
3: Meine ich ja. Oh Gott.
1: Wer lügt, hat lange Beine. Das ist auch eine gute Formulierung. Die merke ich mir für die Zukunft.
3: Nein, bitte nicht.
1: So, ja, gut, also dann erstmal was, gut, dann hast du zu ihr gesagt, was war denn dein Ratschlag damals zu ihr?
3: Am besten zu einem ruhigen Moment auf ihn zugehen. Und
1: das ist so weird, wenn man weiß, dass es sich um deinen Freund handelt, ist das
3: ja
1: so komisch.
3: Genau.
1: Okay, gut.
3: Ja.
1: Also nochmal, du sagst ihr, ja, jetzt such erstmal nach einem ruhigen Moment, um ihm das dann zu sagen.
3: Genau.
1: Und dann?
3: Dann hat sie ihm das eben gebeichtet und er hat es mir dann erzählt.
1: Okay. Weißt du, wie lange das lief?
3: Nee, das tatsächlich nicht. Ich glaube auch nicht so lange, weil kann ich mir nicht vorstellen.
1: Also das fragt man doch. Das sind so Sachen, die würden mich sofort interessieren. Ich würde sagen, wie lange macht ihr das schon? Wie lange lügst du mich schon an? Ich kenne dich seit dem Kindergarten. Wie konntest du nur? So hätte ich wahrscheinlich reagiert und hätte geheult wie so ein Schlosshund. Aber weiß nicht, wie lange kennst du die denn schon seit?
3: Also wir kannten uns da 3 Jahre.
1: Okay, gut. Und wie alt wart ihr zu dem Zeitpunkt?
3: Sie waren 19 und ich 18.
1: Also habt ihr euch so mit 15, 16 kennengelernt. Okay, alles klar.
3: Genau.
1: War eine Schulfreundschaft oder eine Nachbar- oder Klickenfreundschaft?
3: Ja, genau.
1: Oder?
3: Schulfreundschaft.
1: Okay. So, und dann, dann sagst du ihr das. Such mal einen ruhigen Moment, jetzt komm erst mal runter. Hast du nicht gefragt, zeig doch mal, man ist doch so neugierig. Man sagt so, zeig doch mal ein Bild von dem, wie sieht denn der eigentlich aus? So, weißt du? Also, hast du nicht? Oder hat sie dich angelogen? Hat sie dir irgend so ein Fake-Bild von irgendwem anders gezeigt?
3: Ich habe tatsächlich nicht nachgefragt, weil es ist ihre Privatsphäre. Hätte sie mir das zeigen wollen, hätte sie es getan.
1: Ich dachte, man tratscht mit den so unter Mädels und unter Jungs. Man heutzutage so, zeig mal das Insta-Profil von der Person so ungefähr. So.
3: Ja, damals war das nicht so.
1: Ach so, hä? Wie heißt damals? Das ist schon so lange her.
3: Nicht so, aber wir sind halt nicht so die klischeehaftesten Mädels der Stadt gewesen. Also Bauerntrampel sagen.

0: man so.
1: Ja, aber vor allem, wie nett du geblieben bist, so von, ich will dir nicht aufdringen, ich wollte jetzt nicht fragen, wie der aussieht und ja, woher genau. Der kommt. Ey, vielleicht bin ich einfach nur zu neugierig gefragt, wie alt, woher, weiß ich nicht, was findest du jetzt so toll an dem, dass du deinen eigenen Partner betrügst? Aber das Blöde ist ja, dass sie ja dich betrogen hat, sie hat ihren eigenen Partner betrogen. Hast du dann irgendwie so eine Retourkutsche gefahren, so nach dem Motto, alles klar, dann sag ich es jetzt auch deinem Freund?
0: Nee, das auf gar keinen Fall.
1: Aber der hat es rausgefunden irgendwann?
0: Ja, weil sie es ihm ja gesagt hatte, ne?
1: Sie hat es ihm auch gesagt, okay. Und dein Freund hat es dir gesagt?
0: Nee, der hat gar nichts gesagt.
1: Der hat gar nichts gesagt?
0: Nee.
1: Wann kam denn dann die Nummer mit dass es dein Freund ist? Wie kam das denn dann raus?
0: Dass sie hatte ihm das ja erzählt, dass sie fremdgegangen ist, und sie hatte ihm dann auch erzählt, mit wem. Und er hatte es mir dann erzählt.
1: Ach so, okay. Okay, also ihr fester Freund hat dann dir gesagt, du, wenn du mal wissen willst, mit wem, das ist übrigens dein Freund.
0: Genau.
1: Was ist kannst du mir mal sagen, wie groß dieser zeitliche Abstand zwischen, hey, beste Freundin, kannst du mal mit mir reden, ich brauche Hilfe, und zwischen, ihr Freund kommt zu dir und sagt, hier, übrigens, wie lange war da der zeitliche Abstand?
0: Ich glaube, das waren 2 oder 3 Wochen.
1: Okay, 2 oder 3 Wochen. Hast du in diesen 2 oder 3 Wochen viel Kontakt mit ihr gehabt oder habt ihr weniger miteinander gesprochen, weniger zu tun gehabt?
0: Mehr oder weniger, also nicht so viel.
1: Nicht so viel?
0: Nee.
1: Okay, so, und dann kommt er zu dir und dann sagt er dir das. Ich merke, mir fallen ja jetzt schon die Worte. Ich glaube, dir ist auch, die haben nicht nur die Worte gefehlt, dir ist, glaube ich, die Kinnlade runtergefallen.
0: Ja.
1: Was war das erste Gefühl, was sich in deinem Körper gemeldet hat?
0: Absoluter Hass auf alles. So richtig, ich war so sauer. Einfach und hat sich übermittelt mit Trauer und Faustballen. Und ich hätte am liebsten alles zerstört.
1: Oh, ja.
0: Aber ich habe mich dann gefasst und habe ihm dann tatsächlich per SMS geschrieben, dass das Ganze dann beendet ist, weil ich das herausgefunden habe und ich möchte ihn auch nicht mehr sehen, weil ich in sein verlogenes Gesicht nicht mehr hineinschauen wollte.
1: Also du hast dich erst bei ihm gemeldet und nicht bei ihr?
0: Genau. Nee.
1: Okay.
0: Sie hatte mich tatsächlich, nachdem sie ihm das erzählt hat, auch blockiert. Also konnte ich keinen Kontakt mehr aufnehmen.
1: Was? Oh mein Gott.
0: Ja.
1: Ich weiß gar nicht, ob ich das sagen darf, aber das ist ja voll die Schlange. Darf man das eigentlich? Keine Ahnung.
0: Ja, doch.
1: Aber übel, ey. Vor allen Dingen, was ich ja wirklich dreist finde, ist, sie sagt es ihrem Freund und beschließt daraufhin, boah, jetzt habe ich gar keinen Bock darauf, dass meine beste Freundin mich jetzt anruft, also blockiere ich sie einfach mal.
0: Genau.
1: Hast du trotzdem nochmal irgendwie, man hat dann ja irgendwie mit einem Fake-Profil, schreibt man sie dann trotzdem an und sagt, na, du bist ja eine tolle Freundin oder so. Kam da nochmal was von dir an sie oder hast du gesagt, nö, da investiere ich jetzt auch keine Energie mehr rein?
0: Genau, das habe ich gemacht. Ich habe keine Lust mehr gehabt auf so einen Blödkram.
1: Okay, wie lange ging die Partnerschaft mit dir und ihm eigentlich?
0: Ich glaube, das waren nur ein paar Monate. Frag mich nicht mehr, wie lange. Also war nicht lange.
1: Darf ich mal wissen, wie sie sich ihm gegenüber immer geäußert hat? Weil es ist immer interessant, ich habe ja in diesen ganzen Jahren hier habe ich öfters mal so Geschichten gehört. Die hat eigentlich immer so gemeint, ich finde deinen Freund ja irgendwie voll nervig oder ich finde irgendwie, der passt ja gar nicht zu dir, so in die Richtung. Und man hat sich dann auch nie so Gedanken drum gemacht, weil man sich halt so gedacht hat, ja, die hat eh kein Interesse an dem, weißt du? So muss ich mir keine Sorgen machen. War das bei euch auch so oder sagst du, nee, die hat schon öfters gesagt so, ach, dein Freund ist ja voll nett, der ist ja voll toll. Wie hatten die sich ihm gegenüber, bevor die ganze Geschichte war, geäußert?
0: Also es war eigentlich alles ganz normal. Also ich hatte jetzt null Verdacht oder so. Und hin und wieder sagte sie, der fährt wie ein Verrückter oder ja, der ist irgendwie voll komisch. Und so ganz hübsch ist er auch nicht. Also vielleicht findest du was Besseres. Aber das war mir
1: egal. Guck mal, das sind schon so die ersten Manipulationen, ne? So ein bisschen auch.
0: Ja, ich habe mir mal gedacht, dass sie damit übermitteln wollte, dass ich was Besseres verdient habe. Ja.
1: Was ja grundsätzlich nicht verkehrt ist. Ich will jetzt auch nicht sagen, jedes Mal, wenn beste Freund, beste Freundin zu euch sagt, dein Partner ist komisch, passt nicht zu dir. Das heißt ja nicht automatisch, dass die Person selbst Interesse dran hat. Aber in deinem Fall war es halt zutreffend und leider auch in vielen anderen Geschichten, die ich hier schon zu hören bekommen habe. So, danach, wie gesagt, bei ihr kein Kontakt mehr. Ihm hast du nochmal die Meinung gegeigt. Kam von ihm nochmal irgendwas oder gar nichts?
0: Gar nichts. Das war dann einfach beendet.
1: Er hat sich nicht versucht zu rechtfertigen, irgendwelche, gar nichts?
0: Nee, gar nichts. Nada.
1: Wow. Okay.
0: Mhm.
1: Das ist wirklich heftig. Wie ging es dir nach dieser Aktion eigentlich emotional? Ich meine, du hast eine beste Freundin verloren, du hast deinen Partner verloren. Und hattest du irgendeine Person, die dich aufgefangen hat in der Zeit?
0: Ich und meine Mama haben nicht so ein sehr gutes Verhältnis, aber wenn es darum geht, gehen wir gerne saufen.
1: Bist du mit deiner Mom so feiern gegangen?
0: Und wie? Wir haben so auf den Putz gehauen. Wahnsinn.
1: Was hat deine Mama eigentlich
0: meine
1: gesagt?
0: Meine Mama, was da angeht, ja, die hat natürlich Wörter gesagt, die hier nicht angesprochen werden sollen.
1: Ja, aber Mama riechen den Braten meistens schon. Die Mamas sind nicht blöd. Mamas haben so ein Gespür dafür, ob das ein guter Mann für die Tochter ist. Und andersrum natürlich auch. Natürlich merken die auch, ne, ob die für den Sohnemann die richtige Tochter. Also hat deine Mama schon vorher gesagt, so, ach, ich hab schon immer das Gefühl gehabt, der ist irgendwie nicht ehrlich.
0: Tatsächlich, seit ein paar Jahren lasse ich keine Freunde mehr den ersten Kontakt zu meiner Mama. Zuerst erzähle ich meiner Mutter, wie die sind, und dann dürfen sie ihn treffen, weil meine Mama ist sehr kritikfähig, was meine Freunde angeht.
1: Heißt?
0: Die sagt immer, oh nee, der ist nicht gut, der hat keinen guten Job, der hat kein cooles Auto, der hat kein Geld, sie hat immer irgendwas zu meckern an denen.
1: Also sie will nur das Beste für dich und du sagst dann manchmal, Mama, hier komm, die Maßstäbe können wir ruhig mal ein bisschen runtersetzen, muss nicht alles hier so perfekt sein.
0: Ja, genau.
1: Okay, verstehe. Hast du dich seitdem mal wieder auf neues Liebesglück eingelassen oder sagst du, brauche ich erstmal nicht mehr?
0: Doch, auf jeden Fall. Bin auch schon ein, zwei Mal aufs Maul geflogen mit dem einen oder anderen und aktuell noch Single.
1: Okay, aber wer weiß, vielleicht ändert sich das ja bald mal. Ist die Stelle beste Freundin eigentlich neu besetzt worden?
0: Nee.
1: Nee. Wird sie neu besetzt oder sagst du, nein, ich will nee, nur noch einen besten Freund vielleicht?
0: Nee, mir reicht der normale Kontakt. Aktuell habe ich auch nicht so viele Freunde. Ich bin frisch umgezogen in eine neue Gegend und ich kenne hier kaum noch Leute. Ja.
1: So, die Frage des Abends lautet ja, würdest du die Affäre deines besten Freundes decken? Du hast sie gedeckt und am Ende festgestellt, dass du selbst ein Teil dieser Geschichte bist. Würdest du es heute wieder tun? Würdest du heute, wenn eine... Du bist ja jetzt nicht vergeben, aber wir können uns ja vorstellen, da kommt gerade irgendeine Freundin, Bekannte, wer auch immer auf dich zu. Würdest du es wieder so decken oder würden die Alarmglocken läuten? Was würdest du machen?
0: Also ich würde tatsächlich wieder decken. Eine Freundin ist eine Freundin. Ich würde ihr sagen, also ich würde ihr einen Rat geben mit, erzähl es ihm und du solltest es in näherer Zukunft tun. Aber ich würde niemals direkt zu ihrem Freund rennen und petzen gehen.
1: Ich bin sprachlos. Ich sag irgendwie so, vielleicht ein zu gutes Herz. Ich würde sagen, ja. Nee, sorry, mach ich nie nochmal mit. Ich kann dir gerne mal eine Geschichte erzählen, die mir widerfahren ist. Und das geht nicht gut aus. Es geht einfach nicht gut aus. Danke dir fürs Mitmachen. Sina, ich wünsche dir einen wunderschönen Abend. Pass auf dich auf, bleib gesund und bis bald. Mach's gut.
0: Danke, gleichfalls. Tschüss. Ciao.
1: 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Würdest du die Affäre deines besten Freundes decken?
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1: Es geht in die Leitung mit der 23. Hallo, wer da?
3: Hallo.
1: Hallo, wer da?
3: Die Kathi, hallo.
1: Kathi, wo bist du her?
3: Von Baden-Württemberg, Nähe Karlsruhe.
1: Okay, das reicht mir schon, schön.
3: Ja, bei Ettlingen.
1: Ja, das ist okay. Kathi aus der Ecke Karlsruhe, freue mich, dass du da bist. Ja, würdest du die Affäre deines besten Freundes decken oder hast du das sogar schon mal in der Vergangenheit?
3: Ja, habe ich schon. Und zwar, ja, eine Freundin von mir, die war damals verheiratet. Also scheinglücklich, laut ihrem Mann glücklich, sie nicht unglücklich. Und sie ist sogar dann hergegangen, das fand ich halt irgendwo dreist, auf die Internetplattform und hat echt nach Kerlen gesucht. Und irgendwann hat sie mich dann als Alibi immer mitgenommen. Auch dann noch eine Freundin von mir. Und dann hat sie uns immer in der Stadt rausgelassen, ist dann zu ihm. Manchmal hat sie uns auch zu ihm mitgenommen. Und das war halt, ja, es war halt komisch. Und ich hab, dann hat sie zu mir gesagt, ja, und dann gesagt, hey, das muss ich mir aber sagen, das geht nicht. Er hat schon ein Recht darauf, das zu wissen.
1: Aber also, das sind, ich verstehe schon, dass du das jetzt gerade so ein bisschen durchpastest, aber allein der Moment, du weißt ja, sie hat eine Beziehung. Und dann siehst du auf ihrem Handy so Dating-Apps. Allein da hätte ich ja schon mal gefragt, warum hast du die? Also in dieser Dating-Phase, wo sie noch war. Was hat sie da geantwortet?
3: Na, dass sie unglücklich ist, hat sie gesagt damals.
1: Dann hätte man doch sagen können, dann sprich doch mal mit ihm oder und sag ihm das mal, was dich unglücklich macht. Also
3: hab ich ihr auch gesagt. Also sie hat einen Kinderwunsch und das Komische war, ich habe das gar nicht von Anfang an mitgekriegt, ich habe das erst später mitgekriegt.
1: Mhm.
3: Und irgendwann war sie dann sogar schwanger, hab ich im Nachhinein erfahren. Und dann habe ich gesagt, ja, so hast sie hat dann alles dafür getan, dass es abgeht. Und dann hat sie gesagt, bist du verrückt? Du hast einen Kinderwunsch und tust dann noch abtreiben.
1: Mhm.
3: Warum? Ja, weil ich nicht weiß, ob es von meinem Mann ist oder ob es von meiner Affäre ist, weil meine Affäre ist dunkelhäutig. Und ihr Mann ist weiß. Oder Ex-Mann inzwischen. Und dann habe ich gesagt, naja, auf das Risiko würde ich aber eingehen.
1: Aber das ist doch perfide, das heißt ja im Umkehrschluss für meinen Kopf gerade, wenn die Affäre auch eine weiße Hautfarbe gehabt hätte, dann hätte sie es ihm vielleicht sogar noch irgendwie verklickern können, als das ist von dir.
3: Ja, so auf gut Deutsch gesagt. Gehe ich davon aus, dass sie das wahrscheinlich noch gemacht hätte. Und dann habe ich zu ihr gesagt, ja, okay, aber weißt du, dann kommst du wenigstens raus, dann kannst du sagen, das war ein Fehltritt, wegen am Kinderwunsch, so das vielleicht auslegen. Und dann hat sie zu mir irgendwann gesagt, ja, du sagst ihm aber nichts. Und es muss aber dazu sagen, er war auch einer meiner besten Freunde.
1: Okay.
3: Also stand ich da so echt in der Zwickmühle, was mache ich jetzt?
1: Ja.
3: Und dann habe ich zu ihr gesagt, pass auf, ich werde es ihm so direkt nicht sagen. Wenn er mich aber anspricht, ob du fremd gehst, dann halte ich nicht meinen Mund.
1: Nachvollziehbar.
3: Und dann habe ich das noch einer weiteren Person, Freundin gesagt, die auch sehr gut mit ihr befreundet war. Und dann hat die gesagt, pass auf, er hat mich schon angesprochen. Ich so, ja super, toll, dass du das zu dem Zeitpunkt nicht wusstest. Und dann hat sie gesagt, ja, ich werde ihn anrufen und werde ihm sagen, er soll sich an dich wenden. Er soll dich genau das fragen, was er mich gefragt hat. Ich so, okay, cool, das ist perfekt. Keine Stunde später habe ich den Anruf gekriegt. Und ich war so froh, wie ich das endlich von meinem Herz hatte und ich das ihm sagen konnte. Und er hat mich auch verstanden, als ich gesagt habe, ich sage es ihm nicht direkt, erst wenn er mich das explizit fragt. Und ja, das hat er dann auch gemacht. Und dann hat er gesagt, ja, er kann es irgendwo nachvollziehen, weil er weiß, wie schwer das ist, wenn man zwischen zwei Stühlen steht. Und dann direkt die Scheidung und ist dann auch, weil die einen Ehevertrag hatten, zwecks Fremdgehen. Aber er brauchte Nachweise und hat mich gefragt, hast du irgendwelche Bilder, hast du irgendwelche Textnachrichten? So, ja klar, deine Frau hat mir ja alles geschickt.
1: Moment, es gibt Eheverträge, in denen explizit steht, dass bei einem Fremdgehen... Wirklich jetzt?
3: Dass sie nichts kriegt. Ja, ja, sie hat nichts bekommen, nichts. Sie ist komplett leer ausgegangen.
1: Das ist gut zu wissen. Ja. Ich wusste gar nicht, dass es sowas gibt, wenn ich ganz ehrlich bin.
3: Seine krass. Mutter hat damals darauf bestanden.
1: Wow, okay, krass. Das ist... Ja. Nicht
3: das
1: ohne
3: ist
1: Grund, wie wir
3: auch
1: jetzt feststellen.
3: Muss ich überlegen. Bestimmt 10 Jahre dürfte das jetzt auf jeden Fall her sein.
1: Wahnsinn.
3: Sie ist inzwischen mit dem Farbigen tatsächlich verheiratet. Nee, nicht mit dem, mit einem anderen Farbigen verheiratet. Und weil sie dann nach der Abtreibung kein Kind mehr bekommen hat, ist sie ins Ausland gefahren, hat sich befruchten lassen und hat jetzt Zwillinge.
1: Also weil es auf natürlichem Weg durch diesen Abbruch hat sie, da gab es Komplikationen, dann ging es dann nicht mehr auf normalem Weg und sie musste künstlich befruchtet werden. Aber das hätte die künstliche Befruchtung, ist in Deutschland doch auch möglich. Warum ist sie dafür ins Ausland?
3: Günstiger.
1: Ah. Oh, ja klar.
3: Da konnte sie scheinbar auch auf Raten zahlen, keine Ahnung. Oder ihre Mutter hat es gezahlt, ich weiß es nicht. Mhm. Ich habe dann auch, muss ich sagen, Kontakt ist dann abgebrochen. Also sie hat, nachdem er mich angerufen hatte, keine 5 Minuten später, hat sie mich angerufen. Und ich war zu dem Zeitpunkt bei meinem Ex-Freund zu Hause, wo ich noch mit ihm zusammen war, klar. Und dann gesagt, ey, ich habe gar keinen Bock dran zu gehen. Ich sag, naja, jetzt hast du ja eigentlich endlich los. Jetzt kannst du ja sagen, weil du war eigentlich schon vorgewarnt, wenn er dich fragt, dass du es ihm sagst. Und so, okay, gut. Dann bin ich dran gegangen. Dann hat sie mich erstmal dumm angemacht, was das denn soll und wie ich auf die Idee komme, ihm das reinzudrücken. Und dann habe ich gesagt, du, ich habe dir von vornherein gesagt, wenn er mich fragt, ob du fremd gehst, dann sag ich die Wahrheit.
1: Ja. Trotzdem, weißt du, ich meine, man weiß irgendwie, man hat es vorher abgeklärt, du merkst ja gerade selber, an diese Abmachung konnte sie sich gar nicht mehr erinnern. Und was ja auch noch hinzukommt, ist der Aspekt, dass er dir immer noch den Vorwurf machen kann, dass du auf ihn hättest zukommen müssen und nicht erst, er muss es rausfinden selber und fragen, ja. Ich meine, er, gut, er hat ja dann gesagt, ja, ich weiß, du standst da zwischen zwei Stühlen, schwierige Situation. Trotzdem hätte er es dir böse auslegen können, so nach dem Motto, ja, hätte ich jetzt nicht gefragt, hättest du es mir, wie lange hättest du es mir nicht gesagt? So, weißt du?
3: Ich hätte es dann irgendwann, hätte ich mir wahrscheinlich einen Brief geschrieben oder eine WhatsApp-Nachricht.
1: Was?
3: Ich habe es ja selbst schon kaum noch ausgehalten, es endlich zu sagen. Deswegen bin ich ja dann hergegangen, tatsächlich auf gemeinsame beste Freunde zurückgegriffen, dass die das irgendwann ihm so, hey, drück's mir rein, dass er mich direkt jetzt fragt.
1: Wahnsinn. Welche Auswirkungen hatte das auf die Freundschaft?
3: Die Freundschaft mit ihr ist in die Brüche gegangen.
1: Ja, mit ihr, aber mit ihm meine ich jetzt.
3: Nee, mit ihm bin ich noch befreundet bis heute.
1: Das heißt, er hat dir...
3: Er ist inzwischen...
1: Ja? Ja. Er hat dir das verziehen.
3: Er hat es mir nicht übel genommen.
1: Okay.
3: Ja. Wir sind bis heute noch befreundet.
1: Hat es trotzdem zu so einem kleinen, so einem Mini...
3: Er ist verheiratet.
1: Ja? Er ist verheiratet. Ja. Okay.
3: Und er hat auch wieder geheiratet und ist auch wieder sehr glücklich. Hat sich sogar jetzt inzwischen mit der Neuen ein Haus gekauft, ein großes Grundstück. Die haben jetzt, also ich habe damals schon Tierschutzhunde mit der Familie immer gehabt und habe auch meinen eigenen wie inzwischen seit 21. Und also seit 5 Jahren. Und er hat auch Tierschutzhunde jetzt in einem großen Haus mit Garten. Ja, hat die ab. Arbeiten tut er immer noch dieselbe Stelle. Ja, und sie arbeitet bei der Post. Und so dadurch sind sie halt dann auch nicht den ganzen Tag unterwegs, sodass immer jemand da ist.
1: So, und habt ihr aber. Das wollte ich wissen, ob das trotzdem zu so einem kleinen Riss geführt hat in eurer Freundschaft. Oder sagst du, nee, zum Glück gar nicht. Weil ich sage dir ganz ehrlich, ich hätte wahrscheinlich dann zu dir sowas gesagt wie, Kathi, okay, lass uns jetzt trotzdem mal zusammen reden. Ich möchte, dass du mir zukünftig nie wieder so etwas vorenthältst und ich es quasi erraten muss. So, sondern ich würde mich freuen, wenn du dann einfach direkt immer auf mich zukommst. Oder weiß ich nicht, wie seid ihr denn verblieben in dem Punkt auf dieses Thema?
3: Also wir hätten uns schon darauf geeinigt, dass wir das nächste Mal, wenn sowas sein sollte, dass wir es direkt sagen untereinander und dass er aber dann auch eben zu seiner Frau oder zukünftigen zu dem Zeitpunkt eben dann hingeht und sagt, ich habe das mitbekommen. Also nicht, ich habe das von meiner besten Freundin, sondern ich habe das mitbekommen.
1: Ja, besser ist
3: und wenn die dann fragt, ja, du weißt es von der und der, dann nee, weiß ich nicht, ich habe dich gesehen. Mit ihm. Mhm. Ich war da, ich habe geguckt, wo du bist. Laut, ich sage jetzt mal, heutzutage ist es ja nicht schwierig zu gucken, wo sein Partner ist, wenn man Snapchat hat oder sonst was hat. Dann fährt man halt mal dahin und guckt.
1: Ja, sollte, also ist eine coole Funktion, die aber jetzt nicht zum Kontrollieren verwendet werden sollte, finde ich. Aber ich verstehe, was du auf den hinaus willst, ja.
3: Wenn man dann schon so misstrauisch ist.
1: Also. So, die Sina habe ich gerade gefragt, ob sie es heute wieder machen würde, wieder decken würde. Ich würde auch ganz gern von dir wissen, würdest du es dann heute wieder so machen? Würdest du die Affäre deines besten Freundes, bester Freundin decken? Wieder? Überlegst,
3: ja,
1: ne?
3: Ja, klar.
1: Ja, würdest du es wieder machen?
3: Ich würde es wieder machen, ja.
1: Aber auch nur bis zu einem gewissen Punkt.
3: Ja, nur bis zu einem gewissen Punkt.
1: Ja.
3: Ach, der hat sonst gar keinen Sinn. Also nee, ich würde dann Sinn. Auch drauf pochen zu sagen, hey, sag das jetzt bitte, sonst bin ich raus.
1: Ja.
3: Und würde dann selbst die Freundschaft kündigen.
1: Ja, mir stellt sich nämlich genau diese Frage. Man denkt sich so, ja, okay, habe ich ja eigentlich nichts mit zu tun. Das ist ja eigentlich deren Thema. Und trotzdem stelle ich mir die Frage, ist das die Art von Mensch, die ich als Freund in meinem Leben haben möchte? Vertritt diese Person die Werte, die für mich relevant sind? Weißt du, worauf ich hinaus will?
3: Ja, natürlich.
1: Und dann ich muss ehrlich sagen,
3: nein, da bin ich nicht der Meinung, dass die Person dann zu mir passt. Egal, ob es in dem Fall, selbst wenn ich die Betroffene wäre, muss ich jetzt mal so sagen.
1: Genau, das ist es.
3: Dann müsste ich doch Angst haben, dass wenn mein Partner mir fremd geht, und ich das vielleicht gar nicht weiß, mir immer und immer und immer wieder fremd geht, dann finde ich ja selber gar kein Vertrauen mehr zum nächsten oder übernächsten Partner. Weil ja das Vertrauen dann so komplett geschädigt ist, dass man ja dann selber Angst haben musste.
1: Im Prinzip ja. Und im Endeffekt zeigt es mir dann, in einer Freundschaft würde es mir signalisieren, okay, da ist eine Person, die ein heimliches Doppelspiel spielt, ja, so ein Doppelleben spielt. Und das zeigt ja, was für ein Wesen in ihr steckt. Und vielleicht zieht sie das bei mir dann auch irgendwann mal ab, macht von mir so einen auf Best Friends und hintenrum plant sie schon wieder ganz andere Sachen.
3: Also mir ist das auch schon fast passiert, dass ich fast fremdgegangen bin. Fast. Ich hab vorher gesagt, hey, nee, das geht nicht, ich bin in einer Beziehung. Und kurz drauf habe ich aber gemerkt auch, dass ich für meinen Partner selber nichts mehr empfinde und habe dann auch das Gespräch gesucht und habe mit ihm Schluss gemacht.
1: Krass.
3: Also so habe ich das zum Beispiel.
1: Weil du gesagt hast, lieber einen sauberen Cut und dann können wir vielleicht gucken, oder dann gucke ich einfach, genau, was draus wird. Ja, die meisten haben immer so ein bisschen Schiss, dass das Neue, diese Affäre vielleicht, dass das gar nichts trägt, dass da nichts draus Ernstes wird und dann hat man sich so eine Option noch offen gehalten. So eine Möglichkeit zurückzugeben.
3: Ja, machen ja viele.
1: Ja, ist traurig, ja. Kathi, ich danke dir für deine Story. Wünsche dir einen schönen Abend.
3: Ja, gerne.
1: Alles
3: gerne.
1: Gute für dich und bis bald.
3: Ebenso.
1: Mach's gut, ciao.
3: Bis dann, tschüss.
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1: Die Nummer zu mir. So, jetzt geht's weiter mit, muss man gerade gucken, Markus aus Saarbrücken. Hallo Markus.
4: Hi Daniel, das ging ja wieder schnell.
1: Das ging wieder schnell, ne? Freue mich, dass du da bist. Danke fürs Warten. Verrat mir doch mal, ob du schon mal in der Situation warst oder ob du heute nur als jemand mit einer Meinung anrufst.
4: Na, ich habe schon mit 3 Freunden deswegen Schluss gemacht. Freundschaft beendet. Einer hat eine Freundin, einer Freundin mit Kind und einer war verheiratet mit Kind.
1: Alle 3 Freunde kamen mal auf dich zu und haben dich darum gebeten, dich zu halten.
4: Nein. Ich habe das mitbekommen, dass sie fremdgehen. Und habe dann gesagt, das finde ich überhaupt nicht in Ordnung. Ihr habt so eine nette Frau daheim sitzen und ihr geht ständig fremd. Und das geht total gegen meine Lebensweise. Und ich finde das so scheiße. Und dann habe ich das ein paar Mal gesagt und so. Und ab jetzt ist es fertig. Ich will nichts mit euch zu tun haben.
1: Okay, also es waren 3 Freunde, unabhängig vom Zeitfaktor. Es waren unterschiedliche Zeiten, unterschiedliche Freunde.
4: Ja.
1: Und du hast, die kamen nie auf dich zu, sondern du hast es irgendwann gemerkt, dass die da so ein Doppelleben führen.
4: Ja.
1: Und haben die das vor dir ganz öffentlich, so ohne Scham quasi, gemacht? Und deswegen hast du es mitbekommen? Oder haben die es auch vor dir so ein bisschen heimlich gehalten?
4: Ich habe die ab und zu getroffen. Wir haben immer wechselnde Partnerinnen gehabt. Und ich wusste, dass sie da eine Frau sitzt haben. Und da hat er mitbekommen, deswegen.
1: Okay.
4: War ja freundschaftlich gewesen. Man ist ja mal am Wochenende weg oder so.
1: Jetzt könnte ich mir ja vorstellen, jetzt geht man zu der Freundin oder zum Freund und sagt, du, pass auf, was du da gerade machst, finde ich nicht in Ordnung. Das finde ich nicht fair, deinem Partner gegenüber. So eine Freundschaft, so einen besten Freund will ich auch ehrlich gesagt nicht haben. Dann könnten die ja sagen, du, pass mal auf, das ist mein Leben, misch dich da nicht ein.
4: Ja, So war es auch im Endeffekt. Also ich bin jetzt zu den Freundinnen gegangen, haben da verpetzt, sondern haben ihnen gesagt, grad, wenn ihr den Lebensstil so weiterführen wollt, dann will ich keine Freundschaft mehr mit euch. Mhm. Und dann ist das auseinandergegangen.
1: Gab's, also du hast das ja dreimal erlebt, da gab es keine Person von, die gesagt hat, hey, du hast ja voll recht und du hast, das ist wirklich doof und ich beende das jetzt sofort und mir ist die Freundschaft auch zu dir wichtig und ich will ja auch nicht irgendwie Fehler machen. Nein.
4: Nein. Das ist denn ihr Leben, wenn die da unbedingt da rumknattern wollen mit irgendwelchen Weibern, dann sollen sie es einfach machen. Es ist keine Freundschaft so wichtig, dass sie von ihrer Lebensweise Abstand halten.
1: Das ist ja genau das, was ich bei der Kathi gerade angesprochen habe, dass man vielleicht für sich selbst einfach sagt, hey, ich habe ganz andere Werte und ich möchte auch Freunde, die ähnliche Werte vertreten, wie ich sie habe. Und wenn das nicht ist, dann passen diese Freunde auch nicht in mein Leben. Daher würde ich ganz gerne wissen, ja, ob dir das auch schwer fiel emotional. Das sind ja Freundschaften, die bauen sich über Jahre manchmal auf. Jemanden dann einfach so gehen zu lassen, ist doch auch nicht leicht.
4: Ja, ich habe mir das dann eine Zeit lang angeguckt, über ein Jahr oder so, und dann gesagt, nee, das geht gar nicht.
1: Okay.
4: Und deswegen hat er gesagt, so, ich habe noch kein Interesse mehr, meine Zeit mit euch zu vergeuden und ich suche mal andere Freunde, die besser zu mir passen.
1: Gab es danach nochmal irgendwelche Infos? Also hast du noch irgendwas mitbekommen in Richtung, ja, ich habe dann mitbekommen, kurz nachdem ich die Freundschaft beendet habe, haben die dann auch ihre Affäre beendet? Oder sagst du, ich habe keine Ahnung, habe nichts mehr mitbekommen?
4: Ich kriege auch ab und zu Beiträge, wo Facebook irgendwo ist, dass ich was sehe, aber so, wie gesagt, Kontakt habe ich abgebrochen.
1: Weil du hättest ja nochmal die richtig fiese Nummer abziehen können. Du beendest die Freundschaft und gleichzeitig sagst du auch, du, pass mal auf, ich würde mal mit deinem Partner sprechen, weil ich glaube, der hat dir was zu sagen.
4: Nein. Ich habe aber auch Kontaktsperre gehabt zu verschiedenen Freunden. Ich wollte nicht, dass ich mit denen irgendwie ins Gespräch komme, weil ich eben Angst hatte, dass ich denen was sage.
1: Ah.
4: Haben die dann gesagt, ruf die mit an, die haben mich gestichelt, haben auch die Nummer blockiert bei ihren Handys, damit ich die überhaupt nicht anrufen könnte.
1: Aber das ist doch auch schon mega auffällig, also das finde ich schon mega komisch.
4: Ja, ich habe mit denen ja schon Überraschungszeug gemacht gehabt für ihre Freunde, wo ich ja mit der Freundin dann Kontakt hatte. Und ja, und das wurde dann irgendwie unter Graben verboten und ja. Und dann habe ich auch gleich gesagt, ja, jetzt ist Ruhe und jetzt ist Schluss. Das sehe ich gerade nicht.
1: Kann ich verstehen.
4: Ich lasse mir doch nicht so schwarze Peter, der irgendwie unterschieben.
1: Ja, aber du weißt auf jeden Fall, was für Freunde du haben möchtest. Und
4: ja.
1: Da haben sie eine Seite von sich gezeigt, die man vielleicht von Anfang an, als man sie kennengelernt hat, nicht gesehen hat. Aber in solchen Situationen sieht man dann das, was wirklich hinter der Maske steckt.
4: Ja, ich habe lieber eine Handvoll gute Freunde als Menge Freunde.
1: Ja, klar. Gab es in deinem Freundeskreis Menschen, die vielleicht gesagt haben, Markus, das finde ich ganz schön hart, was du da gerade abgezogen hast, weil ich in der Vergangenheit auch mal sowas gemacht habe. Ich sag dir ganz ehrlich, wenn ich jetzt dein bester Freund wäre und ich hätte sowas in der Vergangenheit mal gemacht und du erzählst mir gerade, dass du jemanden gecancelt hast aus deinem Freund, also rausgeschmissen hast aus deinem Freundeskreis, wegen so einer Sache, dann hätte ich vielleicht sogar Schiss, dir das zu erzählen, weil ich dann vielleicht Angst hätte, ja gut, dann kannst du auch gehen, so ungefähr. Oder würdest du sagen, nee, das würde ich jetzt nicht machen, weil das war ja noch, bevor ich dich kennengelernt habe.
4: Vorbei. Dann ist das ja in Ordnung. Es geht hier um den aktuellen Zustand, ob die das aufgeben oder ob sie das weitertreiben, leben lang.
1: Okay, du kannst auch verzeihen, du kannst auch zurückblicken und sagen, ja gut, da kannte ich dich noch nicht, hat mit mir quasi nichts zu tun gehabt, daher okay.
4: Ja, es geht hier um die aktuelle Situation, ob die da irgendwie fremdgehen, obwohl sie Kind und Frau daheim haben oder ob das noch die Jugendsünden waren.
1: Die Jugendsünden? Ja, die ziehen sich bei manchen irgendwie ein bisschen zu Alter.
4: Weiß ja, früher hat sie mal gesagt, man muss die Hörner abstoßen.
1: Die Hörner abstoßen.
4: Wenn er vergibt es.
1: Ja. So, heutzutage habe ich das Gefühl, da hört man gar nicht mehr auf mit Abstoßen. Das ist schon alles wund. Na gut, aber Markus, ja. Ich danke dir auf jeden Fall, dass du angerufen hast. Und ja, dass du mal so eine sehr konsequente Perspektive geschildert hast. Dir einen schönen Abend und bis zum nächsten Mal. Mach's gut. Tschüss.
4: Ciao.
1: Anrufen dürft ihr auch vom Handy vom Festnetz, unser Thema heute. Würdest du die Affäre deines besten Freundes decken? für dich behalten.
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1: Die Nummer zu mir ins Studio und wir gehen in die nächste Leitung. Da haben wir, muss man gerade gucken, wer wartet am längsten. Jetzt rufen ganz viele an. Ich habe hier sogar eine Schweizer Nummer, aber immer wenn ich sie dran nehme, legt sie wieder auf. Was ist da los in der Schweiz? Gehen wir mal zu Rudi. In die der kommt aus der Schwäbischen Alb. Rudi, hörst du mich?
5: Ja, Logo.
1: Da bist du. Hallo Rudi, freue mich.
5: Also ich bin gerade raus, dann darf man kein Feedback haben, weil in der Wohnung ist zu laut. So, also, mein bester Freund würde ich auf jeden Fall dicken gegenüber allen anderen. Ja. Also sollte er aber wie bei der ersten in dieser Sendung drum und dran, was mit meiner Freundin anfange, dann kriegt er sofort eine aufs Maul und dann ist die Sache beendet mit bester Freundschaft. Ist eine klare Sache, warum man kann, das ist die Untergrabung pur.
1: Natürlich, aber das würde ja bedeuten, dass es so eine ähnliche Geschichte ist wie die erste bei Sina, die das ja nicht wusste, dass die Affäre der eigene Partner war.
5: Nein, sag ich mal andersrum. Also, ich habe früher eine Freundin gehabt, schon vor Jahren her. Ich wollte eigentlich nicht ihre Wohnung, sondern in diesem Haus die Penthouse-Wohnung kaufen. War total verknallt, war auch alles gut. Und aber ich habe in der Zeit in der Schweiz gearbeitet und sie hat unsere Woche mit ihrem gut bekannten Freund gevögelt, kann man einfach immer klar sagen. Und schlussendlich, wo ich am Wochenende zurückkomme, habe ich die Info gekriegt oder zwei Wochen später, sie sei schwanger, aber nicht von mir. Und ich habe ihr eine neue Einbauküche reingebaut, weil Kocher war für sie sowieso ein absolutes No-Go. Und ich habe wirklich Lust gehabt, diese Einbauküche mit der Motorsäge wieder auszubauen. Ich habe so einen Frust gehabt drum und dran. Also ich habe sie so gelassen. Drum und dran, die Sache war beendet. Ich habe meine Klamotten geholt und weg war ich.
1: Gut, das ist natürlich jetzt eine andere Konstellation, die du gerade erzählst. Hat natürlich mit dem Thema jetzt weniger. Du bist selbst betrogen worden von damals und hast da was rausgefunden. Es ging ja um die Frage des Deckens und du hast gesagt, prinzipiell würdest du schon den besten Freund, die beste Freundin decken, außer du bekommst raus, dass das die eigene Partnerin ist. Dann wäre der Spaß vorbei. Aber damit würde sich ja vermutlich auch nicht der beste Freund bei dir melden und sagen, du pass auf, ich habe eine Affäre und die Affäre ist deine Frau. Das kommt ja relativ selten vor, würde ich jetzt mal sagen.
5: Das ist schon klar. Wie gesagt, also umgekehrt, das ist mir passiert. Wenn es mein bester Freund gewesen wäre,
1: ja,
5: hätte er sofort eine auf die Fresse gekriegt und dann wäre er bester Freund gewesen. Also,
1: löst du solche Sachen immer mit Fäusten oder?
5: Nee, nicht unbedingt, aber nicht unbedingt. Okay. In so einer Situation, wenn das wirklich über Jahre lang mein bester Freund wäre und also, wenn der was mit irgendwelcher anderen hat, dann soll das okay sein, nehme ich mit und ist gut. Das bleibt unter besten Freund unterm Tisch, ganz einfach, auch egal wo ich hinkomme, das würde ich nie erzählen. Aber wenn er mit meiner Sache irgendwo was anfangen würde,
1: da hört der Spaß für dich auf. Okay, verstehe schon.
5: Aber da ist aber Game Over, aber 100%, ja.
1: Jetzt, gut, also deine Position ist klar, du würdest das schon decken, solange es nicht die eigene Partnerin ist. Wie würdest du aber im Alltag damit umgehen, wenn du, wir gehen jetzt mal von dem Beispiel aus, bester Freund sagt, du, pass auf, ich habe eine Affäre, aber sag das nicht meiner Frau. Du triffst aber die Frau vielleicht regelmäßig gemeinsam mit deinem besten Freund, weiß ich nicht, bist am Wochenende eingeladen zum Essen, zum Trinken oder ihr geht feiern. Wie verhältst du dich dann gegenüber ihr? Ich meine, das ist doch komisch. Du weißt, ein großes Geheimnis trägst du mit dir rum. Das ist doch irgendwie voll schwer, dem den Menschen in die Augen zu blicken und es nicht zu sagen, oder?
5: Da habe ich wirklich null Probleme mit. Also da halte ich dicht.
1: Bist du ein guter Lügner?
5: Nein.
1: Nein.
5: So nach dem Motto, ich habe diese Information nicht und da lasse ich einfach so stehen.
1: Ja,
5: das ist die Sache. Das ist die Sache von meinem Freund. Und ja, wenn das läuft, dann soll das okay sein. Aber ich würde mich da auf keinen Fall einmischen, solange das nicht auf meine Beziehung irgendwo einen Einfluss hat.
1: Das Ding ist, ich frage mich, du sagst ja, ich will mich da auf gar keinen Fall einmischen, hat man sich nicht automatisch in dem Moment vielleicht nicht aktiv eingemischt, aber man ist passiv mit drin in der Nummer, weil du eingeweiht wurdest in diese Affärengeschichte. Hätte er gesagt, du pass auf, ich muss dir was erzählen, dann hättest du ja sagen können, du, wenn mich das in eine Bredouille bringt, dass ich jetzt zwischen dir und deiner Partnerin stehe, dann sag's mir erst gar nicht, dann will ich es gar nicht wissen. Dann wärst du vielleicht aus einer gewissen Sicht fein raus, aber wenn du es weißt, steckst du doch irgendwo doch mit drin. Oder nicht?
5: Nö.
1: Nö.
5: Weil ich einfach,
1: okay.
5: Nö.
1: Gut.
5: Weil ich einfach da straight away durchgehe und sage, okay, was er privat macht. Also wir haben es vom besten Freund. Mhm. Was er privat macht, egal was er treibt, ob er irgendwo sag mal, im schlimmsten Fall auch was anderes treibt wie Drogen verkaufen oder weiß ich was, habe ich aber keine Freunde in der Richtung, weil ich bin eine andere Generation wie diese Youngtimer. Aber was er da macht, wenn er mir das erzählt, dann ist es sein Problem und seine Sache und das hau ich keinem oder werde ich auch nie jemand, weil es mein bester Freund ist, nie jemand erzählen. Der kann auch sagen, okay, er hat die Klosterfrau Melissengeist gevögelt.
1: Hey, nicht solche Worte. Aber ich verstehe, worauf du hinaus willst. Du behältst einfach Geheimnisse für dich, du machst dicht und aus dir ist nichts rauszubekommen.
5: Nö, ganz einfach. Weil wenn das mein bester Freund ist und solange er Midway die Sache auch durchzieht, darf er mir alles erzählen und dann werde ich auch in keinem Fall irgendwie eine Info an irgendwo jemand anders rausgeben.
1: Ja.
5: Weil ich kann ihm meine persönlichen Sachen auch vertrauen und ich gehe davon aus, dass nur beim besten Freund, nicht bei Bekannten oder weiß ich was, dann hält er genauso dicht.
1: Ja, aber vielleicht ist es ja so, dass du sagst, ich komme nicht drum rum, ihm trotzdem meine Meinung dann dazu zu sagen. Aber ich habe bei dir das Gefühl, dass du das eher sehr stark trennst und sagst, hey, das ist sein Privatleben, was er da macht und treibt, soll er machen. Da werde ich ihm jetzt auch nicht sagen, wie er es zu leben hat.
5: Nein, also die Meinung zu sagen, ist mir jederzeit offen. Also, aber was er macht oder was er machen soll,
1: ist
5: das ist eine andere.
1: Ist sein Thema.
5: Ja.
1: Okay, gut.
5: Ja.
1: Nehmen wir so.
5: Und das muss man einfach, ich texte wirklich nicht mein bester Freund irgendwo zu, hier hast du diese Regie oder das zu tun oder weiß ich was. Das ist sein Leben, seine Entscheidung und genauso erwarte ich auf der Gegenseite, dass wenn ich hier irgendjemand anders in meinem Leben habe oder nicht oder irgendwas anderes tue, kann er seinen Kommentar abgeben. Das soll ja alles gut sein. Das ist Freundschaft. Aber sich dadurch irgendwo zu meinen, er muss mich leiten oder irgendwie die Information kann ich auch kriegen oder umgekehrt auch wiedergeben. Aber Das ist keine Richtlinie, sondern eine Information.
1: Dann lassen wir das mal so stehen. Danke, Rudi. Dir einen schönen Abend. Und
5: okay, ja.
1: Alles Gute dir, bis bald, ciao. Anrufen dürft ihr vom Handy und vom Festnetz die Nummer zu mir ins Studio. Heute das Thema, würdest du die Affäre deines besten Freundes decken?
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1: So, Thema ist gepostet auf Instagram, auf Facebook und natürlich auch in unserem WhatsApp-Kanal. Heute Versuch Nummer 2 auf TikTok live zu gehen. Ich habe den Akku extra voll aufgeladen. Link findet ihr ebenfalls auf Insta und Facebook. Und wir gehen weiter in die nächste Leitung. Da haben wir wen mit der Endziffer 73. Wer da woher?
6: Hi, Arno hier aus Frankfurt. Arno aus Frankfurt.
1: Arno, grüß dich, Daniel hier. Freue mich, dass du da bist.
6: Kurzen Augenblick, ich bin gerade bei McDonald's. Ein Big Tasty Bacon und 4 Cheeseburger, bitte.
1: 4?
6: Ja, ich.
1: Hast aber ganz schön Hunger.
6: Ja. Nee. Nein, einzeln, alles einzeln.
1: Ja.
6: Ja. Also, ich muss gerade einen Freund abholen, der ist auf der Autobahn liegen geblieben, deswegen...
1: Ach, deswegen die Burger. Ach so.
6: Was zu essen mit. Genau, ja.
1: Muss der da jetzt eine Woche überleben?
6: Ja, er steht jetzt allerdings schon seit 4 Stunden und ADAC ist nicht gekommen.
1: Ah,
6: deswegen
1: okay.
6: Deswegen bin ich jetzt losgefahren und ja.
1: Hat er gesagt, komm vorbei, bring mir was zu essen mit.
6: Ja, genau. Ne?
1: Guck mal, das ist doch ein richtiger Freund. Bist du gerade auf der Hanauer bei dem oder bei welchem bist du gerade?
6: Ich bin in Wallau.
1: In Wallau bist du bei dem. Ach, guck mal, siehst du mal. Wenn ich was weiß, dann weiß ich, wo man nachts noch was zu essen bekommt. Arno, verrate mir doch bitte mal. Bist du schon ready?
6: Kurz Moment. Bargeld, ja. Ja, absolut, kein Thema.
1: Bist du ready, Arno?
6: Ja, ich bin ready.
1: Du bist ready. Oder musst du noch zahlen? Sollen wir dich verschieben?
6: Pass. Wir können reden. Also es ist so, dass ich einen besten Freund habe, der ist mittlerweile geschieden, fast, das war's. Und da war das auch so, dass er quasi seiner Ex, die waren 20 Jahre oder ein.
1: Jetzt hat er aufgelegt. Naja, aber immerhin wissen wir schon mal, was er heute Abend essen wird. Das ist die gute Nachricht. Ihr könnt auch anrufen vom Handy, vom Festnetz und vielleicht ruft Arno nochmal an. Die Nummer zu mir.
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1: So, kleiner Tipp, vorher Essen bestellen. So, wen haben wir in der nächsten Leitung? Gucken wir doch gerade mal. Aus der Schweiz ruft jemand an mit der 14. Und zwar, wer ist denn dran mit der Schweizer Nummer? Gucken wir doch mal gerade. Die Person ruft immer an und legt wieder auf. Ich habe keine Ahnung, warum. Ja. Wer ist denn? Guck mal, legt immer wieder auf. Wir rufen da jetzt mal zurück und gucken mal, warum die Person immer auflegt.
7: Die angerufene Nummer ist nicht vergeben.
1: Ist nicht
7: vergeben. Il numero chiamato non è stato attribuito.
1: Verstehe kein Wort.
7: The number you just.
1: Okay, gut. Warum auch immer? Warum kann ich nicht zurückrufen? Verstehe ich nicht. Gut, gehen wir weiter. Wen haben wir hier mit der 67? Hallo? Hallo, wer dran?
8: Hallo,
1: wer ist denn da?
8: Daniel, wer spricht?
1: Das bin ich, wer bist du?
8: Ich bin der Sebastian aus Bonn.
1: Sebastian,
8: hi.
1: Wir kennen uns, glaube ich, ne? Ich glaube, du hast schon mal angerufen.
8: Ja, natürlich, wir haben schon länger gequatscht, auch schon mal länger nachher. Ich war lange Zeit jetzt krank, deshalb konnte ich nur hören und nicht anrufen.
1: Wunderbar. Sebastian, bevor wir darüber reden, was du dir heute Abend zu essen bestellst, würde ich gerne wissen, ob du was zu dem Thema heute hast. Würdest du die Affäre deines besten Freundes...
8: Ich habe mit meiner Freundin heute Abend schön Pierogi gemacht, dabei Salzkartoffeln.
1: Sehr gut,
8: sehr fresh. Ja, so wie es sich gehört.
1: So gehört sie es. Würdest du die Affäre deines besten Freundes decken oder hast du das sogar schon mal getan? Erzähl.
8: Ich habe es einmal getan. Ich habe mich dabei so beschissen gefühlt.
1: Was hast du getan?
8: Mein bester Freund hatte eine Affäre.
1: Okay.
8: Und der hatte abends bei sich so Kumpels eingeladen zum Grillen. So, und dann sitzt er zwischen meinem besten Freund, zwischen seiner Frau. Dein besten Freund sitzt da mit einem Glas Bier. Und du weißt ganz genau, rechts von dir, der hat dir ein Geheimnis anvertraten. Und links von dir sitzt die Person, die er im Prinzip verraten hat. Das ist ja ein Verrat. Eine Affäre zu haben, ist ein Verrat an der Beziehung und an der Freundin.
1: Und du hast an diesem Abend zwischen den beiden gesessen?
8: ich habe an dem Abend, wir saßen in so einer Runde, so weißt du, so drei Bierbänke hingestellt, einen Kasten Bier in die Mitte, ein kleines Feuerchen gemacht bei dem zu Hause im Garten an der Feuerstelle und haben dann gedacht, so, er läuft, ne? So, und dann habe ich ein Bier getrunken und ich habe mich so beschissen gefühlt. Ich habe, Daniel, ich habe wirklich, weil das beides, weißt du, ich kenne die beide seit dem Kindergarten, mein bester Freund sowie auch meine beste Freundin.
1: Krass, okay.
8: So. Und die beiden sind zusammen. Und er hat so eine Affäre. Und dann sitzt du da und du weißt ganz genau, du verrätst gerade alle beide. Wenn du es ausplauderst, verrätst du deinen besten Freund. Und wenn du es verschweigst, verrätst du deine beste Freundin.
1: Mhm. Schwierig.
8: Egal, was du machst, du machst es verkehrt.
1: Und weißt du, was ich gemacht hätte? Ich hätte beide sofort an der Hand genommen, hätte sie in die Gartenhütte beim Grill reingepackt und gesagt, ihr geht erst raus, wenn ihr geredet habt. Hä, worüber denn? Ihr wisst genau, worüber. Redet. Ihr müsst reden. Keine Ahnung.
8: Ich glaube, mein bester Freund wäre da nicht lebendig aus der Grillhütte rausgekommen.
1: Nee, und mir wäre auch an dem Abend dann, also in dem Moment, wenn du das erfährst, der Abend wäre für mich gelaufen. War wahrscheinlich für dich auch, oder?
8: Nee, ich habe das ja vorher erfahren. Vorher erfahren. Und er hat mich vorher beiseite gezogen, nachdem wir alles aufgebaut hatten. Dann sagt er immer, ich muss da was stecken. Dann sind wir draußen auf die Straße gegangen, ein paar Meter weg. Und dann hat er gesagt, hör mal, pass mal auf, ich habe mit der und der eine Affäre. Dann habe ich gesagt, wunderbar, warum erzählst du mir das? Mhm. So, weil du weißt ganz genau, wie ich mich jetzt gleich fühle. Dann hat er gesagt, ja, sorry, und ich musste das aber irgendwie loswerden. Und habe ich gesagt, so ein Junge, mach da, beende die ja, sofort ja. Und dann tun so, als ob nichts gewesen wäre. Bleib bei deiner besten Freundin und halt einfach die Fresse. Weil wenn du die Affäre beendest und du erzählst es ihr, dass du eine Affäre hast, ist die Beziehung auch beendet. Mhm. Halt, beende die Affäre, halt die Fresse, zieh durch und lass mich mit dem Scheiß in Ruhe.
1: Übrigens, man kann auch halt den Mund sagen.
8: Ja, Entschuldigung, aber in dem Moment...
1: Ne? Nur mal so. Gut, ja. Aber...
8: Aber wenn du einen besten Freund hast, kannst du mit dem auch so reden und dann versteht, was du meinst.
1: Ja, ich verstehe schon, dass es aus der Emotion heraus war. Aber jetzt bist du ja gerade nicht mehr geladen, deswegen dachte ich mir, kannst du mal ein bisschen Patronen rausnehmen, ein bisschen Schussmaterial. Gut, auf jeden Fall ist es eine richtig blöde Sache. Diese, ganz kurz für mein Verständnis nochmal, war die Affäre jetzt bei dem Grillabend dabei oder war die Freundin bei dem Grillabend dabei?
8: Also die Freundin war beim Grillabend dabei.
1: Und er war
8: die
1: dabei.
8: Hätte eigentlich dabei sein sollen, die kam aber später. Da war zum Glück die Freundin von meinem besten Freund schon im Bett, oben hat gepennt. Ja, und ich bin dann jemand, gerade bei meinem besten Freund, bleibe ich auch mal was länger. Da kann ich zur Not auch auf dem Sofa pennen. Ja, und ich saß draußen mit so ein paar Nachbarn, hab noch ein Bierchen getrunken, auf einmal mein bester Freund weg, die Affäre. Und dann kamen die nachher hoch, die waren auf einmal dann wieder da.
1: Und dann?
8: Dann habe ich auch gesagt, dann, da waren die unten im Keller, haben eine Runde rumgeknattert. Ja, und ich saß da oben und war total perplex und habe gedacht, so will der mich jetzt verarschen?
1: Ja.
8: Na, weil ich habe dem klipp und klar gesagt, der soll die Scheiße sagen. Wenn er meinen Rat hören will, dann soll er sich einmal Rat halten oder halt eben auch nicht. Aber dann soll er mich nicht einmal meinen Rat fragen. Wenn er das alles sowieso in den Wind schießt, was ich sage.
1: Ja, und dann?
8: Ja, und dann habe ich auch gesagt, ich habe zu dem auch gesagt, ich sage mal, nee, das war das letzte Mal und ich habe unten auch Schluss gemacht. Das war das letzte Mal, dass ich damit der Affäre
1: sich getroffen hat. Ja. Also er hat die Affäre beendet quasi.
8: Ja, genau, der hat die Affäre beendet. Mhm.
1: Glaubst du, das war, also ich weiß nicht, du kennst ja jetzt, wie die Geschichte weiterging. War sie wirklich beendet oder hat er dich angelogen?
8: Die war wirklich beendet.
1: Okay.
8: Die Affäre wusste gar nicht, dass mein Freund eine Beziehung hat. Und als sie das auf dem Grillabend erfahren hat, konnte sie das gar nicht prickeln. Sie hat gesagt, wenn ich nur Sex habe, stellst du mich nicht in eine Beziehung rein.
1: Ich verstehe, jetzt ist die Affäre zwar beendet worden, es bleibt trotzdem das Problem im Raum, dass du etwas weißt. Du weißt von einem Seitensprung.
8: Ja.
1: Und das trägst du trotzdem mit dir rum. Und obwohl du die beiden jetzt schon seit klein auf, seit dem Kindergarten kennst, ein Dilemma. Wie ist das dann weitergegangen?
8: ein Dilemma ist gut ausgedrückt. Das ist, das nagt an einem. Na, das nagt richtig an einem.
1: Und das heißt, du
8: Dilemma, hast immer, Dilemma finde ich jetzt ein bisschen mild ausgedrückt, weil das zerfrisst einen irgendwann von innen.
1: Ja, aber man denkt sich ja auf der einen Seite, denkt man sich so, ja, immerhin, mein bester Freund war wenigstens vernünftig, auf mich zu hören und das zu beenden, weil das falsch war und nicht richtig war, das zu tun. Andererseits, naja, er hat's getan und ich weiß das und das trage ich jetzt mit mir rum. Also, was hast du jetzt gemacht? Hast du gesagt, ey, steck ihr das wenigstens und sag ihr, du, ich hatte da was und das war eine einmalige Nummer, weil sonst muss ich's machen? Oder hast du ihm gesagt, nein, das werde ich auf jeden Fall, das musst du auf jeden Fall machen, mache ich nicht? Oder weiß ich nicht.
8: Das ist seine Aufgabe als Freund von einer Beziehung. Es ist seine Aufgabe, seiner Freundin das zu stecken. Es ist nicht meine Aufgabe, ihn zu verpetzen.
1: Hat er es gemacht?
8: Dann ist nachher die, weil dann ist nachher die Freundin von ihm auch noch sauer auf mich. Warum hast du mir das nicht früher gesagt? Und du wusstest das die ganze Zeit. Ja, das bist ja, du für
1: genau,
8: einen Freund.
1: Genau.
8: Ne? Oder bist du auch mit dabei?
1: Also, hast du es jetzt gesagt oder also hat er es jetzt, nee, hat er es jetzt gesagt oder hat er es nicht gesagt?
8: Er hat es nachher gesteckt, weil die beste Freundin kam auf mich zu und sagte, ich habe dir auch Scheiße gebaut, nicht ganz so schlimm wie das, aber ich habe auch Scheiße gebaut. Dann habe ich gesagt, pass mal auf, ihr habt beide Scheiße gebaut, jetzt könnt ihr euch mal aussprechen. Mhm. Es wäre beides ein Grund gewesen, für mich eine Beziehung sofort zu beenden, aber wenn die beiden Scheiße gebaut haben, kann man sagen, okay, das ist nachher wieder so ein bisschen ausgeglichen, plus minus null.
1: Warum eigentlich beide?
8: Ja, weil sie hat genau, sie hat einen Monat später, zwei Monate später, hat sie von seinem Konto sich ein teures Sportauto gekauft und das zu Schrott gefahren und hat das vor ihm verheimlicht.
1: Sie hat sich von seinem Konto einen Sportwagen bestellt?
8: Ja, ja.
1: Was hast du bitte schön für reiche Freunde? Da bist du selber sprachlos, ne? Wir reden gleich weiter, ganz kurze Pause, gleich hören wir uns wieder, bis gleich.
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1: Schön, dass ihr da seid. Die Night Lounge heute Abend mit dem Thema: Würdest du die Affäre deines besten Freundes decken? Ja, Sina war die erste Anruferin heute, die gesagt hat, ich habe sie gedeckt, meine beste Freundin. Allerdings, bis dann rauskam, dass die Affäre mit meinem eigenen Partner stattgefunden hat. Das war ein Schock. Dann habe ich jetzt gerade aktuell den Sebastian dran. Der sagt auch, ja, mein bester Freund, der hatte eine Affäre und hat mir das an einem Abend gesteckt. Und ich war richtig sauer und habe dann zu ihm gesagt, du pass auf, das musst du beenden. Das geht so nicht, diese Affäre zu führen. Das hat der beste Freund dann auch gemacht und hat dann anscheinend kurz darauf dann auch seiner eigenen Freundin gesagt, was er da angestellt hat. Und dann kam die beste Freundin zu dir und hat gesagt, hey, der hat Mist gebaut. Und dann hast du aber gesagt, naja, du auch. Aber da reden wir ja von einem Zeitunterschied von 2 Monaten. Du hast gesagt, sie hat 2 Monate später mit diesem Sportwagen,
8: richtig,
1: mit dem Geld von ihm,
8: richtig,
1: ein bisschen gemacht.
8: Richtig.
1: Deswegen würde ich jetzt eher gerne wissen wollen, was ist davor passiert?
8: Einen Sportwagen gekauft. Und hätte sie den Sportwagen nicht zu Schrott gefahren, hätte man das auch noch irgendwie klären können. Aber sie hat den Sportwagen zu Schrott gefahren und das alles verheimlicht. Dann habe ich gesagt, pass mal auf, du hast Scheiße gebaut. Bin zu meinem Kumpel gegangen und habe gesagt, meinem besten Freund gegangen und habe gesagt, du hast Scheiße gebaut, ihr setzt euch an den Tisch, macht rein Tisch. Wir haben beide Mist gemacht und das muss ein Ende haben, weil ich stehe da immer dazwischen. Das ist richtig scheiße. Sagte ich, ich kann dabei sein, damit das hier nicht in Mord und Totschlag endet. Sagte ich, aber mehr werde ich auch nicht tun.
1: Kannst du jetzt bitte die Geschichte auflösen? Ich möchte wissen, wie sie zu Ende ging. Was ist passiert?
8: Ja, die sind immer noch zusammen.
1: Okay, also sie haben sich ausgesprochen, sich gegenseitig verziehen, sich gegenseitig gesagt, du pass auf, ich habe einen Fehler gemacht, du hast einen Fehler gemacht und schwamm drüber.
8: Genau, wir sind plus minus null.
1: Okay.
8: Und ich war nachher trotz der Gebrauchtzeit.
1: Mit gutem oder mit schlechtem Gefühl?
8: Mit gutem Gefühl. Hat ja alles ein gutes Ende genommen.
1: Ja, aber
8: Es ist ja kein bleibender Schaden entstanden. Die haben sich ausgesprochen und es ist Gutes gewesen. Wären die waren ja da noch nicht verheiratet und hätte es kein gutes Ende genommen, wären die nicht mehr verheiratet. Hätten die nachher ein Jahr später nicht geheiratet.
1: Ja, verstehe. Ja, das ist
9: die haben sich versprochen an dem Abend, dass sie nie wieder die Scheiße bauen. Und mein bester Freund, saßen wir abends da zusammen, haben noch eine, das war Weihnachten, also ein halbes Jahr später, und saßen wir zusammen. Da kam mein bester Freund zu seiner jetzigen Frau an und sagte, hör mal, da ist eine Frau, die will was von mir. Ich stecke dir das besser direkt. Ich habe die in den Wind geschossen. Und dann guckte ich meinen besten Freund an und fragte dann so für mich so, was ist mit dir los?
1: Du fängst gerade eine zweite Geschichte an, kann das sein?
9: Nee, dann habe ich seine Frau angeschaut und habe gesagt, okay, jetzt weiß ich warum.
1: Ich stehe auf dem Schlauch.
9: Also eine Frau hat meinen besten Kumpel, Freund angeschrieben, ein halbes Jahr später und sagte hier, ich will nochmal was von dir. Das war eine Bekannte der Affäre.
1: Die vom Grillabend?
9: Die vom Grillabend,
1: genau. Ah, okay, gut. Jetzt wird, da musst du dazu sagen. Ich dachte schon wieder, wer ist denn? Die haben jetzt schon wieder
9: Bekannte
1: aufgetaucht.
9: Von der Frau vom Grillabend.
1: Ja.
9: Na, die wollte was von ihm. Und er ist zu seiner Frau gegangen und hat gesagt, hier, die hat mich angeschrieben, ich will mit dir nichts zu tun haben. Ich habe meine Frau, ich weiß, wo ich hingehöre. Mhm. Und das zeugt von Charakterstärke. Hinzugehen, zu sagen, nee. Bekannte von der Frau vom Grillabend.
1: Ja.
9: Na, die wollte was von ihm und er ist zu seiner Frau gegangen und hat gesagt, hier, die hat mich angeschrieben, ich will mit dir nichts zu tun haben, ich habe meine Frau, ich weiß, wo ich hingehöre. Und das zeugt von Charakterstärke.

0: kannst, dem du vertrauen kannst, wo du dich sicher fühlst, brauchst du keine hier, guck mal, wie ich reagiert habe, weißt du, sondern du weißt, dass dein Partner so reagiert und brauchst es nicht in Frage zu stellen. Du hast Vertrauen.
1: Ja, richtig.
0: Das, wenn ich das zeige, heißt das ja eher, guck mal, du darfst mir vertrauen, du kannst mir vertrauen. Hier, musst keine Angst haben.
1: So ungefähr. Richtig, und weil da halt eine Vorgeschichte ist, hat dann mein bester Freund zu seiner Frau gesagt, hier, schau mal, du kannst mir vertrauen. Ja. Ich habe gesagt, nee, will ich nicht.
0: Ja, gut. Und da wird es gefährlich, weil ich schon so oft Situationen erlebt habe, in denen das genauso war. Und dann hat aber dieselbe Person mit anderen Leuten geschrieben und da hat es aber nicht gezeigt und gesagt, hier, guck mal, wie ich da reagiert habe. Weißt du, was ich meine? Und dann habe ich gedacht, ja, das ist dann so ein bisschen das Täuschen. Deswegen gefährlich. Sebastian, ich muss weiter. Vielen Dank fürs Gespräch. Dir einen schönen Abend.
1: Bitte, gerne.
0: Bis bald. Ja, mach's gut. Abend. Tschüss.
1: Bis bald.
0: So, anrufen dürft ihr auch vom Handy vom Festnetz die Nummer zu mir.
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0: So, Thema heute. Würdest du die Affäre deines besten Freundes decken? Das ist das Thema und ich würde gerne wissen, wie ihr darauf reagiert. Gehen wir in die nächste Leitung. Da haben wir, muss man gerade gucken, jemand mit der 05 ruft an. Wer da, woher? Hallo?
3: Ja, hallo.
0: Hi, wer ist da?
3: Ich würde gerne anonym bleiben.
0: Wie darf ich dich nennen? Gib dir einen Namen.
3: Mach mal René.
0: René, passt mir. Gut. Aus welcher Ecke bist du oder magst du es auch nicht sagen?
3: Ja, Hasloch, die Ecke.
0: Ach gut. Guck mal, bist du gar nicht so weit weg von mir. Schön. René, nee, freue mich, dass du da bist. Ich heiße Daniel, das ist kein Geheimnis, aber ich bin so neugierig, welche Geschichte du dabei hast. Will. Ich vermute, da ist vielleicht was Aktuelles noch oder ist es gar nicht mehr aktuell?
3: Ja, ist noch aktuell mehr oder weniger. Aber ich denke, solche Sachen würde ich einmal verheimlichen. Wenn jetzt mein bester Kumpel oder Freund da eine Affäre hätte mit jemandem, ich würde es verheimlichen. Also ich würde es mir nicht behalten.
0: Du würdest es nicht oder ich würde es für mich?
3: Nicht weitererzählen.
0: Nicht weitererzählen. Ich behalte dieses Geheimnis für mich.
3: Genau, richtig.
0: Warum?
3: Richtig. Ich bin genauso. Bin ich ganz ehrlich. Ich bin auch vergeben mit jemandem, mit einer Frau und ich gehe auch schon mal fremd.
0: Mit derselben Person oder mit wechselnden?
3: Nee, mit wechselnden Frauen.
0: Mit wechselnden Frauen? Darf ich fragen, warum?
3: Weil ich finde, andere Frauen sind auch nicht schlecht im Bett oder allgemein. Und das tut mir irgendwie gut.
0: Ist es rein das körperlich-sexuelle oder ist es auch emotional?
3: Beides. Es ist beides dahinter.
0: Darf ich fragen, warum du dann überhaupt die Partnerin noch hältst, wenn du sagst, andere Frauen sind genauso schön und interessant?
3: Ja, wir sind da schon 20 Jahre zusammen, verheiratet eigentlich. Und die Scheidung könnte ein bisschen teuer werden.
0: Oh.
3: Das ist.
0: Wann hast du gemerkt, das ist es für mich irgendwie nicht mehr und ich guck mal, was ich nebenbei noch so treiben kann. Also wann fing das mit den Affären an, mit den Seitensprüngen?
3: Ja, bestimmt schon 8 Jahre her ist das schon, ne? Das ist bestimmt schon 8 Jahre so.
0: Also nach 12 Jahren Ehe hast du festgestellt.
3: Ja, genau richtig.
0: Die Luft
3: genau,
0: ist raus. Richtig.
3: Die Luft ist raus, genau richtig.
0: Was ich mich frage ist, gab es diesen konkreten, du, ich glaube, wir müssen mal miteinander reden, irgendwie ist die Luft raus, irgendwie ist langweilig geworden oder man strengt sich nicht mehr an oder ich fühle mich nicht mehr gesehen, ich fühle mich nicht mehr geliebt. Gab es diese Gespräche?
3: Nö, die Gespräche gab es nicht. Ich meine, sonst ist ja auch alles gut, würde ich mal so sagen. Aber so halt die Sachen im Schlafzimmer, da brauche ich halt so ein bisschen Abwechslung. Ne?
0: Gut, man hätte aber auch sagen können, du, pass auf, nach 12 Jahren, weiß ich nicht, ist irgendwie nicht mehr. Wie siehst denn du das so?
3: Ja, also da haben wir so nie drüber gesprochen.
0: Warum nicht?
3: Und ich glaube...
0: Aus Angst?
3: Ich denke, da wird alles kaputt beigehen.
0: Auf der einen Seite ja, aber auf der anderen Seite, wenn wir ehrlich sind, ist es nicht schon kaputt? Seit 8 Jahren?
3: Ja.
0: Du hast ja, was mich ein bisschen überrascht ist, dass du sagst, es ist nicht nur das Sexuelle, was ich bei anderen Frauen suche, es ist auch so

0: das Emotionale. Also ich könnte mir vorstellen, dass es dir schmeichelt, wenn eine Frau dich toll findet, wenn sie, ne, wenn sie dich ganz anders behandelt als die Frau, die du an deiner Seite hast in deinem Leben.
1: Ja.
0: Es ist aufregend, das ist vielleicht auch schön, mal Komplimente zu bekommen. In vielen Beziehungen, Ehen und so weiter, nimmt das auch mit der Zeit ab. Oder es ist, verliert an Bedeutung.
1: Es ist irgendwie alles dabei. Also Komplimente von den anderen Frauen und ja, es ist was anderes und also immer unterschiedlich, ne? Also immer unterschiedliche Erfahrungen. Also.
0: Du sagst ja, also wenn das jetzt rauskäme, da wäre die Scheidung, da habe ich gar keinen Bock drauf. Das wird eine teure Angelegenheit werden. Gibt es auch Kinder, richtig, die im Spiel sind?
1: Ja, wir haben 3 Kinder, haben wir.
0: Oh, in welchem Alter sind die?
1: Zwischen 10 und 16 sind die.
0: Also schon etwas größer. Okay.
1: Genau, und die leben auch alle noch im Haus und das wird dann richtig Randale geben.
0: Wie schaffst
1: du das?
0: Und
1: das ist, glaube ich, das sollte man besser vermeiden erstmal noch.
0: Wie schaffst du es, diese Affären, diese Seitensprünge geheim zu halten? Wie geht das? 8 Jahre lang machst du das schon. Also ich habe das schon oft gehört, aber meistens fliegt sowas 1, 2, 3 Jahre später auf jeden Fall. Irgendwie fliegt es auf, irgendwie wird man misstrauisch, es fühlt sich komisch an, man wird gefragt und irgendwie verplappert man sich und so weiter. Wie schaffst du das, das so lange aufrecht zu erhalten?
1: Also die Frauen, die kennen sie alle untereinander nicht. Also das sind alles fremde Frauen.
0: Mhm. Wie kannst du das sicherstellen, dass sie sich nicht untereinander kennen?
1: Meine Frau kennt diese Frauen nicht. Die wissen gar nicht, dass sie existieren. Und ich bin viel auf Montage.
0: Okay.
1: Also ich bin oftmals ein paar Tage weg und in unterschiedlichen Städten. Und da trifft man sich dann schon mal mit den Frauen, ne?
0: Das ist krass, muss ich sagen. Okay, aber deswegen fällt das auch nie auf. Und
1: richtig,
0: deswegen
1: genau.
0: Hast du dich auch noch nie verplappert.
1: Genau.
0: Deine Frau kennt diese Frau nicht, weil das auch weit weg ist. Große Ortschaften,
1: genau,
0: weit weg.
1: Genau, also das sind immer andere Städte, Orte und... Ja.
0: Was würde passieren, wenn du rausbekämst, dass sie, vielleicht nicht regelmäßig, aber dass das auch mal bei ihr vorgekommen ist, dass sie da wen kennengelernt hat? Wäre das für dich ein, ja gut, ist halt so. Bei uns ist ja die Luft raus, sind wir halt einfach nur noch Eheleute und führen da eine Familie nach außen, aber jeder hat dann so seine eigenen Liebhaber.
1: Also ich glaube, ich werde ganz entspannt. Also das wird mich gar nicht mehr schocken.
0: Interessant. Hier höre ich bei den meisten Männern immer, nein, also wenn sie das machen würde, ich wäre sofort weg. Du bist sogar einer, der sagt, ja gut, dann macht sie das halt auch.
1: Genau, richtig. Also ich bin da total entspannt.
0: Wäre es dir sogar lieber, es wäre so, weil in dem Moment für dich auch nicht mehr dieses Geheimnistuerei dabei wäre?
1: Habe ich schon mal darüber nachgedacht. Also ich würde es dann auch mitzukommen lassen, je nachdem, was dann bei rumkommt. Also,
0: aber sie jetzt darauf anzusprechen, du, was hältst du denn davon? Das ist dir ein bisschen zu gefährlich, weil du sie damit quasi auf eine Fährte lockst und das willst du nicht.
1: Genau, richtig, richtig. Also deswegen erstmal alles schön und dann den Ball flach halten und mal gucken, was sich so ergibt in der nächsten Zeit.
0: René, glaubst du, deine Frau führt eine glückliche Ehe?
1: Ja, ich bin ja nicht so oft zu Hause, ne? Und dann kriegt man ja auch nicht so viel mit. Also, aber wenn wir uns...
0: Ach, wenn der Mann nicht zu Hause ist, dann ist die Frau glücklich. Oder was willst du damit sagen?
1: Ich gehe davon aus, ja. Also ich glaube, wenn ich jeden Tag zu Hause wäre, wenn wir uns jeden Tag sehen würden, dann würden wir uns oft streiten. Und so wie es jetzt ist, sieht man sich nicht so oft, nicht jeden Tag. Und es ist besser, auf jeden Fall.
0: Wäre die Scheidung nicht teuer und ihr würdet euch auf eine harmonische Art und Weise das Ganze beenden und dann mit den Kindern auch regeln, vielleicht nicht so weit auseinander wohnen, wäre dir das eigentlich lieber oder ist dir das so gerade lieber? Wenn wir jetzt einfach mal ausklammern, dass das mit dem Scheiden teuer werden würde, wenn jetzt das jetzt, was wäre dir lieber, weiterführen oder lieber, nee, komm, ich habe keinen Bock mehr drauf, lieber getrennte Wege, ich sehe die Kinder am Wochenende, wenn ich sie sehen möchte und jeder macht sein eigenes Ding.
1: Naja, ich würde mal sagen, so auf Dauer wenn das so umgehen würde, dann wäre das wohl der beste Schritt, denke ich. Ne? Jeder getrennte Wohnungen, das wäre dann schon etwas einfacher. So, ne?
0: Wann hast du deine Frau das letzte Mal gefragt, Schatz, bist du eigentlich glücklich?
1: Habe ich noch nie gemacht.
0: Warum nicht? Also, ich meine, damit machst du dich jetzt nicht verdächtig, finde ich. Wenn du fragst, hey, ich weiß nicht, aber ich schaue dich jetzt in letzter Zeit so an und ich habe das Gefühl, du siehst ein bisschen traurig aus oder du siehst manchmal ein bisschen nachdenklich aus. Erzähl mal, wie bist du eigentlich glücklich? So. Wäre ja mal interessant, so zu hören, was sie dann so sagt, wie sie darauf reagiert, was das mit ihr macht. Vielleicht sagt sie auch, boah, René, ich bin gerade baff, du hast mich noch nie gefragt, wie es mir geht und ob ich glücklich bin.
1: Ja, also die Frage habe ich nie gestellt. Und wäre sicherlich interessant, könnte man ja mal ausprobieren, aber ja, das.
0: Es wäre schön, wenn sie das gleiche Recht bekommt, glücklich zu werden.
1: Ja.
0: Wie du und natürlich auch, dass die Kinder darunter nicht leiden, dass man eine vernünftige Lösung findet, erwachsen, ohne Streitigkeiten.
1: Also wenn sie mir die Frage stellen würde, ich würde sagen, ja klar, natürlich bin ich glücklich, würde ich nur sagen, ja.
0: Hast du mal darüber nachgedacht, was passieren würde oder was, weiß ich nicht, man weiß ja nie.
1: Ja.
0: Was, ne, wie sagt man immer so schön, irgendwie, der Teufel ist ein Eichhörnchen oder so ähnlich. Ja. Aber was wäre, wenn deine Kinder irgendwann, die sind jetzt 10 bis 16, irgendwas habe ich da jetzt noch in Erinnerung, wenn die irgendwann mal rausfinden, mein Papa, unser Papa, der hat 8 Jahre lang das mit unserer Mama abgezogen. Das könnte ja, am Ende verlierst du ja vielleicht nicht nur die Frau, sondern vielleicht auch den Kontakt zu den Kindern.
1: Das glaube ich auch. Ich glaube, die will nicht mehr mit mir sprechen. Also die würden, ich glaube, ja, sofort, das wäre gar nicht gut.
0: Macht dir das nicht Angst?
1: Nö, eigentlich gar nicht, nö. Also ich bin da absolut entspannt.
0: Entspannt, weil du sagst, das wird eh nie rauskommen? Oder entspannt, warum?
1: Ja, genau.
0: Okay, krass. Also, warum bist du dir da so sicher?
1: Ich spreche auch mit niemandem drüber. Also so Kollegen, Arbeitskollegen oder Freunde, die wissen halt gar nicht. Ne?
0: Ja gut, aber jetzt sprichst du mit einem Radiomoderator im Radio darüber und das hören dir mehr als 2 Leute zu.
1: Ja, richtig, ja.
0: Das macht trotzdem keine Angst?
1: Nö, das macht mir keine Angst.
0: Oder ist es für dich auch so ein kleiner Reiz, mit dem Feuer zu spielen? Und das gibt Action, das gibt Adrenalin, das gibt ein Gefühl von Lebendigkeit.
1: Ja, das habe ich auch immer schon gerne gemacht. Mit dem Feuer gespielt, das mache ich auch gerne.
0: Wahnsinn.
1: Ja.
0: René, ich glaube, moralisch brauche ich dir nicht zu sagen, was richtig, was falsch ist. Das weißt du selbst. Du wählst diesen Weg ganz bewusst für dich.
1: Ja,
0: und,
1: genau.
0: Und ich hoffe, die Sache geht für die Kinder und für die Frau und schlussendlich dann auch für dich irgendwie, ich weiß nicht wie aus, ich habe keine Ahnung, wie sie ausgeht, aber du wirst dann sehen, wie es weitergeht. Ich bin gespannt, vielleicht hältst du mich auf dem Laufenden und sagst mir, was daraus geworden ist. Danke dir erstmal für den Moment. Ich gehe jetzt mal weiter in die nächste Leitung. Ihr könnt anrufen vom Handy und vom Festnetz. Heute unser Thema: Würdest du die Affäre deines besten Freundes decken?
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0: Ja, krass, oder? Muss man natürlich auch erstmal so sacken lassen, weil, was willst du machen? Mit dem erhobenen Zeigefinger sagen, na, das geht nicht. Ich glaube, das weiß er selbst. Er ist sich der Konsequenzen bewusst. Trotzdem, das Thema heute Abend: Würdest du die Affäre deines besten Freundes decken? Er selbst sagt, natürlich würde ich Geheimnisse für mich behalten. Würdet ihr sie auch für euch behalten? Verratet's mir. Wir gehen die nächste Leitung zu Christiane nach Offenburg. Christiane, grüß dich, schön, dass du da bist.
3: Hey du.
0: Hey. Hey du, zurück.
3: Ja. Es geht um meine beste Freundin. Die hatte auch irgendwann eine Affäre. Mhm. Und erzählte sie mir. Und mich hat das dann aber auch ziemlich bedrückt, weil ich ihren Mann auch so gut kenne und den ich sehr mochte. Und ich habe dann nur gesagt, was du machst, mach es, aber benutze mich niemals als Ausrede. Also, dass sie sagt, sie ist bei mir und ist aber gar nicht bei mir.
0: Verstehe.
3: Und das hat sie auch eine ganze Weile nicht gemacht, aber plötzlich bekam ich von ihr eine SMS, damals erst SMS, dass sie ihrem Mann gesagt hat, sie sei bei mir. Und ich war natürlich ziemlich angesäuert, weil ich sie ja gebeten habe, das nicht zu tun. Ich versuchte, sie zu verstehen und habe sie auch irgendwie verstanden, aber ich wollte nicht dazwischenstehen. Und das hat sie, wie gesagt, an dem einen Abend hat sie das zu mir gesagt. Mein Mann meint, ich bin bei dir. Ich lag schon im Bett, ich glaube, es war zwischen 2 und 3. Mhm. Mein Mann auch. Auf einmal klingelt es. Ich gucke raus, sage ich, oh nee. Habe ich das Fenster aufgemacht. Und dann ist sie da, also ich muss jetzt gucken, dass ich keine Namen nenne. Und dann sage ich, nee. Ja, war sie da? Sag ich, du, nee, sie hat mich angerufen, sie ist dort und dort, also bei einer anderen Freundin. Aber er glaubte das nicht und hat immer wieder auf mich eingeredet. Und ich wusste schon langsam überhaupt nicht mehr, was ich sagen sollte. Und irgendwann habe ich halt gesagt, du, ich bin jetzt müde, ich will jetzt ins Bett, ich will mit dir jetzt hier nicht rumdiskutieren. Deine Frau hat mir gesagt, dass sie dort und dort ist, du musst mal da halt nachfragen. Mhm. Und ich konnte natürlich dann nicht schlafen. Ich habe dann mein Handy genommen, habe ihr gleich geschrieben und habe gesagt, so und so sieht's aus. Dein Mann war bei mir und ich hatte überhaupt keine Ahnung, was ich ihm sagen sollte. Und ich habe dann das und das zu ihm gesagt, nur damit du Bescheid weißt.
0: Du kannst einfach nicht lügen, Christiane, das ist es. Du bist eine schlechte Lügnerin, das geht nicht. Das fällt dir so schwer zu lügen, das spürt man ja so richtig. Das widerspricht dir innerlich einfach komplett.
3: Ja, ich weiß. Aber sie war halt auch meine Freundin und sie hat auch unheimlich viel für mich schon gemacht. Und was willst du machen, wenn plötzlich ein Funke überspringt und es einen anderen Mann trifft und du hast dich verliebt? Das kann jedem passieren. Das ist mir Jahre später ja auch passiert.
0: Naja, vielleicht das Ganze erstmal differenziert betrachten. Dass der Funken überspringt, das ist ja immer noch eine Sache, okay, mag sein, dass der Funken überspringt. Aber die Frage ist doch, was machst du daraus? Wie reagierst du auf diesen Funken? Gehst du auf diesen Funken ein? Oder sagst du einfach so, ach, wie schön, dass es, ja, dass Menschen mich attraktiv finden, dass ich noch Menschen attraktiv finde und so weiter. Aber hey, ich weiß, was ich habe und das schätze ich sehr. Und ich darf das auch wieder loslassen. Ich darf mich darüber freuen, dass jemand Interesse an mir gezeigt hat. Und trotzdem darf ich bei mir bleiben, weißt du, und sagen, es ist nicht richtig, dem zu folgen.
3: Was meine Freundin anbetrifft, muss ich dir da vielleicht recht geben. Ich will mich jetzt auch nicht für mich rechtfertigen. Aber ich war zwar verheiratet, aber wir hatten uns mündlich voneinander getrennt, weil unsere Ehe war nichts. Und insofern habe ich mir damals keinen Kopf gemacht, zumal ich wusste, dass mein Mann ja genau das Gleiche macht.
0: Mit dir?
3: Ja, mit anderen Frauen. Und ich hatte halt auch mal eine Beziehung. Während meiner Ehe. Aber wir haben uns halt mündlich voneinander getrennt gehabt, haben aber noch in einem und dem gleichen Haus gewohnt und haben gesagt, wenn die Kinder mal aus dem Haus sind,
0: ja, das ist ja was anderes. Wenn du noch in der Ehe bist, aber ihr habt euch eigentlich schon mündlich getrennt, wie du gerade sagst, also eigentlich schon getrennte, das war keine Ehe mehr. Das ist dann ja auch nur noch ein Blatt Papier. Und weißt du, wo dann draufsteht, die sind noch verheiratet. Aber ja. Ich weiß, wird von vielen dann irgendwie komisch beäugelt. Aber ihr habt zwischen euch die Fronten geklärt. Und das ist dann ja am Ende das Wichtige. Und dass du dann irgendwo eine andere Beziehung weitermachst, anfängst, das ist ja, finde ich, aus meiner Sicht legitim. Aber
3: ja gut, gesagt habe ich ihm das nicht, weil ich nicht wusste, wie er darauf reagieren würde.
0: Dass du noch verheiratet bist, oder wie?
3: Nee, dass ich jemand anders habe, weil mein Mann war ja nicht gerade der Einfachste.
0: Du hast Angst gehabt, dass er dir vielleicht nochmal reinfunkt und dir Schwierigkeiten bereitet, oder wie?
3: Nee, dass er zuschlägt.
0: Dass er zuschlägt? Weil er sagt, die ist auf dem Papier noch mir, oder was?
3: Ja, ich glaube, er hätte sich eher gekränkt gefühlt, wenn er das gewusst hätte. Mhm. Ich habe es oft erfahren. Mir hat es am Schluss schon gar nichts mehr ausgemacht.
0: Das ist aber auch komisch. Ne? Er selbst wäre sauer geworden, vielleicht sogar handgreiflich, aber hat dann trotzdem selber gemacht, was er wollte.
3: Im Endeffekt ja. Ich habe es ihm halt nicht gesagt. Ich habe mich nicht gewagt, das zu sagen, weil ich ja, weil meine Ehe ja schon oft gewalttätig war. Und insofern habe ich das einfach nicht gesagt. Ich habe einfach die Zeit, die ich da erleben durfte, das war mit wahrscheinlich die schönste Zeit, die ich in meinem Leben erlebt habe oder erleben durfte. Und das war für mich wie ein Geschenk.
0: Tina schreibt gerade im Chat auf TikTok, ja, für eine Beziehung gibt es keine Garantie, aber wenn, sollte man immer stets die Wahrheit sagen. Das ist auch so mit Sicherheit, oder?
3: Ich habe mich nicht gewagt, die Wahrheit zu sagen. Also was mich anbetrifft, aber eigentlich habe ich ja wegen meiner Freundin angerufen und nicht wegen mir.
0: Nein, schon klar. Wir können auch gleich noch mal kurz rüber zu dem anderen Thema. Aber dass es für eine Beziehung nie eine Garantie, eine Gelinggarantie gibt.
3: Nee.
0: Das ist doch Quatsch, oder? Das gibt's nicht. Und ich finde auch immer wichtig, ich weiß nicht, wie du das siehst, es ist ein ständiges daran arbeiten. Es ist nicht irgendwie, ja, jetzt sind wir zusammen und das war's jetzt quasi. Ich finde, man muss wirklich sich eigentlich täglich darum kümmern und die pflegen, diese Beziehung, oder?
3: Ja, das hat mein Mann am Schluss auch probiert. Also wirklich, der hat sich unheimlich bemüht, um da wieder was zu machen. Er hat mir jeden Tag eine kleine Praline an den Frühstückstisch gelegt, auch immer ein kleiner Spruch dabei. Aber bei mir war einfach rum, fertig.
0: Ja, er hat zu spät gemerkt, was er verliert.
3: Ja gut, ich habe ihn ja dann trotzdem zu mir genommen, als er gepflegt werden musste. Und die Zeit eigentlich, das war die schönste Zeit mit ihm. Er war einfach mein Baby, er konnte nichts und ich habe halt die Pflege für ihn übernommen. Und es war eigentlich irgendwie ja ein schöner Abschluss mit uns beiden.
0: Gut, dann lass uns jetzt nochmal kurz zu dieser Freundin springen. Also, da nochmal ganz kurz.
3: Zu der Freundin. Also, auf jeden Fall habe ich ja dann geschrieben, habe gesagt, ich habe dich damals gebeten, dass du mich niemals als Ausrede verwendest. Ich versuche dich zu verstehen. Damals war ich noch sehr unschuldig. Ich versuche dich zu verstehen, aber ich wollte niemals die Ausrede für dich sein. Ja. Und ich bin wahnsinnig enttäuscht, dass du das gemacht hast. Aber ich habe das und das zu deinem Mann gesagt, nur damit du dich irgendwie rechtfertigen kannst oder irgendwas sagen kannst oder irgendein Gerüst damit bauen kannst. Und später musste ich zu ihrem Mann gehen und darum betteln, dass er wieder daheim einzieht. Also es war ein heilloses Hickhack. Er ist dann irgendwann ausgezogen und das wollte sie auch nicht. Sie hat wirklich beide Männer gleich geliebt und das konnte nur sie, das weiß ich.
0: Glaubst du ihr, dass sie beide Männer wirklich geliebt hat?
3: Ja, 100%. Das glaube ich ihr.
0: Ich habe irgendwo mal den Satz gehört: Wenn du zwei Menschen liebst, dann lass den ersten Menschen gehen, denn du würdest dich nicht in einen zweiten Menschen verlieben, wenn du den ersten Menschen wirklich lieben würdest.
3: Damit hast du recht, ja.
0: Geht nicht darum. Ich habe das gehört und ich habe lange darüber nachgedacht und finde diesen Gedanken nachvollziehbar.
3: Das stimmt, das ist ein guter Gedanke. Also bei mir wird er auch zutreffen, aber bei ihr war ich mir fast sicher, dass sie das konnte, beide Männer gleich lieben. Sie ist aber die einzige Person, der ich das zutraue.
0: Naja, vielleicht manchmal ist es auch etwas, dass man, bei dem einen sieht man das, bei dem anderen sieht man das und man will dann irgendwie in beiden Welten leben. Man findet beides irgendwie toll und ich weiß nicht. Also innerlich bin ich der Überzeugung, dass Liebe ist nicht limitiert. Wir haben sehr viel Liebe. Ne? Ich kann ja meine Eltern lieben, ich kann meine Freunde lieben, ich kann, ne, Liebe ist ja nicht irgendwie begrenzt in der Hinsicht. Aber bezogen auf Partnerschaften bin ich jetzt nicht so der Fan davon, dass man da mehrere gleichzeitig liebt. Wobei ich mir dann immer die Frage gestellt habe, wenn wir mal ganz ehrlich sind, kennen wir das doch. Ich habe das schon mal als Beispiel angebracht, aber ich bringe es jetzt nochmal bei, weil ich halte das für sehr, sehr wahrscheinlich, dass das die Leute nachvollziehen können. Ihr habt einen Menschen geliebt, die Beziehung ist vorbei. Und dann ist man ja in so einer Übergangsphase, vielleicht von ein paar Monaten und so weiter. Und dann ist man irgendwann mal in einer neuen Beziehung. Aber da gibt es ja immer noch diesen Menschen, für den du unglaublich viele Gefühle hast. Und ich bin der Meinung, dass das nie ganz weg ist. Also irgendwo bleibt dann doch irgendwo noch ein bisschen was. Man hat doch immer noch Weißt du, was ich meine?
3: Es da bleibt sehr viel, da bleibt ja eine Vertrautheit, da bleibt andere gemeinsame Kinder,
0: ja,
3: da bleibt immer viel, viel übrig. Und der wird, für mich sind Menschen, mit denen ich eng zusammen war, immer in meinem Herzen.
0: Ja, und wie oft habe ich schon zu hören bekommen hier in der Sendung, auch du bist Zeuge, das ist auch mit Sicherheit schon oft gehört, da sind die in einer neuen Beziehung und dann kommt dann aber so ein Spruch wie, du, wenn sich jetzt mein Ex oder meine Ex-Freundin melden würde, ich würde sofort das Ganze beenden und wieder zurück. Und das finde ich schockierend, weil wie kannst du mit einem neuen Menschen zusammen sein, wenn du jederzeit, wenn die Person vor der Tür stehen würde, sofort wieder zurückspringen würdest? Das kann doch keine Liebe sein, die du gerade neu führst. Du hast etwas innerlich nicht abgeschlossen und bist schon wieder was Neues eingegangen, ist mein Fazit daraus. Ob das so ist, weiß ich nicht.
3: Ja gut, ich hatte innerlich abgeschlossen und das Neue war für mich das Primäre und das Schöne. Und ich wusste nur von vornherein, dass das nicht lebenslänglich hält. Hm. Und das war auch ganz gut so. Und das habe ich mir immer vor Augen gehalten. Und ja, der Schmerz war trotzdem groß.
0: Das glaube ich.
3: Aber ich wusste es, ja. Mhm.
0: Christiane, ich muss weiter. Wir haben uns wieder verquatscht, aber es war schön. Kurze Frage, die mich noch persönlich interessiert. Warst du jetzt eigentlich in Agadir? Warst du, ne?
3: Ah ja.
0: Wie war's denn? Ich hätte eine Nachricht von dir irgendwo auf Instagram oder Facebook gelesen.
3: Na, kann sein, ich weiß gar nicht mehr.
0: Du hast, wenn du das warst, ich ja, glaube, da hat stimmt. Irgendeine Christiane hat was gepostet. Ich bin jetzt in Agadir und ich habe dann drunter geschrieben, mega, viel Spaß. Also sag mal kurz in ein paar Sätzen, wie war's?
3: Es war wahrscheinlich mein schönster Urlaub in Agadir, den ich je gemacht habe, weil
0: ich
3: mit einer sehr guten Freundin dort war und es war so harmonisch, so schön, wir haben so viel Spaß gehabt. Der Einzige, der immer querschießt, ist mein Bruder und wegen dem fliege ich ja immer dahin. Und aber ich weiß es nicht, ich hab 4 Brüder gehabt und alle haben gebrüllt.
0: Was heißt gebrüllt?
3: Ich weiß nicht warum. Ja, ich habe das Gefühl, wir waren so eine große Familie und wenn wir beim Mittagstisch saßen, da wollte jeder erzählen und der, der am lautesten war, kam dran.
0: Ach so, okay.
3: Und wahrscheinlich komme ich da. Aber es ist egal, es war wunder, wunder, wunderschön und ich war nicht krank und mir ging es so, so gut, wie es mir selten gab.
0: Und ich bin so stolz auf dich, dass du da deine Angst, die du gespürt hast, ich weiß, kurz für alle, die da jetzt nicht wissen, um was es hier gerade geht. Christiane hat einen Bruder, der in Agadir lebt und den hat sie, glaube ich, vorletztes Jahr hast du ihn besucht, ich weiß es nicht mehr genau. Und da hat sich so lange drauf gefreut, weil sie ihn lange nicht gesehen hat und weil das eine anstrengende, auch gesundheitlich bedingt bei ihr eine anstrengende Geschichte ist. Dann war sie da, ist krank geworden, hat eigentlich den ganzen Urlaub dort im Krankenhaus verbracht, musste dann zurück nach Deutschland gebracht werden. Super kompliziert, es war eigentlich ein Horrortrip. Und jetzt hat sie trotzdem noch mal einen zweiten Versuch gewagt und ich freue mich, dass der so schön geendet ist für dich.
3: Das war wunderbar, das war echt wunderschön, ja.
0: Christiane, wir quatschen mal nach der Sendung oder so. Dir erstmal einen schönen Abend, bis bald, mach's gut.
3: Wünsche ich dir auch, tschüssi.
0: So, anrufen dürft ihr auch vom Handy vom Festnetz. Würdest du die Affäre deines besten Freundes decken?
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0: Die Nummer zu mir ins Studio, jetzt geht's weiter. Und wir gucken mal gerade, wen wir dran haben. Bei mir ist, wen haben wir denn jetzt? Da ist jemand mit der Endziffer 33. Wer dann? Hallo? 33 hat aufgelegt. Gut, dann gehen wir weiter. Wen haben wir hier mit der 82? 82 hat sich auch gerade verabschiedet. Dann gehen wir weiter zu Tanja nach Kaiserslautern. Tanja.
4: Hallo Daniel.
0: Guck mal, ich musste nicht mehr warten, wenn die auflegen. Ist doch super.
4: Genau.
0: Freuen wir, dass du da bist. Thema heute Abend, ja. Würdest du die Affäre deines besten Freundes decken? Das Gute ist, ich meine, das trifft nicht auf dich zu. Du hast noch nie irgendeine Affäre gehabt. Du bist glücklich seit Jahrzehnten mit deinem Mann zusammen. Aber du hast sowas mal erlebt, oder wie? Dass eine Freundin zu dir kam?
4: Ja, ja. Also für mich, ich würde nie jemanden decken. Also auf gar keinen Fall. Habe ich in dem Fall auch nicht gemacht. Eine Freundin, das war ein Pärchen, mit denen wir lange auch befreundet waren.
0: Cool, ganz kurz, damit man so einordnen kann. Ein Pärchen, das ihr wie, wo, wann kennengelernt habt?
4: Wo haben wir die kennengelernt? Mittlerweile sind wir nicht mehr befreundet. Das Ganze hat dann einen Riss gegeben und haben wir die kennengelernt. Im Urlaub mal haben wir die früher, wir sind mit denen in den Urlaub gefahren. Er war mit meinem Mann befreundet früher, genau.
0: Okay, okay. Dann das reicht schon so zur Vorgeschichte. Also ein anderes befreundetes Pärchen, das kam aber von deinem Mann aus quasi die Freundschaft.
4: Richtig, über ihn. Von seiner Freundschaft. Genau. Okay. Und ja, ich habe mit ihr ziemlich viel unternommen und die Männer auch. Und ja, irgendwann kam sie zu mir und meinte so, dass sie halt sich verliebt hätte. Und dann habe ich versucht zu erklären, dass das ein Gefühl ist, was auch wieder vergehen kann. Mhm. Und wenn man jemanden halt richtig liebt, dann geht das wieder weg. Das ist nur vielleicht ein erster Moment. Und habe sie da dann versucht abzubringen. Und sie hat dann aber wohl gemeint, es wäre wohl passiert und sie wäre ihm fremdgegangen.
0: Also sie ist diesem Gefühl gefolgt.
4: Erstmal.
0: Und das Kind ist schon in den Brunnen gefallen.
4: Genau.
0: Okay.
4: Genau.
0: Ja, dann. Ja, kam sie ein bisschen zu spät zu dir. Hätte sie dich vorher gefragt, hättest du vielleicht vorher schon ihr sagen können: Mensch.
4: Genau.
0: Das ist vielleicht nicht der Weg, den du folgen sollst.
4: Es war halt auch schon ein Kind da und ja.
0: Wahnsinn, heftig.
4: Hat mich ziemlich umgehauen, muss ich dir sagen. Ich bin halt auch ein sehr wahrheitsliebender Mensch und gehe immer ehrlich durchs Leben. Und habe ihr dann auch gesagt, also ich gebe dir so lange Zeit, bis wir uns das nächste Mal komplett wiedersehen, also zu viert, ja, bis ich deinen Mann wiedersehe. So lange gebe ich dir Zeit, dass du mit ihm redest und ihm das sagst, sonst werde ich das sagen.
0: Das ist natürlich aber auch so ein bisschen Pistole auf die Brust. Wie viel Zeit ist tatsächlich vergangen zwischen dem Spruch und zwischen, ihr habt euch wieder zu viert gesehen?
4: Eineinhalb Wochen.
0: Hat sie sich vorher schon bei dir gemeldet und dir geschrieben und gesagt, du Tanja, es ist geschehen, ich habe es gesagt, oder hast du es dann erst beim nächsten Treffen?
4: Ich habe es dann erst. Es war so, dass sie sich dann nicht mehr bei mir gemeldet hatte. Ich habe mir das dann auch schon gedacht, sie hat ihm auch nichts gesagt. Ich habe meinem Mann das dann erzählt, weil wir erzählen uns alles.
0: Nein.
4: Und mein Mann hat dann gesagt,
0: schon immer schlimmer. Okay.
4: Ja, und mein Mann hat dann gesagt, ach, das muss ich ihm erzählen. Ich habe ihm dann gesagt, dass ich die Wahl gelassen habe, es ihm selber zu erzählen. Und er soll doch bitte warten,
0: bis zum nächsten Treffen.
4: Genau. Und dann war das nächste Treffen und dann haben wir so abgewartet. Ich wusste gar nicht, wie ich ihn angucken soll und war voll komisch, mein Mann war auch voll anders und er hat dann nur gemeint, was mit uns los wäre.
0: Yeah.
4: Und wir dann so, nichts. Also haben wir dann gefragt, was bei euch los ist. Und dann hat er gemeint, auch nichts.
0: Nix.
4: Und dann haben wir uns so angeschaut und dann habe ich gesagt, ich glaube, deine Frau hat ja was zu sagen. Wir werden jetzt gehen. Und daraufhin sind wir dann gegangen und die haben dann gesprochen und sie hat dann angefangen zu heulen direkt, bevor wir noch da waren, und hat gemeint, warum, wieso, ich will ihr das antun. Und dann hat sie gesagt, du tust dir das selber an, du hast es dir selber angetan und sonst gar nichts. Und sind wir dann gegangen. Und er kam dann eine Stunde später nochmal bei uns vorbei, kam dann zu meinem Mann und war völlig zerstört.
0: Boah.
4: Weil er hat sie halt wirklich geliebt, ja.
0: Die Szene hätte ich gern, eigentlich will ich sie nicht sehen, aber ich stelle mir sie sehr dramatisch in meinem Kopfkino gerade vor.
4: Ja.
0: Ich glaube, mir wäre auch der Puls gegangen, in deiner Rolle. Ich hätte, glaube ich, wirklich Herzrasen hoch 10 gehabt, weil ich mir gedacht habe, okay, was ich jetzt gerade mache, ist krass, aber ich muss das jetzt raushauen, weil ich einfach nicht anders will und weil mir das sonst auch nicht ehrlich genug ist. Und dein Mann muss dann ja auch mitziehen, der ist ja mit aufgestanden und dann gegangen.
4: Ja.
0: Das finde ich gutes Teamwork. Ja. So, und dann geht ihr raus, dann reden die und später im Laufe des Abends kam er noch zu euch, ja, der besagte Freund.
4: Genau.
0: Und der hat dann Rotz und Wasser geheult.
4: Bei denen. Und wir sind dann nach Hause gefahren und, wie ich da die Treppe hochgelaufen bin, habe ich zu meinem Mann gesagt, ich habe richtig Herzklopfen. Ich weiß gar nicht, ich habe Herzklopfen wie beim ersten, keine Ahnung, als wüsste ich jetzt hier selber, wäre ich da, ne? Weil wir da halt involviert waren, aber es war halt total das komische Gefühl.
0: Du bekommst übrigens gerade sehr viel Zuspruch hier in diesem Live-Chat. Da schreiben alle, hätte ich genauso gemacht oder ja, alles richtig gemacht. Also,
4: ja.
0: Das ist krass. Das ist wirklich, Ja, danke an, ich glaube, Tina und Morty waren das, die geschrieben haben. Also Tanja, was mich interessieren würde, ist, jetzt kommt er ja zu euch und dann ne, war dann dieses Gespräch gewesen, hat er geweint und war natürlich fix und fertig. Was macht man dann? Mhm. Was ist dann? Sag mal dann hier, mach mal ein Bierchen auf, heute pennst du bei uns auf der Couch oder...
4: Ja, wir haben halt gesagt, du kannst gern heute Nacht hier bleiben und ja, er hat halt gefragt, wieso, er versteht's nicht. Ich habe dann gesagt, was er falsch gemacht hat und ich habe dann ihm auch gesagt, ich kann es auch nicht verstehen und nachvollziehen. Und warum ich ihm nicht früher was gesagt hätte, das ist, ich habe ihr das gesagt, ich weiß es auch erst seit einer Woche und habe ihr halt die Chance gegeben, habe ihm das dann erzählt, dass ich ihr die Chance geben wollte, dass sie das selber dir sagt. Und dann meinte er nur so, ja, aber danke, dass ihr das angesprochen habt, dass ihr es mir gesagt habt. Und ich habe gesagt, was du daraus machst, ist jetzt deine Sache. Sie sind dann wieder zusammengekommen, ja. Und sie ist dann schwanger gewesen.
0: Moment, danach oder also schon während dieser danach. Geschichte?
4: Also die war wohl, ja, also es war dann auf einmal so, ha, sie ist schwanger. Die waren dann wieder zusammen und sie wusste nicht, ob das Kind von ihm oder von ihrem Darf Mann ich? Ist. Die waren nicht verheiratet, ja, also von ihrem Lebensgefährten, ja. Genau, oder von der Affäre. So, und dann hat er das ja dann erfahren, dass sie schwanger ist. Und dann kam er zu uns und sagte, die ist schwanger.
0: Da waren die wieder zusammen, so. Oder nicht? Da waren die aber wieder zusammen.
4: Ja, da waren die wieder zusammen.
0: Darf ich mal ganz kurz fragen, wie lange war denn der zeitliche Abstand zwischen Trennung und zwischen wieder zusammen?
4: Ein Monat.
0: Okay.
4: Die waren 4 Wochen getrennt.
0: Gut, aber in diesen 4 Wochen, da gab es keine Schwanger. Also da war nicht die Rede von schwanger.
4: Da hat sie nichts gesagt. Aber diese Schwangerschaft ist in dieser Zeit, in diesem Zeitpunkt passiert.
0: Ach so, okay.
4: Hatten ja auch wieder Versöhnungsex sozusagen, ja.
0: Der Klassiker.
4: Genau.
0: Okay, gut.
4: Und sie wusste halt nie, von wem das Kind dann ist. Und dann kam das Kind auf die Welt. Und er hat es als sein Kind gesehen und anerkannt, ja. Und er hat sie also auch verziehen, den Schritt, dass sie fremdgegangen ist. Und im Nachhinein ist er dann rausgekommen, dass es eben nicht sein Kind ist, ja.
0: Wie kam es denn raus? Also hat er dann hat er das in Frage gestellt?
4: Er hat einen Test gemacht. Ne? Also er hat halt gesehen, dass das Kind mit ihm überhaupt keine Ähnlichkeit hat.
0: Man muss sie aber zustimmen. Ne? Ich glaube, bei Säuglingen oder so ist das, glaube ich, immer nur möglich, wenn beide zustimmen, wenn beide das wollen.
4: Ja, was kann die alte weiter?
0: Finde ich übrigens eine ganz komische Regel. Warum ist das so? Also ich habe das mal irgendwo gelesen und die Begründung, meine ich, doof gefunden zu haben. Ich glaube, da hat es irgendwie was mit Unterhalt und mit rechtlichen und behördlichen Dingen zu tun. Aber mal ganz im Ernst, ich möchte nicht wissen, wie viele Männer da draußen für ein Kind zahlen, das gar nicht ihnen gehört. Andererseits muss ich sagen, Vater bedeutet für mich nicht biologisch, sondern Vater, das muss man sich verdienen. Da musst du was für tun, um diesen Begriff zu haben.
4: Ja, also er war halt, wie gesagt, er hat es akzeptiert und auch das Kind großgezogen wie sein eigenes, ja.
0: Ja, dann war er ein Vater, wenn er alles gemacht hat.
4: Weil er gesagt hat, das Kind kann nichts dafür.
0: Ja, absolut.
4: Und
0: gut.
4: Jetzt kommt das Beste, die sind auseinander. Sie hat dann wieder gesponnen und wollte dann wieder sich trennen und hat dann gesagt, ja, das ist ja gar nicht dein Kind und du hast ja gar keine Rechte.
0: Mhm. Und das ist egal, er hat trotzdem dazu gestanden.
4: Genau. Und sie wollte ihm das Kind dann vorenthalten. Dann haben wir uns eingeschaltet und haben einen Anwalt eingeschaltet.
0: Das heißt, obwohl er die ganze Zeit auch wusste, okay, das ist zwar nicht von mir, hat er sich trotzdem gesagt, ja gut, aber das ist jetzt trotzdem mein Sohn. Also ich werde ihn großziehen.
4: Genau.
0: Stark.
4: Richtig.
0: Wirklich sehr, sehr stark.
4: Ja, fanden wir auch. Also total. Also da gehört schon viel dazu. Ja, du blickst jeden Tag dem Kind ins Gesicht und weißt, es ist nicht dein Eigenfleisch und Blut, ja.
0: Spielt für ihn anscheinend keine Rolle. Denn, wie ich gesagt habe, das eine ist nur der biologische Erzeuger und das andere ist Vater. Und das
4: hat
0: er gemacht.
4: Habe ich auch meinen Hut vorgezogen, genau. Ja, und dann hat sie, wie gesagt, hat dann gesagt, ja, das ist nicht dein Kind, du hast kein Anrecht darauf. Hat dann versucht, das Kind ihm nicht mehr zu geben. Und dann haben wir einen Anwalt eingeschaltet, sind als Zeuge mit aufgetreten. Und dann hat er das Sorgerecht bekommen, sogar für das Kind. Ne? Also das Umgangsrecht und für sein anderes Kind das Sorgerecht. Das heißt, sie konnte dann das Kind ihm nicht mehr vorenthalten.
0: Das ist schon schade, ne? Dabei, ja, ich glaube, ja, wie soll man sagen? Ich glaube, die Geschichte ist klar, wer hier was getan hat. Tanja, danke dir für diese Story. Heftig.
4: Sehr gerne.
0: Dir einen schönen Abend. Ja. Alles Gute.
4: Ja, ich auch.
0: Und bis bald. Mach's gut. Tschüss.
4: Ciao.
0: So, anrufen dürft ihr auch vom Handy und vom Festnetz. Heute unser Thema, würdest du die Affäre deines besten Freundes decken? Die Nummer zu mir ins Studio.
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0: So, und wir ziehen weiter in die nächste Leitung. Und zwar, zu wem gehen wir jetzt? Muss man gerade gucken. Am längsten wartet, da haben wir wen mit der Endziffer 69. Guten Abend, wer da woher? Hallo, 69? Doch nichts. Gut, dann gehen wir weiter. Wen haben wir hier mit der 5-5? Hallo, wer dran?
5: Ja, hi Daniel, Hakan hier, servus.
0: Hakan, woher bist du nochmal?
5: Heidenheim, schon vergessen.
0: Ja, ich habe ja nicht jeden Anrufer, aber ich habe dich leider nicht mehr drin gehabt hier in meinem System. Hakan, freue mich, dass du da bist.
5: Danke.
0: Bitte. So, ist dir ja das schon mal selbst passiert? Oder reden wir heute über reine Meinung dazu, ob du jemanden decken würdest, der dir sowas anvertraut?
5: Doch, ist mir auch schon passiert, ja. Also nicht nur einmal.
0: Wer kam zu dir? Dein bester Freund oder eine gute Freundin? Wer hat dir das?
5: Mein damaliger bester Freund. Von anderen weiß ich es auch, aber das war damaliger mein bester Freund damals, ja.
0: Okay, der kam zu dir, hat gesagt, ey, ich muss dir was erzählen.
5: Sagen musste er es nicht. Ich habe es ja mehr oder weniger live mitbekommen. Beim Weggehen und so weiter.
0: Ja, verrat mir, wie hast du es denn mitbekommen?
5: Ja, teilweise hat er es mir erzählt, ich habe es auch gesehen, so in den Clubs und so weiter. Ich war ja live mit dabei, mehr oder weniger, ab und zu.
0: Was heißt denn live dabei? Das musst du mir erklären, ich verstehe nicht, was heißt live dabei.
5: Ja, er war verheiratet und so weiter.
0: Und hat dann gesagt, du pass auf, wir fahren jetzt da und da hin, da treffe ich eine, die habe ich gerade online kennengelernt, oder was? Oder wie?
5: Der hat irgendwelche Mädels auch live in der Disco so angebaggert.
0: Okay.
5: Genau, mitgenommen und da hat er mir auch von irgendwelchen Arbeitskolleginnen erzählt, die er scharf fand. Und
0: da hast du da schon, man ist dann ja im Club oder so, am Feiern hast du ja gerade gesagt, dann lernt, man kann ja immer noch sagen, ja, der hat halt ein bisschen zu viel getrunken, deswegen ist der so flirty. Wann hast du aber gemerkt, hier geht's weit mehr als nur flirten?
5: Das war schon mehr oder weniger geplant, also der hat es schon drauf angelegt. Das war nicht so, ich bin jetzt mal besoffen oder so.
0: Hast du ihn auch mit eigenen Augen beim Fremdgehen erwischt? Also für mich wäre das ja zum Beispiel Küssen.
5: Ja, also da ging es schon, also hier im Auto und so weiter, da ging es da schon zur Sache.
0: Okay.
5: Ich musste draußen warten oder keine Ahnung.
0: Also ne, jeder hat ja so seinen eigenen Maßstab, wann es anfängt. Für mich beginnt es ehrlich gesagt noch viel, viel früher. Für mich beginnt ja schon Fremdgehen im Kopf. Das ist ja schon.
5: Genau, wollte ich gerade sagen. Ne? Bravo, wollte ich gerade eben sagen.
0: Aber so von außen betrachtet, denkt man vielleicht irgendwie als bester Kumpel, ja, okay, er ist betrunken, er flirtet ein bisschen und so weiter. Aber solange er jetzt nichts macht, ist das vielleicht noch so in der Grauzone. Nichtsdestotrotz, du hast ihn bei wesentlich mehr Dingen erwischt, nämlich auch beim Rumknutschen und Rummachen. Hast du da was gesagt oder hast du gesagt, ich mische mich da nicht ein?
5: Also ich habe da schon lange mit mir selber so gerungen, was ich machen sollte oder nicht machen sollte. Und im Endeffekt war er verheiratet und hat schon Kinder gehabt. Und dann habe ich zu mir selber gesagt, ich werde einen Teufel tun und irgendwie die Familie zerstören. Das war mir dann zu heavy damals.
0: Deine Sorge war, eigentlich würde ich mich einschalten, aber wenn ich es mache, genau, zerstöre ich hier gerade eine Familie. Ich habe den Satz vorhin schon gesagt, ich wiederhole ihn nochmal bei der anderen Geschichte, weil das in die ähnliche Richtung ging, bei dem anonymen Anrufer, den wir hatten. Ist das nicht schon längst zerstört?
5: Also von dem Freund von damals, wir leben jetzt ganz normal, ganz glücklich weiter. Da ist bis jetzt nichts passiert.
0: Er hat aufgehört damit? Und es ist nie rausgekommen.
5: Er hat sich die Hörner abgestoßen. Ich meine, er hat damals irgendwie zu früh geheiratet, habe ich so das Gefühl. Das ist jetzt keine Entschuldigung, aber krass. Mit einem Grund, sage ich jetzt mal. Und ich bin im Nachhinein so, so froh, dass ich nichts gesagt habe, gar nichts gesagt habe.
0: schwierig, ne? Also du hast ja mit ihr genauso, also nicht genauso zu tun, aber du siehst sie ab und zu mal, du lächelst, vielleicht sagst sie, ja, Hakan, schön, dass du uns mal wieder besuchst, magst du was trinken und so. Ich könnte nicht, ich würde auf den Boden blicken, ich würde verschamen. Eigentlich hast du hast ja nichts falsch gemacht, aber du weißt etwas einfach, was sie nicht weiß. Ich bin genauso ein schlechter Lügner wie Christiane. Ich kriege das jedes Mal zu hören, dass ich ein schlechter Lügner bin. Stimmt wahrscheinlich.
5: Was heißt Lügner? Ich wurde ja nicht gefragt, ob er sie betrogen hat. Es wurde ja nicht darüber gesprochen. Ich muss nicht lügen.
0: Manchmal sind es aber so Zwischengespräche, die... war nix? Hast du absichtlich immer so einen kleinen Bogen um sie gemacht, wenn ihr mal alleine wart?
5: Klar, also ich bin nie auf das Thema eingegangen oder warum auch. Wir sind feiern gegangen und gut war's. Ich war so der vernünftige, nette Sohn.
0: Und wenn ihr so feiern geht, Hakan, erzähl mal, mein Mann, benimmt er sich da?
6: Ja, auf jeden Fall.
5: Wenn man,
0: das ist schon eine Lüge gewesen.
5: Wenn man pünktlich heimkommt und ohne Kunstflecken und so weiter, aber wenn er dann im Handschuh Parfüms und Kondome drin hat, dann, und das Auto ist ein gemeinsames Auto von den beiden, dann weiß ich auch nicht. Also,
0: das heißt, willst ihr jetzt damit sagen, sie ist ja selber schuld, wenn sie das nicht merkt, dass im Handschuhfach Kondome und Parfum sind oder was?
5: Ich glaube nicht, dass er das 24 Stunden im Auto drin hat, immer. Glaube ich nicht.
0: Glaube ich nämlich auch nicht.
5: Also, und Frauen sind nicht doof. Also Frauen, wenn sie ihren Mann kennen oder ihren Freund, dann die merken doch auch früher oder später, wenn da irgendwas läuft oder nicht läuft.
0: Es ist nicht fair auf jeden Fall. Und,
5: ich habe auch einen anderen Kumpel gehabt. Damals war ich dann doch, wie gesagt, ledig, Junggeselle. Mhm. Und auch die Dame, Freundin von ihm, also die Frau von ihm, habe ich gut gekannt. Mhm. Und der hat dann angefangen so, hier, Hakan, gib mal die Schlüssel von deiner Wohnung und so weiter. Ich habe da hier was am Laufen und so weiter. Und das war mir dann irgendwie doch zu heavy. Dann habe ich mich meiner Mutter so offenbart, habe gesagt, hier, guck mal, ist der Familienfreund von uns. Der hat hier solche Späßchen vor. Und dann ist meine Mutter schier ausgerastet, hat gesagt, sofort, du tust den Kontakt abbrechen und weh, du gibst ihm Schlüssel noch irgendwas. Und das habe ich dann klipp und klar deutlich gesagt. Der war dann halt ziemlich sauer mit mir. Aber diese Ehe ist dann doch gescheitert hinterher. Und die Dame hat es dann doch selber rausgefunden, weil er hat das mehrmals immer wieder gemacht mit irgendwelchen Damen. Und die sind jetzt geschieden und er hat jetzt eine andere Frau. Und
0: das war aber jetzt eine andere Story mit einem anderen Kumpel. Der andere ist ja immer noch glücklich zusammen, sagst du, von der ersten Geschichte. Und die hat das bis heute nicht rausbekommen. Findest du aus deiner Sicht, ich meine, du hast das Ganze jetzt nur beobachtet, du warst der Beobachter über all die Jahre, würdest du es selbst heute wissen wollen, wenn du derjenige wärst?
5: Schwierig. Kommt auf die Beziehung an, kommt auf die Ehe an, ich weiß es nicht.
0: Sorry, ich habe mich gerade verschluckt. Hakan, du bist jetzt wie alt? Nur damit ich ein Beispiel kreieren kann.
5: Ich werde jetzt 44.
0: Ich denke jedes Mal bei dir, du bist Ende 20. Du hast so eine krasse junge Stimme. So, also ja. Hakan, stell dir Folgendes vor. Du bist 20 Jahre verheiratet und deine Frau sagt zu dir, ich muss dir was gestehen, das trage ich seit 20 Jahren mit mir rum. Als wir uns kennengelernt haben, habe ich dich im allerersten Beziehungsjahr betrogen. Danach nie wieder. Ich habe mich so schlecht gefühlt, dass mir das damals passiert ist. Ja, wir sind gerade frisch zusammengekommen. Ich wusste nicht, wie ernst das mit uns beiden wird. Und habe dann noch wen anders kennengelernt, weil ich damals mehrere Dating-Apps mit mehreren Leuten und so geschrieben habe. Und dann habe ich den auch mal getroffen. Und da lief nur einmal was, nie wieder danach. Und das sagt sie dir 20 Jahre später. Wäre das ein Grund für dich zur Trennung?
5: Auf 20 Jahren. Ja, wenn sonst nichts gewesen wäre nach 20 Jahren, ich weiß nicht. Also das wäre jetzt keine Frage, oder wo ich auch irgendwie drauf jetzt heute oder morgen hätte antworten können.
0: Wirklich? Du bräuchtest Zeit, drüber nachzudenken?
5: Ja. Aber sowas von.
0: Das finde ich interessant. Weißt du wieso? Weil, ja, sie hat diesen Fehler damals gemacht. Ja, sie hat 20 Jahre lang das mit sich rumgetragen, was echt heftig ist, muss ich ganz ehrlich sagen. Aber das macht ja trotzdem diese 20 Jahre nicht, die sind ja nicht fake gewesen. Das war ja, war ja alles echt. Das, was ihr erlebt habt, was ihr euch aufgebaut hat. Und schlussendlich müsste ja eigentlich die Erkenntnis sein, am Ende hat sie sich dann für mich entschieden und wir sind zusammen gewesen. Natürlich ist es eine blöde Sache, brauchen wir nicht drüber reden, ist blöd. Genau. Aber so, sowas, weißt du, habe ich hier halt in der Sendung schon oft gehört. Und ich habe dann sehr häufig auch so wie bei anderen gesagt bekommen, ich würde sofort mich scheiden lassen. Ich dann so, ja, aber das war doch am, das ist doch schon 20 Jahre her. Egal.
5: Ja, das sagen sie. Das sagen sie. Das ist halt ihr verletzter Stolz.
0: Ja.
5: Ja, das sagen sie halt mal so in dem Moment. Aber ob es dann, wenn es dann soweit ist, ob es dann wirklich machen, ist ein ganz anderes Thema. Und wenn man dann Kinder hat und ein Haus hat zusammen, weiß nicht, wie gesagt, 20 Jahre, da ist viel Gutes, viel Schlechtes gelaufen, man hat ja 20 Jahre, hat man ja zusammen gelebt, man hat sich gegenseitig getragen und ausgehalten. Das ist eine ganz andere Situation, wie wenn einer jetzt 3 Jahre mit jemandem zusammen war oder erst 6 Monate jemanden kennt und nicht verheiratet ist und keine Kinder hat. Das ist eine ganz andere Ausgangslage. Verstehst du, was ich meine?
0: Genau aus dem Grund ja dieses Beispiel mit 20
5: die Frage,
0: Jahren.
5: Die Frage ist situationspersonabhängig. Kann man nicht vergleichen mit irgendeine. Jede x-beliebige Person kann da ganz anders drüber nachdenken und entscheiden.
0: Das stimmt, ja. Hakan, also, danke dir für deine Geschichte. Danke, dass du das kleine Spiel mitgemacht hast, Rollenspiel, und dir einen schönen Abend. Bis zum nächsten Mal.
5: Danke, mach's gut, bleib gesund.
0: Du auch, auf jeden Fall. Bis bald, tschüss.
5: Danke schön.
0: Und Nummer nicht wechseln, sonst weiß ich beim nächsten Mal nicht, dass Hakan dran ist.
5: Bleibt.
0: Bis dann, ciao. So, jetzt gehen wir in die nächste Leitung. Und zwar, noch 4 Minuten. Oh, jetzt wird's aber sportlich. 4 Minuten noch. Lorenz aus Siegburg ist bei mir. Lorenz.
7: Ja, Daniel, guten Abend.
0: Schön.
7: Hi.
0: So kurz vorm Schluss hören wir uns doch noch mal ganz kurz. Deswegen kommen wir auch direkt zum eingemachten Thema. Würdest du die Affäre deines besten Freundes decken? Erstmal vorweg, ist dir das schon mal passiert? Musstest du schon jemanden decken in der Hinsicht?
7: Ja, ich musste, aber ich habe es nicht gemacht.
0: Okay, dann ich frage jetzt nichts. Du kannst jetzt 4 Minuten lang erzählen, wie, was, wo. Erzähl.
7: Ja, das hat sich in Köln abgespielt. Ich komme ja aus Siegburg, Bonn, die Ecke ist das ja. Und das war so, ich weiß nicht, ob du Wiener Steffi kennst in der Innenstadt. Ich weiß auch gar nicht mehr, ob das noch da ist. Das ist so ein Laden, da haben die eben Schlager gespielt und dort waren wir drinnen. Das war zu Karneval und wir sind zusammen raus. Ich habe versucht, ein Taxi zu ergattern und er ist nachgekommen. Und vor dem Eingang, als ich zurückging, um ihn zu holen, da sah ich ihn mit jemand da am rummachen und ich war so schockiert. Ich habe zuerst gedacht, das wäre seine Freundin und dann fiel mir ein, aber die war gar nicht dabei. Das konnte gar nicht seine Freundin sein. Dann habe ich 2-3 Mal hingeguckt und da war ich, wie gesagt, schockiert. Im Großen und Ganzen war das eine Katastrophe. Also wir haben uns im Taxi darüber gestritten. Ich habe ihm den Vorwurf gemacht, dass seine Freundin nichts davon weiß. Der sagte wiederum, du kennst die schöne Floske, was sie nicht weiß, macht sie nicht heiß. Und dann ging das so hin und her, riesiger Streit. Das klingt jetzt so Judas-mäßig, aber am Ende hab ich es seiner Freundin gebeichtet, weil ich der Zeitrahmen reicht jetzt nicht aus. Es kam schon mal so eine ähnliche Geschichte vor und ich halt auch Indizien hatte, dass es nochmal passieren wird. Und dann wollte ich sie einfach in Schutz nehmen. Das geht nicht. Das ist halt so, wie es verlaufen ist. Und da bleibe ich auch bei. Da würde ich es heute genauso machen.
0: Wie viel Zeit ist vergangen zwischen ich habe das gesehen und ich habe das erzählt?
7: Ungefähr so eine knappe Woche.
0: Hast du ihm, 4-5 Tage. Hast du ihm auch ein Ultimatum gestellt? Entweder sagst du es oder ich?
7: Ja, ich habe ihm sogar ein viel kürzeres Ultimatum gestellt. Ich habe zu ihm gesagt, wir klären das morgen mit deiner Freundin. Und ja, das war dann aussichtslos. Der war im angetrunkenen Zustand. Ich hatte zwar auch was getrunken, aber war noch klar im Kopf.
0: Das sind mir immer die liebsten Menschen, die immer alles auf den Alkohol schieben. Dann trinkt doch nichts, wenn ihr feiern geht.
7: Eben. Und am nächsten Tag habe ich es nochmal versucht, habe ihm nochmal eine Gnadenfrist gesetzt. Dann habe ich mit seiner Freundin telefoniert und habe ihr gesagt, ich muss mit ihr reden, aber ich weiß nicht, ob ich das jetzt mache oder ein anderes Mal. Und dann nochmals eine Frist gesetzt, irgendwann waren 4 Tage um und dann habe ich die Reißleine gezogen. Dann habe ich ihr erzählt.
0: Hattest du mit ihr überhaupt irgendeinen Bezug?
7: Ja, wir haben uns halt verstanden. Wir sind auch zusammen weggefahren, zu viert nach Belgien, ach so, nach Holland.
0: Okay. Aber ihr wart jetzt nicht so Best Friends, sondern ihr hattet halt Kontakt. Du hattest halt ihre Nummer,
7: genau.
0: Ihren Kontakt. Okay. Cool. Eine Minute. Oh, noch ganz kurz. Wie hat sie reagiert? Ganz schnell?
7: Schockiert. Schockiert. Und die war mir aber am Ende dankbar, dass ich ihr das gesagt habe.
0: Hat sie es beendet oder sind die heute noch zusammen?
7: Nee, die hat es beendet.
0: Okay. Sagst du, irgendwie habe ich mich trotzdem schlecht gefühlt, weil ich ja das Ganze irgendwo dann am Ende offenbart habe? Oder sagst du, nee, ganz im Ernst würde ich wieder jederzeit wieder so machen?
7: Ja, wie ich eingangs gesagt habe, ich würde